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Neulich in Ost-Berlin, das ich immer noch Ost-Berlin nenne, will ich gerade in den hinteren Ausläufern des Regierungsviertels meinen Wagen wenden. Die Leibstandarte der Kanzlerin hatte mal wieder alles abgesperrt. Ein Israeli war zu Besuch und die Prätorianergarde des Parlaments sah trotz ihrer albernen Baseballkappen, wo Polizei draufsteht, immer noch einigermaßen unüberredbar aus, was ihr Durchlassungsvermögen anging. Da übersehe ich doch einen dicken, kahlköpfigen Ossi auf seinem Mountainbike und er fährt mir fast in die Karre. Im letzten Moment kann er halsbrecherisch ausweichen, mein Verschulden klar. Da schreit er mich an. So laut, dass es alle Welt ringsum und sogar ich trotz geschlossener Fenster, Handy am Ohr und Kings of Leon in gediegener Lautstärke hören kann. Ey, Westsau! Idiot! Keine Augen im Koppe, wa? Hör auf zu telefonieren, Wichser! So nicht. Ich fahre ihm nach, keile ihn ein, springe raus, verkralle mich in seinen Speckhals und sage so leise wie Clint Eastwood, so nicht, Freundchen. Wir sagen jetzt 10-mal Danke für die Wiedervereinigung.

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Wissen Sie, ich habe Angst vor Schnürsenkeln. Ich habe unüberwindbare Hemmungen, mir die Schuhe zuzubinden, verstehen Sie? Es ist immer das Gleiche. Jedes Mal fürchte ich mich, ich kriege diese subtile Schleife einfach nicht hin. Das sieht so einfach aus, wie eine Orchidee. Und ist doch schlechterdings ein Wunder an alltäglicher, beiläufiger Raffinesse. Jedes Mal, wenn ich daran denken muss, fühle ich mich wie ein abgestelltes Einwegglas auf dem Parkplatz Helmstedt Richtung Magdeburg, wo in der trüben, grünlichen Lauge eine einzige zurückgelassene Gewürzgurke dümpelt. Verzeihen Sie mir, wenn Sie können. Ich küsste ihn auf die vom Cityradfahren schweißige Stirn. Ich konnte nicht anders. Stumm und nachdenklich stieg ich wieder ein. Es ist noch viel zu tun im Osten.

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Aber Rennstecken, Rennstecken, Rennstecken, Rennstecken.

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0: Nun davor bleib ich stehen.
1: Nach dem Aufräumen gehen alle Kinder aus dem Kindergarten nach draußen. Sie klettern und schaukeln, sie buddeln und toben, sie fahren Roller und bauen Burgen im Sand. Jolanda übt Seilspringen. Katja und Sophie spielen Ball. Conny dreht sich mit Julia im Spielkreisel, bis ihnen ganz schwindelig ist.
2: Ui, mir dreht sich alles.
3: Soll ich dir den Kindergarten zeigen?
2: Den Kindergarten? Den kenne ich doch schon.
3: Nein, nicht den. Den Kindergarten.
1: Julia zieht Conny um die Hausecke. Und da gibt es ein richtiges Stück Garten für die Kinder, in dem sie selbst etwas pflanzen können.
3: Das sind Bohnen, die wachsen jeden Tag ein großes bisschen. Und das sind Sonnenblumen. Jeder von uns hat eine gepflanzt.
2: Und was ist das?
3: Das ist Petersilie. Probier mal, das kann man essen. Lecker.
1: Dann bewundern die beiden noch die Wiesenblumen, die bunt durcheinander in einer alten Badewanne wachsen. All die Blumen kommen aus kleinen Wildblumensamen, die die Kindergartenkinder hier ausgesät haben. Gleich nimmt sich Conny vor, Hanne zu fragen, ob sie auch einmal etwas pflanzen darf. Eine Weile bewundert Conny noch mit Julia die Blumen, dann hören sie Hanne wieder rufen.
4: Kinder, kommt wieder herein! Wir wollen ja noch Geburtstag feiern.
5: Ja. Ein Geburtstag?
3: Wir kommen.
4: Aber erst putzt bitte eure Schuhe ab und zieht wieder die Hausschuhe an. Und klopft eure Kleidung aus, damit ihr nicht den ganzen Sand mit hereinbringt.
5: Ja, machen wir.
1: Wer mag denn nur Geburtstag haben? Gleich darauf erfährt Conny es. Im Kindergarten sind die Vorhänge zugezogen. Die Kinder setzen sich im Kreis um den Tisch herum. Auf dem Tisch steht die Geburtstagslokomotive mit einer großen 4 in der Mitte und mit 4 Kerzen, die Hanne jetzt anzündet.
3: Es hat ja doch jemand Geburtstag.
4: Richtig, Conny. Emir feiert heute seinen 4. Geburtstag. Siehst du? Hier am Geburtstagskalender hängt das Bild von Emir. Und das Datum daneben ist das von heute. Deshalb singen wir alle dem Emil jetzt erst einmal ein Geburtstagsständchen.

0: viel Glück.
1: Während die Kinder singen, bekommt Emir eine goldene Papierkrone aufgesetzt. Dann muss er die Kerzen auspusten.
2: Puste mal deine Geburtstagskerzen aus, Emir. Feste!
3: Auspusten, auspusten, auspusten!
2: Oh, bravo, Emir! Klasse!
1: Dann packt Emir seine Geschenke aus. Anschließend verteilt er kleine Kuchen an die Kinder. Die hat seine Mutter selbst gebacken. Sie schmecken ganz süß. Zuletzt wird noch das Schlusslied gesungen, wie jeden Tag im Kindergarten. Conny ist rundum begeistert von ihrem ersten Kindergartentag. Nur eines ärgert sie immer noch.
4: So ein Pech, dass ich gerade Geburtstag hatte. Sonst würde ich auch bald die goldene Krone bekommen und noch einmal Geschenke. Und ich wäre das wichtigste Kind im Kindergarten. Und ich dürfte die Kerzen ausblasen. Und alle würden meinen Geburtstag feiern.
1: Für heute ist der Kindergarten aus. Vor der Tür stehen auch schon die Mamas und ein paar Papas, um ihre Kinder abzuholen. Das ist eine Aufregung.
5: Mama, Mama!
6: Ja, Conny, was ist denn los? War es so schlimm?
4: Nein, nein, nicht schlimm. Toll! Du weißt doch, die Geburtstagsfotos. Ich meine, das Foto für den Geburtstagskalender. Mhm. Der Emir hat nämlich Geburtstag und er hat Kuchen mitgebracht. Mhm. Und Geschenke hat er auch. Und wir haben gesungen und ich habe ein Bild gemalt.
6: Oh, wie schön. Eine Katze. Und ich habe auch eine schöne Überraschung für dich. Papa hat sich extra von der Arbeit freigenommen, um dich abzuholen. Ihr wartet draußen. Lauf nur.
4: Oh ja. Papa, Papa.
1: Wie der Blitz rennt Conny hinaus, um ihrem Papa um den Hals zu fallen. Dann läuft sie schnell noch einmal hinein, um sich von Hanne zu verabschieden und das Bild von der Katze zu holen. Mama nimmt Connys Rucksack und unterwegs hat Conny ihnen so viel zu erzählen.
4: Die Julia ist ganz nett und die Hanne auch. Und wir waren auch draußen. Mhm. Da gibt es einen richtigen Garten für Kinder.
6: Oh.
4: Mit Sonnenblumen und Bohnen und Wildblumen.
6: Oh, toll.
4: Bestimmt kann ich da auch mal was pflanzen. Und eine Kuschelecke gibt's. Also drinnen. Und eine Murmelbahn. Und Papa soll noch das Bild von der Katze Minka sehen. Das habe ich gemalt. Und ich habe roten Tee getrunken.

Ja, ich hatte Mama und Papa wirklich viel zu erzählen. Und dabei war dies nur mein erster Tag im Kindergarten. Und noch nicht der erste Tag in der Schule, mit Schultüte und Stundenplan und allem, was es da noch so gibt. Aber das ist eine andere Geschichte. Auf jeden Fall habe ich mich damals riesig auf den nächsten Tag im Kindergarten gefreut. Und auf jeden weiteren Tag. Und auf meine Freundin, die Julia. Und, nein, jetzt ist es erst einmal genug. Hauptsache, ihr freut euch genauso auf die nächste Conny-Geschichte.

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0: Hummeldumm.
1: Der Hörbuch, ne?
0: Gelesen von Tommy Jaud.
2: Für Carlos. Sitzreihe 12 war die letzte, die zwischen Tortellini und Hühnchen wählen durfte. Ich saß in Reihe 13. Schon auf dem Hinflug hätte ich also ahnen können, dass der Jahresurlaub zum Albtraum wird. Einen Scheiß ahnte ich. Im Gegenteil. Ich war so happy, dass ich sogar Sekt bestellte für meine Freundin und mich und harmonietrunkenen Unsinn faselte wie auf einen tollen Urlaub und auf die neue Wohnung, ergänzte Sina strahlend, und dann knirschten unsere Plastikbecher aneinander, was irgendwie erbärmlich klang. Und doch waren wir glücklich in diesem Augenblick und ich war sogar ein bisschen stolz. In letzter Minute war es mir nämlich gelungen, eine süße kleine Eigentumswohnung zu reservieren, die nahezu perfekt zu uns passte und Sina so verzückt hatte, dass sie seit Tagen nur noch Möbel aussuchte und Tapeten. So gut ging es mir auf dem Hinflug, dass ich die Tritte des zappeligen Kleinkinds ebenso ertrug wie die 1000. Wiederholung von Mr. Bean am Strand. Ja, nicht mal der grauhaarige Schnösel in seinem lächerlichen Lamartina-Polo-Hemd ärgerte mich, als er mit süffisantem Grinsen und Champagnerglas in der Hand durch den Business-Class-Vorhang linste und sich prächtig darüber zu amüsieren schien, wie eng er Namibia seine weniger betuchten Passagiere gesteckt hatte. Ein aufgebrezelter Frauenkopf, ebenfalls mit Champagnerglas, kam durch den Vorhang. Er steckte auf einer zierlichen Mitdreißigerin mit riesigem Mund, die ich von irgendwoher zu kennen glaubte. So erschrocken war sie vom Elend in der Economy, dass ihre Gesichtszüge erstarrten wie in einem Stummfilm. Fehlte nur das Klavier und der Untertitel. Ach du lieber Himmel! Der Vorhang fiel ohne Applaus. Sina hatte die beiden ohnehin nicht gesehen. Sie war viel zu beschäftigt, Eselsohren in ihren neuen IKEA-Katalog zu knicken. Unser Reiseprospekt in der Sitztasche vor mir hatte nur ein einziges Eselsohr. Und das war gleich auf der ersten Seite. Weiter hatte ich es nicht geschafft. Rückblickend frage ich mich natürlich, wer an allem schuld war. Der Veranstalter? Nicht wirklich. Namibia? Schon gar nicht. Dieses stolze Land, es tut mir sogar leid, war es doch ungefragt Bühne für ein überaus jämmerliches Drama. Der Titel? Menschliches Versagen. Die Hauptdarsteller? 9 Idioten in alberner Wanderkleidung. Ich will's kurz machen. Schuld an allem war natürlich meine Freundin. Sie wollte schon immer nach Namibia. Sie fand, dass eine geführte Gruppenreise das Entspannendste für uns wäre. Ja, es kann sein, dass ich in irgendeinem Telefonat zu ihr gesagt habe, sie solle einfach irgendwas buchen. Aber musste dieses Irgendwas ausgerechnet eine zweiwöchige Gruppenreise durch ein Land sein, in dem jede hüftkranke Schildkröte schneller ist als das Internet? Ich schreibe diese Zeilen auf dem Rückflug von Windhoek nach Frankfurt. Wenn ich wieder zu Kräften gekommen bin, werde ich versuchen, mich an alles zu erinnern. Aber jetzt muss ich schlafen. Vielleicht noch eine Kleinigkeit. Es waren die schlimmsten 2 Wochen meines Lebens.

0: Nach dem Aufräumen gehen alle Kinder aus dem Kindergarten nach draußen. Sie klettern und schaukeln, sie buddeln und toben, sie fahren Roller und bauen Burgen im Sand. Jolanda übt Seilspringen. Katja und Sophie spielen Ball. Conny dreht sich mit Julia im Spielkreisel, bis ihnen ganz schwindelig ist.
1: Ui, mir dreht sich alles.
2: Soll ich dir den Kindergarten zeigen?
1: Den Kindergarten? Den kenne ich doch schon.
2: Nein, nicht den. Den kenne ich, der Garten.
0: Julia zieht Conny um die Hausecke. Und da gibt es ein richtiges Stück Garten für die Kinder, in dem sie selbst etwas pflanzen können.
2: Das sind Bohnen, die wachsen jeden Tag ein großes bisschen. Und das sind Sonnenblumen. Jeder von uns hat eine gepflanzt.
1: Und was ist das?
2: Das ist Petersilie. Probier mal, das kann man essen. Lecker.
0: Dann bewundern die beiden noch die Wiesenblumen, die bunt durcheinander in einer alten Badewanne wachsen. All die Blumen kommen aus kleinen Wildblumensamen, die die Kindergartenkinder hier ausgesät haben. Gleich nimmt sich Conny vor, Hanne zu fragen, ob sie auch einmal etwas pflanzen darf. Eine Weile bewundert Conny noch mit Julia die Blumen, dann hören sie Hanne wieder rufen.
3: Kinder, kommt wieder herein. Wir wollen ja noch Geburtstag feiern.
4: Ja. Ein Geburtstag?
2: Wir kommen.
3: Aber erst putzt bitte eure Schuhe ab und zieht wieder die Hausschuhe an. Und knopft eure Kleidung aus, damit ihr nicht den ganzen Sand mit hereinbringt.
4: Ja, machen wir.
0: Wer mag denn nur Geburtstag haben? Gleich darauf erfährt Conny es. Im Kindergarten sind die Vorhänge zugezogen. Die Kinder setzen sich im Kreis um den Tisch herum. Auf dem Tisch steht die Geburtstagslokomotive mit einer großen 4 in der Mitte und mit 4 Kerzen, die Hanne jetzt anzündet.
2: Es hat ja doch jemand Geburtstag.
3: Richtig, Conny. Emir feiert heute seinen 4. Geburtstag. Siehst du? Hier am Geburtstagskalender hängt das Bild von Emir. Und das Datum daneben ist das von heute. Deshalb singen wir alle dem Emil jetzt erst einmal ein Geburtstagsständchen.

0: Glück.
1: Während die Kinder singen, bekommt Emir eine goldene Papierkrone aufgesetzt. Dann muss er die Kerzen auspusten.
2: Puste mal deine Geburtstagskerzen aus, Emir. Feste!
3: Auspusten, auspusten, auspusten!
2: Oh, bravo, Emir! Klasse!
1: Dann packt Emir seine Geschenke aus. Anschließend verteilt er kleine Kuchen an die Kinder. Die hat seine Mutter selbst gebacken. Sie schmecken ganz süß. Zuletzt wird noch das Schlusslied gesungen, wie jeden Tag im Kindergarten. Conny ist rundum begeistert von ihrem ersten Kindergartentag. Nur eines ärgert sie immer noch.
4: So ein Pech, dass ich gerade Geburtstag hatte. Sonst würde ich auch bald die goldene Krone bekommen und noch einmal Geschenke. Und ich wäre das wichtigste Kind im Kindergarten. Und ich dürfte die Kerzen ausblasen. Und alle würden meinen Geburtstag feiern.
1: Für heute ist der Kindergarten aus. Vor der Tür stehen auch schon die Mamas und ein paar Papas, um ihre Kinder abzuholen. Das ist eine Aufregung.
5: Mama, Mama!
6: Ja, Conny, was ist denn los? War es so schlimm?
4: Nein, nein, nicht schlimm. Toll! Du weißt doch, die Geburtstagsfotos. Ich meine, das Foto für den Geburtstagskalender. Mhm. Der Emir hat nämlich Geburtstag. Und er hat Kuchen mitgebracht. Mhm. Und Geschenke hat er auch. Und wir haben gesungen und ich habe ein Bild gemalt.
6: Oh, wie schön. Eine Katze. Und ich habe auch eine schöne Überraschung für dich. Papa hat sich extra von der Arbeit freigenommen, um dich abzuholen. Ihr wartet draußen. Lauf nur.
4: Oh ja. Papa, Papa.
1: Wie der Blitz rennt Conny hinaus, um ihrem Papa um den Hals zu fallen. Dann läuft sie schnell noch einmal hinein, um sich von Hanne zu verabschieden und das Bild von der Katze zu holen. Mama nimmt Connys Rucksack und unterwegs hat Conny ihnen so viel zu erzählen.
4: Die Julia ist ganz nett und die Hanne auch. Und wir waren auch draußen. Da gibt es einen richtigen Garten für Kinder.
6: Oh.
4: Mit Sonnenblumen und Bohnen und Wildblumen.
6: Oh, toll.
4: Bestimmt kann ich da auch mal was pflanzen. Und eine Kuschelecke gibt's, also drinnen, und eine Murmelbahn. Und Papa soll noch das Bild von der Katze Minka sehen. Das habe ich gemalt und ich habe roten Tee getrunken.

0: Ja, ich hatte Mama und Papa wirklich viel zu erzählen. Und dabei war dies nur mein erster Tag im Kindergarten und noch nicht der erste Tag in der Schule mit Schultüte und Stundenplan und allem, was es da noch so gibt. Aber das ist eine andere Geschichte. Auf jeden Fall habe ich mich damals riesig auf den nächsten Tag im Kindergarten gefreut und auf jeden weiteren Tag und auf meine Freundin, die Julia. Und, nein, jetzt ist es erst einmal genug. Hauptsache, ihr freut euch genauso auf die nächste Conny-Geschichte.
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0: und davor bleib ich stehen.
1: Nach dem Aufräumen gehen alle Kinder aus dem Kindergarten nach draußen. Sie klettern und schaukeln, sie buddeln und toben, sie fahren Roller und bauen Burgen im Sand. Jolanda übt Seilspringen. Katja und Sophie spielen Ball. Conny dreht sich mit Julia im Spielkreisel, bis ihnen ganz schwindelig ist.
2: Ui, mir dreht sich alles.
3: Soll ich dir den Kindergarten zeigen?
2: Den Kindergarten? Den kenne ich doch schon.
3: Nein, nicht den Kindergarten.
1: Julia zieht Conny um die Hausecke. Und da gibt es ein richtiges Stück Garten für die Kinder, in dem sie selbst etwas pflanzen können.
3: Das sind Bohnen, die wachsen jeden Tag ein großes bisschen. Und das sind Sonnenblumen. Jeder von uns hat eine gepflanzt.
2: Und was ist das?
3: Das ist Petersilie. Probier mal, das kann man essen. Lecker.
1: Dann bewundern die beiden noch die Wiesenblumen, die bunt durcheinander in einer alten Badewanne wachsen. All die Blumen kommen aus kleinen Wildblumensamen, die Kindergartenkinder hier ausgesät haben. Gleich nimmt sich Conny vor, Hanne zu fragen, ob sie auch einmal etwas pflanzen darf. Eine Weile bewundert Conny noch mit Julia die Blumen, dann hören sie Hanne wieder rufen.
4: Kinder, kommt wieder herein. Wir wollen ja noch Geburtstag feiern.
5: Ja. Ein Geburtstag?
3: Wir kommen.
4: Aber erst putzt bitte eure Schuhe ab und zieht wieder die Hausschuhe an. Und klopft eure Kleidung aus, damit ihr nicht den ganzen Sand mit hereinbringt.
5: Ja, machen wir.
1: Wer mag denn nur Geburtstag haben? Gleich darauf erfährt Conny es. Im Kindergarten sind die Vorhänge zugezogen. Die Kinder setzen sich im Kreis um den Tisch herum. Auf dem Tisch steht die Geburtstagslokomotive mit einer großen 4 in der Mitte und mit 4 Kerzen, die Hanne jetzt anzündet.
3: Es hat ja doch jemand Geburtstag.
4: Richtig, Conny. Emir feiert heute seinen 4. Geburtstag. Siehst du? Hier am Geburtstagskalender hängt das Bild von Emir. Und das Datum daneben ist das von heute. Deshalb singen wir alle dem Emir jetzt erst einmal ein Geburtstagsständchen.

0: Glück.
1: Während die Kinder singen, bekommt Emir eine goldene Papierkrone aufgesetzt. Dann muss er die Kerzen auspusten.
2: Puste mal deine Geburtstagskerzen aus, Emir. Feste!
3: Auspusten, auspusten, auspusten!
2: Oh, bravo, Emir! Klasse!
1: Dann packt Emir seine Geschenke aus. Anschließend verteilt er kleine Kuchen an die Kinder. Die hat seine Mutter selbst gebacken. Sie schmecken ganz süß. Zuletzt wird noch das Schlusslied gesungen, wie jeden Tag im Kindergarten. Conny ist rundum begeistert von ihrem ersten Kindergartentag. Nur eines ärgert sie immer noch.
4: So ein Pech, dass ich gerade Geburtstag hatte. Sonst würde ich auch bald die goldene Krone bekommen und noch einmal Geschenke. Und ich wäre das wichtigste Kind im Kindergarten. Und ich dürfte die Kerzen ausblasen. Und alle würden meinen Geburtstag feiern.
1: Für heute ist der Kindergarten aus. Vor der Tür stehen auch schon die Mamas und ein paar Papas, um ihre Kinder abzuholen. Das ist eine Aufregung.
5: Mama, Mama!
6: Ja, Conny, was ist denn los? War es so schlimm?
7: Nein, nein, nicht schlimm. Toll! Du weißt doch, die Geburtstagsfotos. Ich meine, das Foto für den Geburtstagskalender. Mhm. Der Emir hat nämlich Geburtstag. Und er hat Kuchen mitgebracht. Mhm. Und Geschenke hat er auch. Und wir haben gesungen und ich habe ein Bild gemalt.
6: Oh, wie schön. Eine Katze. Und ich habe auch eine schöne Überraschung für dich. Papa hat sich extra von der Arbeit freigenommen, um dich abzuholen. Ihr wartet draußen. Lauf nur.
5: Oh ja. Papa, Papa.
1: Wie der Blitz rennt Conny hinaus, um ihrem Papa um den Hals zu fallen. Dann läuft sie schnell noch einmal hinein, um sich von Hanne zu verabschieden und das Bild von der Katze zu holen. Mama nimmt Connys Rucksack und unterwegs hat Conny ihnen so viel zu erzählen.
7: Die Julia ist ganz nett und die Hanne auch. Und wir waren auch draußen. Da gibt es einen richtigen Garten für Kinder.
6: Oh.
7: Mit Sonnenblumen und Bohnen und Wildblumen.
6: Oh, toll.
7: Bestimmt kann ich da auch mal was pflanzen. Und eine Kuschelecke gibt's, also drinnen, und eine Murmelbahn. Und Papa soll noch das Bild von der Katze Minka sehen. Das habe ich gemalt und ich habe roten Tee getrunken.

Ja, ich hatte Mama und Papa wirklich viel zu erzählen. Und dabei war dies nur mein erster Tag im Kindergarten und noch nicht der erste Tag in der Schule mit Schultüte und Stundenplan und allem, was es da noch so gibt. Aber das ist eine andere Geschichte. Auf jeden Fall habe ich mich damals riesig auf den nächsten Tag im Kindergarten gefreut und auf jeden weiteren Tag und auf meine Freundin, die Julia. Und, nein, jetzt ist es erst einmal genug. Hauptsache, ihr freut euch genauso auf die nächste Conny-Geschichte.

kaum verfehlen. 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Ein Stückchen weiter liegt das Fitnesscenter, ein Stückchen näher die U-Bahn-Station und gleich zur Hand das Einkaufszentrum, alles äußerst praktisch konzipiert. Ansonsten wohnen hier kaum Leute, nur nebenan ein Malermeister samt Frau. Unten rechts der Malermeistersohn, der seine Kinder dauernd massakriert. Drüben links ein arbeitsloser Lehrer, im Erdgeschoss ein Immobilienbüro. Schräg gegenüber der Besitzer von der Flaschnerei, der ständig prozessiert. Wir laden ein zum Balkon, Frühstück am Pfingstmontag.

Frühstück am Pfingstmontag im Gewerbegebiet Nürnberg Süd. 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

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Was gibt es Schöneres als Balkonfrühstück am Pfingstmontag im Gewerbegebiet Nürnberg Süd? 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

0: Nach dem Aufräumen gehen alle Kinder aus dem Kindergarten nach draußen. Sie klettern und schaukeln, sie buddeln und toben, sie fahren Roller und bauen Burgen im Sand. Jolanda übt Seilspringen. Katja und Sophie spielen Ball. Conny dreht sich mit Julia im Spielkreisel, bis ihnen ganz schwindelig ist.
1: Ui, mir dreht sich alles.
2: Soll ich dir den Kindergarten zeigen?
1: Den Kindergarten? Den kenne ich doch schon.
2: Nein, nicht den. Den kenne ich, der Garten.
0: Julia zieht Conny um die Hausecke. Und da gibt es ein richtiges Stück Garten für die Kinder, in dem sie selbst etwas pflanzen können.
2: Das sind Bohnen, die wachsen jeden Tag ein großes bisschen. Und das sind Sonnenblumen. Jeder von uns hat eine gepflanzt.
1: Und was ist das?
2: Das ist Petersilie. Probier mal, das kann man essen. Lecker.
0: Dann bewundern die beiden noch die Wiesenblumen, die bunt durcheinander in einer alten Badewanne wachsen. All die Blumen kommen aus kleinen Wildblumensamen, die die Kindergartenkinder hier ausgesät haben. Gleich nimmt sich Conny vor, Hanne zu fragen, ob sie auch einmal etwas pflanzen darf. Eine Weile bewundert Conny noch mit Julia die Blumen, dann hören sie Hanne wieder rufen.
3: Kinder, kommt wieder herein! Wir wollen ja noch Geburtstag feiern.
4: Ja. Ein Geburtstag?
2: Wir kommen.
3: Aber erst putzt bitte eure Schuhe ab und zieht wieder die Hausschuhe an. Und klopft eure Kleidung aus, damit ihr nicht den ganzen Sand mit hereinbringt.
4: Ja, machen wir.
0: Wer mag denn nur Geburtstag haben? Gleich darauf erfährt Conny es. Im Kindergarten sind die Vorhänge zugezogen. Die Kinder setzen sich im Kreis um den Tisch herum. Auf dem Tisch steht die Geburtstagslokomotive mit einer großen 4 in der Mitte und mit 4 Kerzen, die Hanne jetzt anzündet.
2: Es hat ja doch jemand Geburtstag.
3: Richtig, Conny. Emir feiert heute seinen 4. Geburtstag. Siehst du? Hier am Geburtstagskalender hängt das Bild von Emir. Und das Datum daneben ist das von heute. Deshalb singen wir alle dem Emil jetzt erst einmal ein Geburtstagsständchen.

0: Viel Glück!
1: Während die Kinder singen, bekommt Emir eine goldene Papierkrone aufgesetzt. Dann muss er die Kerzen auspusten.
2: Puste mal deine Geburtstagskerzen aus, Emir. Feste!
3: Auspusten, auspusten, auspusten!
2: Oh, bravo, Emir! Klasse!
1: Dann packt Emir seine Geschenke aus. Anschließend verteilt er kleine Kuchen an die Kinder. Die hat seine Mutter selbst gebacken. Sie schmecken ganz süß. Zuletzt wird noch das Schlusslied gesungen, wie jeden Tag im Kindergarten. Conny ist rundum begeistert von ihrem ersten Kindergartentag. Nur eines ärgert sie immer noch.
4: So ein Pech, dass ich gerade Geburtstag hatte. Sonst würde ich auch bald die goldene Krone bekommen und noch einmal Geschenke. Und ich wäre das wichtigste Kind im Kindergarten. Und ich dürfte die Kerzen ausblasen. Und alle würden meinen Geburtstag feiern.
1: Für heute ist der Kindergarten aus. Vor der Tür stehen auch schon die Mamas und ein paar Papas, um ihre Kinder abzuholen. Das ist eine Aufregung.
5: Mama, Mama!
6: Ja, Conny, was ist denn los? War's so schlimm?
4: Nein, nein, nicht schlimm. Toll! Du weißt doch, die Geburtstagsfotos. Ich meine, das Foto für den Geburtstagskalender. Mhm. Der Emir hat nämlich Geburtstag. Und er hat Kuchen mitgebracht. Mhm. Und Geschenke hat er auch. Und wir haben gesungen und ich habe ein Bild gemalt.
6: Oh, wie schön. Eine Katze. Und ich habe auch eine schöne Überraschung für dich. Papa hat sich extra von der Arbeit freigenommen, um dich abzuholen. Ihr wartet draußen. Lauf nur.
4: Oh ja. Papa, Papa.
1: Wie der Blitz rennt Conny hinaus, um ihrem Papa um den Hals zu fallen. Dann läuft sie schnell noch einmal hinein, um sich von Hanne zu verabschieden und das Bild von der Katze zu holen. Mama nimmt Connys Rucksack und unterwegs hat Conny ihnen so viel zu erzählen.
4: Die Julia ist ganz nett und die Hanne auch. Und wir waren auch draußen. Da gibt es einen richtigen Garten für Kinder.
6: Oh.
4: Mit Sonnenblumen und Bohnen und Wildblumen.
6: Oh, toll.
4: Bestimmt kann ich da auch mal was pflanzen. Und eine Kuschelecke gibt's. Also drinnen. Und eine Murmelbahn. Und Papa soll noch das Bild von der Katze Minka sehen. Das habe ich gemalt. Und ich habe roten Tee getrunken.

Ja, ich hatte Mama und Papa wirklich viel zu erzählen. Und dabei war dies nur mein erster Tag im Kindergarten und noch nicht der erste Tag in der Schule mit Schultüte und Stundenplan und allem, was es da noch so gibt. Aber das ist eine andere Geschichte. Auf jeden Fall habe ich mich damals riesig auf den nächsten Tag im Kindergarten gefreut und auf jeden weiteren Tag und auf meine Freundin, die Julia. Und, nein, jetzt ist es erst einmal genug. Hauptsache, ihr freut euch genauso auf die nächste Conny-Geschichte.

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3: Okay, seid ihr alle da? Sehr gut.

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0: Die ersten beiden Biere waren schnell getrunken. Speckhut und ich saßen an einem großen Holztisch im Swakopmund Brauhaus, einem volkstümlich eingerichteten Restaurant mit grünen Tischdecken, einer langen Holztheke und Nationalflaggen aller Herren Länder an der Decke. Schnell war klar, Speckhut war noch frustrierter als ich. Schon nach dem dritten Bier gestand er mir, dass er seine eigene Frau für einen Drachen hielt.
1: »Was ich noch unterrichtet hab, da war alles in Ordnung, aber jetzt, wo ich daheim bin, weißt, Matze, manchmal hab ich grad das Gefühl, dass ich störe. Was immer ich mach im Haus, ist falsch.«
0: »Ja, dann mach doch einfach nix.«
1: »Schon probiert, ist auch falsch. Dabei hat ich mich richtig gefreut auf meine Pensionierung, aber dass jetzt so hart wird, das hätte ich nicht gedacht.«
0: Ich wusste nicht so recht, was ich sagen sollte, denn ein Beziehungsexperte war ich ja nun auch nicht gerade. Vorsichtig fragte ich Speckhut, ob er nicht vielleicht ein Hobby habe, das er unabhängig von seiner Frau betreiben konnte.
1: »Hobby längst.«
0: »Was denn?«
1: »Na ja, das weißt doch.«
0: »Ja, hilf mir mal, ich komm nicht drauf.«
1: »Reimen tut ka Bahi und ka Matze klein, reimen tu nur ich allein. Ich schreib Gedichte.«
0: Ich nahm einen Schluck Bier in der Hoffnung, dass das Pilzglas wenigstens einen Teil meines erstarrten Gesichts verdecken würde. Deshalb war ich dem Kellner auch sehr dankbar, der uns just in diesem Augenblick darauf hinwies, dass die Gäste, die unseren Tisch für 19 Uhr reserviert hatten, bereits an der Bar warteten. Wir zahlten und gingen nach draußen, wo wir zunächst unschlüssig herumstanden. Schnell hatten wir unsere Gemeinsamkeit gefunden. Keiner von uns wollte zurück ins Hotel. Also spazierten wir einfach noch ein bisschen durch die Stadt. Keine zwei Ecken weiter stießen wir auf einen weiteren Gruppenverweigerer, Max Breitling. Mit schmaler Lesebrille und verkniffenem Gesicht studierte er die Angebote im Schaufenster einer Immobilienagentur.
1: »Wirst den niederlassen?«
0: überraschte ihn Speckhut, woraufhin Breitling sich erschrocken umdrehte und die Brille abnahm.
2: »Na, ich hab nur mal nach den Preisen geguckt hier. Ihr seid auch nicht beim Abendessen?«
0: Beide schüttelten wir den Kopf.
1: »Wir könnten ja zu dritt essen.«
0: Auch Breitling hielt das für eine gute Idee, und kurz darauf saßen wir am Ecktisch einer rustikalen Gaststätte, die ebenso in jeder deutschen Kleinstadt hätte sein können. Entsprechend las ich die Speisekarte.
2: »Die haben Spätzle«, wunderte sich Breitling.
3: »Ja, und hier Cordon Bleu mit Pommes«, ergänzte ich.
1: »Sagt's mal, sollten wir unserer Frau nicht wenigstens Bescheid geben?«
0: Breitling und ich schauten uns an.
2: »Warum?«
1: »Na ja, weil die werden sich Sorgen machen.«
2: »Na, ich weiß nicht«, grummelte Breitling. »Wir sollten auch mal Spaß haben nach all dem Gezicke.«
0: »Absolut«, sagte ich, und somit war Speckhut auf der ersten ordentlichen Sitzung der Swakopmunder Separatisten mit 2-1 überstimmt. Wir blieben in der Gastwirtschaft, verputzten 3 Jägerschnitzel, 3 Runden Bier, je 2 namibische Pampelmusenschnäpse und eine komplette Schachtel Marlboro.
1: »Oh, so eins muss ich dir jetzt einmal fragen, Mox«,
0: unterbrach Speckhut den ersten stillen Moment unseres Abends mit bereits leiernder Stimme.
1: »Du hast eine ganz schön junge Freundin.«
2: »Haha, neidisch. Gar nicht. Mir interessiert's halt nur.«
0: Breitling legte seinen Arm um Speckhut.
2: »Also, Peppi, wenn du in meinem Alter eine junge Maus haben willst, ne, dann hast du ja nur 2 Möglichkeiten. Entweder du siehst aus wie George Clooney oder du hast eben Geld.«
0: Stumm schauten wir Breitling an. Dann sagte Speckhut,
1: »Du hast Geld, oder?«
0: Eine neue Runde Bier wurde gebracht und wir stießen auf die Swakopmunder Separatisten an.
1: »Wir müssen uns anders nennen«,
0: dudelte Speckhut und griff seltsam roboterhaft zu seinem Glas.
1: »Warum?«
0: fragte ich.
1: »Nur wegen der Abkürzung. SS, das geht nicht.«
2: »Na dann halt, Swakopmunder Abweichler«,
0: schlug Breitling vor, als plötzlich ein aufgeregter Barhe in den Pub stürzte.
4: »Mensch, hier seid ihr. Die Frauen suchen euch doch, ne?«
2: »Und das ist auch gut so«, knatterte Breitling ihm entgegen. »Setz dich mal.«
0: Wir rutschten auf und Breitling orderte eine frische Runde Schnaps, was nichts daran änderte, dass Barhe einigermaßen sauer auf uns war.
4: »Aber jetzt mal ohne Flachs, ne? Da muss ihr doch mal Bescheid geben.«
2: »Nächstes Mal«,
0: grinste Breitling und zack, hatte auch Barhe ein Schnapsglas vor der Nase.
4: »Was ist da drin?«
2: »Blödsinn! Da ist Blödsinn drin! Prost!«
1: »Swakopmunder Abweichler ist auch schlecht«,
0: murmelte Speckhut mehr zu sich als zu uns und hob sein Glas. Zack, lief der Blödsinn in unsere Rachen. Doch mit einem einzigen Schnäpschen ließ Barhe sich nicht ablenken.
4: Jungs, trotzdem, Mann, ich sitz da mit drei aufgeregte Frauen, die steinalte Seppelpeter und der langweilige Sportler da, der in seine Minute rumpickt wie ein Vogelchen und ich weiß nicht, was da mal los ist, ne?
2: Na, jetzt weiß es ja, johlte Breitling und klopfte Bahe freundschaftlich auf die Schulter. Wir haben Männerabend.
1: Ich hab Drachen frei und ihr seid's auch dabei.
0: Nudelte Speckhut, schloss ein Auge und balancierte das leere Schnapsglas auf seiner Stirn. Wir klatschten begeistert Applaus.
4: Für eine Männerabend in Swakop,
0: raunte Bahe konspirativ.
4: Da kann ich aber hier nicht in Cookies Pub bleiben, ne? Da muss ich mal in eine andere Bar auch mal latschen, ne?
0: Speckhut beugte sich neugierig nach vorn.
1: Wo's denn für ein Bar?
0: Bahe setzte sein berühmtes Schmunzeln auf.
4: Eine mit Frauen drin, ne?
0: Zwei Straßen weiter saßen wir mit Gin Tonics auf der Fensterbank vom Grünen Kranz, einer quirligen Bar, in der weiße wie schwarze Namibier ihre Drinks nahmen, quatschten und Billard spielten. Sogar Speckhut rauchte nun von Breitlings Zigaretten, ich wusste aber nicht, ob er es noch mitbekam, denn es war offensichtlich, dass er sich einen Tacken zu früh in Hochform getrunken hatte und nur noch auf Standby lief. Bahe kramte sein Handy aus der Hosentasche, drückte kurz darauf herum und zeigte es uns stolz. Auf dem Display war eine sehr attraktive Frau, Typ Rihanna, zu sehen. Mit einer kecken, asymmetrischen Frisur blickte sie verschmitzt in die Linse.
4: Das ist die Novi, von die ich dir erzählt hab, ne? Den Foto hab ich noch in El Cubano mal geknipst vor die Tour, ne?
2: Rakete, die Maus!
0: Breitling nickte anerkennend und reichte Handy samt Foto an Speckhut weiter, der es unbeeindruckt wieder zurückgab.
2: Ja, und bist du dran, oder was ist?
0: Fragte Breitling neugierig.
4: Ich bin schon dran, ne? Aber ich werd mal kämpfen müssen für die erste richtige Date, ne?
2: Ja, wir sind alle ein bisschen am Kämpfen, glaube ich, ne?
0: Zwinkernd hob Breitling sein Glas.
2: Prost!
0: Speckhut, der aus unerfindlichen Gründen sein verschlossenes Auge mit dem Zeigefinger piekste, verweigerte das Anprosten mit übertriebener Dirigentengeste.
2: Und von wo kommt ihr her, deine Raketenmaus?
4: Sachsen-Anhalt.
2: Du verarscht mich.
4: Nee, stimmt schon, ne? Die Novi, die ist in die DDR groß geworden, mal, ne? Und jetzt arbeitet die in die Warehouse Theater direkt neben die El Cubano.
2: Und als was? Als Ossi?
4: Nee. Die ist der Maintenance Manager oder so, ne? Da muss die mal schauen, dass alles immer top-notch in Schuss ist, bevor die Leute da reinlatschen vor die Kicks, ne?
0: Die nächste Runde Gin Tonic war der Pass für die Grenzkontrolle ins Alles-Egal-Land. Wir passierten ohne Probleme. Speckhut war wieder aufgewacht und stellte inzwischen jedes Glas, an das herankam, stolz auf seinen Kopf.
4: Jetzt hab ich's. Swakop Munter Männerclub.
0: Was die genaue Abfolge der Ereignisse im Alles-Egal-Land anbelangt, so kann ich mich nur noch schemenhaft erinnern. Was ich noch weiß, ist, dass Breitling mir unbedingt eine Rakete vorstellen wollte und dies dann schließlich auch tat. Die Rakete entpuppte sich als eine hübsche südafrikanische Touristin namens Ariane, die zwar fast keinen Busen unter ihrem grünen Trägertop hatte, dafür aber einen sehr kurzen Rock. Sie stellte mir eine Frage nach der anderen, was wir schon gesehen hatten, wie lange wir noch blieben, wo wir herkamen. Ich beantwortete alle Fragen so gut ich konnte, schließlich musste ich mich zeitgleich noch auf den Beinen halten. Irgendwann legte die Südafrikanerin mit dem grünen Top dann ihre Hände um meine Hüften und küsste mich.
2: Ich ließ das mal so geschehen, aus dem einzigen Grund, weil besoffen küssen weniger Kraft kostet, als sich besoffen gegen Küsse zu wehren. Als ich die Augen öffnete, um nicht mit der Rakete in den Nachbartisch zu krachen, sah ich, dass Breitling ebenfalls wild am Fummeln war.
0: Bahe hatte eine hübsche Blondine.

0: davor bleib ich stehen.
1: Nach dem Aufräumen gehen alle Kinder aus dem Kindergarten nach draußen. Sie klettern und schaukeln, sie buddeln und toben, sie fahren Roller und bauen Burgen im Sand. Jolanda übt Seilspringen. Katja und Sophie spielen Ball. Conny dreht sich mit Julia im Spielkreisel, bis ihnen ganz schwindelig ist.
2: Ui, mir dreht sich alles.
3: Soll ich dir den Kindergarten zeigen?
2: Den Kindergarten? Den kenne ich doch schon.
3: Nein, nicht den. Den Kindergarten.
1: Julia zieht Conny um die Hausecke. Und da gibt es ein richtiges Stück Garten für die Kinder, in dem sie selbst etwas pflanzen können.
3: Das sind Bohnen, die wachsen jeden Tag ein großes bisschen. Und das sind Sonnenblumen. Jeder von uns hat eine gepflanzt.
2: Und was ist das?
3: Das ist Petersilie. Probier mal, das kann man essen. Lecker.
1: Dann bewundern die beiden noch die Wiesenblumen, die bunt durcheinander in einer alten Badewanne wachsen. All die Blumen kommen aus kleinen Wildblumensamen, die Kindergartenkinder hier ausgesät haben. Gleich nimmt sich Conny vor, Hanne zu fragen, ob sie

0: auch einmal etwas pflanzen darf. Eine Weile bewundert Conny noch mit Julia die Blumen, dann hören sie Hanne wieder rufen.
1: Kinder, kommt wieder herein. Wir wollen ja noch Geburtstag feiern.
2: Ja. Ein Geburtstag?
3: Wir kommen.
1: Aber erst putzt bitte eure Schuhe ab und zieht wieder die Hausschuhe an. Und klopft eure Kleidung aus, damit ihr nicht den ganzen Sand mit hereinbringt.
2: Ja, machen wir.
0: Wer mag denn nur Geburtstag haben? Gleich darauf erfährt Conny es. Im Kindergarten sind die Vorhänge zugezogen. Die Kinder setzen sich im Kreis um den Tisch herum. Auf dem Tisch steht die Geburtstagslokomotive mit einer großen 4 in der Mitte und mit 4 Kerzen, die Hanne jetzt anzündet.
3: Es hat ja doch jemand Geburtstag.
1: Richtig, Conny. Emir feiert heute seinen 4. Geburtstag. Siehst du? Hier am Geburtstagskalender hängt das Bild von Emir. Und das Datum daneben ist das von heute. Deshalb singen wir alle dem Emir jetzt erst einmal ein Geburtstagsständchen.

0: Glück.
1: Während die Kinder singen, bekommt Emir eine goldene Papierkrone aufgesetzt. Dann muss er die Kerzen auspusten.
2: Puste mal deine Geburtstagskerzen aus, Emir. Feste!
3: Auspusten, auspusten, auspusten!
2: Oh, bravo, Emir! Klasse!
1: Dann packt Emir seine Geschenke aus. Anschließend verteilt er kleine Kuchen an die Kinder. Die hat seine Mutter selbst gebacken. Sie schmecken ganz süß. Zuletzt wird noch das Schlusslied gesungen, wie jeden Tag im Kindergarten. Conny ist rundum begeistert von ihrem ersten Kindergartentag. Nur eines ärgert sie immer noch.
4: So ein Pech, dass ich gerade Geburtstag hatte. Sonst würde ich auch bald die goldene Krone bekommen und noch einmal Geschenke. Und ich wäre das wichtigste Kind im Kindergarten. Und ich dürfte die Kerzen ausblasen. Und alle würden meinen Geburtstag feiern.
1: Für heute ist der Kindergarten aus. Vor der Tür stehen auch schon die Mamas und ein paar Papas, um ihre Kinder abzuholen. Das ist eine Aufregung.
5: Mama, Mama!
6: Ja, Conny, was ist denn los? War es so schlimm?
7: Nein, nein, nicht schlimm. Toll! Du weißt doch, die Geburtstagsfotos. Ich meine, das Foto für den Geburtstagskalender. Mhm. Der Emir hat nämlich Geburtstag. Und er hat Kuchen mitgebracht. Mhm. Und Geschenke hat er auch. Und wir haben gesungen und ich habe ein Bild gemalt.
6: Oh, wie schön. Eine Katze. Und ich habe auch eine schöne Überraschung für dich. Papa hat sich extra von der Arbeit freigenommen, um dich abzuholen. Ihr wartet draußen. Lauf nur.
7: Oh ja. Papa, Papa.
1: Wie der Blitz rennt Conny hinaus, um ihrem Papa um den Hals zu fallen. Dann läuft sie schnell noch einmal hinein, um sich von Hanne zu verabschieden und das Bild von der Katze zu holen. Mama nimmt Connys Rucksack und unterwegs hat Conny ihnen so viel zu erzählen.
7: Die Julia ist ganz nett und die Hanne auch. Und wir waren auch draußen. Mhm. Da gibt es einen richtigen Garten für Kinder.
6: Oh.
7: Mit Sonnenblumen und Bohnen und Wildblumen.
6: Oh, toll.
7: Bestimmt kann ich da auch mal was pflanzen. Und eine Kuschelecke gibt's. Also drinnen. Und eine Murmelbahn. Und Papa soll noch das Bild von der Katze Minka sehen. Das habe ich gemalt. Und ich habe roten Tee getrunken. Oh.

Ja, ich hatte Mama und Papa wirklich viel zu erzählen. Und dabei war dies nur mein erster Tag im Kindergarten und noch nicht der erste Tag in der Schule mit Schultüte und Stundenplan und allem, was es da noch so gibt. Aber das ist eine andere Geschichte. Auf jeden Fall habe ich mich damals riesig auf den nächsten Tag im Kindergarten gefreut und auf jeden weiteren Tag und auf meine Freundin, die Julia. Und, nein, jetzt ist es erst einmal genug. Hauptsache, ihr freut euch genauso auf die nächste Conny-Geschichte.

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Bushaltestelle?

0: Nach dem Aufräumen gehen alle Kinder aus dem Kindergarten nach draußen. Sie klettern und schaukeln, sie buddeln und toben, sie fahren Roller und bauen Burgen im Sand. Jolanda übt Seilspringen. Katja und Sophie spielen Ball. Conny dreht sich mit Julia im Spielkreisel, bis ihnen ganz schwindelig ist.
1: Ui, mir dreht sich alles.
2: Soll ich dir den Kindergarten zeigen?
1: Den Kindergarten? Den kenne ich doch schon.
2: Nein, nicht den. Den Kindergarten.
0: Julia zieht Conny um die Hausecke. Und da gibt es ein richtiges Stück Garten für die Kinder, in dem sie selbst etwas pflanzen können.
2: Das sind Bohnen, die wachsen jeden Tag ein großes bisschen. Und das sind Sonnenblumen. Jeder von uns hat eine gepflanzt.
1: Und was ist das?
2: Das ist Petersilie. Probier mal, das kann man essen. Lecker.
0: Dann bewundern die beiden noch die Wiesenblumen, die bunt durcheinander in einer alten Badewanne wachsen. All die Blumen kommen aus kleinen Wildblumensamen, die Kindergartenkinder hier ausgesät haben. Gleich nimmt sich Conny vor, Hanne zu fragen, ob sie auch einmal etwas pflanzen darf. Eine Weile bewundert Conny noch mit Julia die Blumen, dann hören sie Hanne wieder rufen.
3: Wir wollen ja noch Geburtstag feiern.
4: Ja. Ein Geburtstag?
2: Wir kommen.
3: Aber erst putzt bitte eure Schuhe ab und zieht wieder die Hausschuhe an. Und klopft eure Kleidung aus, damit ihr nicht den ganzen Sand mit hereinbringt.
4: Ja, machen wir.
0: Wer mag denn nur Geburtstag haben? Gleich darauf erfährt Conny es. Im Kindergarten sind die Vorhänge zugezogen. Die Kinder setzen sich im Kreis um den Tisch herum. Auf dem Tisch steht die Geburtstagslokomotive mit einer großen 4 in der Mitte und mit 4 Kerzen, die Hanne jetzt anzündet.
2: Es hat ja doch jemand Geburtstag.
3: Richtig, Conny. Emir feiert heute seinen 4. Geburtstag. Siehst du? Hier am Geburtstagskalender hängt das Bild von Emir. Und das Datum daneben ist das von heute. Deshalb singen wir alle dem Emil jetzt erst einmal ein Geburtstagsständchen.

0: Glück.
1: Während die Kinder singen, bekommt Emir eine goldene Papierkrone aufgesetzt. Dann muss er die Kerzen auspusten.
2: Puste mal deine Geburtstagskerzen aus, Emir. Feste!
3: Auspusten, auspusten, auspusten!
2: Oh, bravo, Emir! Klasse!
1: Dann packt Emir seine Geschenke aus. Anschließend verteilt er kleine Kuchen an die Kinder. Die hat seine Mutter selbst gebacken. Sie schmecken ganz süß. Zuletzt wird noch das Schlusslied gesungen, wie jeden Tag im Kindergarten. Conny ist rundum begeistert von ihrem ersten Kindergartentag. Nur eines ärgert sie immer noch.
4: So ein Pech, dass ich gerade Geburtstag hatte. Sonst würde ich auch bald die goldene Krone bekommen und noch einmal Geschenke. Und ich wäre das wichtigste Kind im Kindergarten. Und ich dürfte die Kerzen ausblasen. Und alle würden meinen Geburtstag feiern.
1: Für heute ist der Kindergarten aus. Vor der Tür stehen auch schon die Mamas und ein paar Papas, um ihre Kinder abzuholen. Das ist eine Aufregung.
5: Mama, Mama!
6: Ja, Conny, was ist denn los? War es so schlimm?
7: Nein, nein, nicht schlimm. Toll! Du weißt doch, die Geburtstagsfotos. Ich meine, das Foto für den Geburtstagskalender. Mhm. Der Emir hat nämlich Geburtstag. Und er hat Kuchen mitgebracht. Mhm. Und Geschenke hat er auch. Und wir haben gesungen und ich habe ein Bild gemalt.
6: Oh, wie schön. Eine Katze. Und ich habe auch eine schöne Überraschung für dich. Papa hat sich extra von der Arbeit freigenommen, um dich abzuholen. Ihr wartet draußen. Lauf nur.
5: Oh ja. Papa, Papa.
1: Wie der Blitz rennt Conny hinaus, um ihrem Papa um den Hals zu fallen. Dann läuft sie schnell noch einmal hinein, um sich von Hanne zu verabschieden und das Bild von der Katze zu holen. Mama nimmt Connys Rucksack und unterwegs hat Conny ihnen so viel zu erzählen.
7: Die Julia ist ganz nett und die Hanne auch. Und wir waren auch draußen. Da gibt es einen richtigen Garten für Kinder.
6: Oh.
7: Mit Sonnenblumen und Bohnen und Wildblumen.
6: Oh, toll.
7: Bestimmt kann ich da auch mal was pflanzen. Und eine Kuschelecke gibt's, also drinnen, und eine Murmelbahn. Und Papa soll noch das Bild von der Katze Minka sehen. Das habe ich gemalt und ich habe roten Tee getrunken.

0: Ja, ich hatte Mama und Papa wirklich viel zu erzählen. Und dabei war dies nur mein erster Tag im Kindergarten und noch nicht der erste Tag in der Schule mit Schultüte und Stundenplan und allem, was es da noch so gibt. Aber das ist eine andere Geschichte. Auf jeden Fall habe ich mich damals riesig auf den nächsten Tag im Kindergarten gefreut und auf jeden weiteren Tag und auf meine Freundin, die Julia. Und, nein, jetzt ist es erst einmal genug. Hauptsache, ihr freut euch genauso auf die nächste Conny-Geschichte.
1: Mehr Feiertage für Deutschland. Überall ist die Polizei blau, also muss sie auch bei uns blau sein. Alles soll sein wie überall, weil es überall so sein soll wie hier. Das erklärt auch die Politik der letzten Jahre. Der ganzen Welt geht es beschissen, also muss es uns auch beschissen gehen. Keine Extrawürste, klein gehacktes Ekelfleisch für alle. Alles von hier ist schlecht, alles von woanders ist gut, weil es von woanders ist. Vielleicht sollten wir auch dazu übergehen, unsere Frauen nach Seitensprüngen abzustechen. Nach ihren versteht sich, nicht nach unseren. Das Klima in diesem Land ist toll. Toll kommt von Tollwut. Wer hierzulande seine Gitarre nicht stimmen kann, ist Avantgardist. Wer hierzulande die Wahrheit sagt, irgendeine Wahrheit, findet mit Sicherheit welche, die ihn dafür Faschist nennen. Hierzulande ist jeder Papst. Wir sind Papst. Jeder ein Nachfolger auf dem Stuhl von Wolfgang Petri. Hölle, Hölle, Hölle, Hölle. Wir haben den Zweiten Weltkrieg nicht vollständig verloren. Unser Restsieg heißt Volksmusik. Sabberschlampen, deren Gehirnmasse in ihrem eigenen Bauchnabel verloren gehen würde, sollen in Quizsendungen Begriffe raten. Es gibt ein Ausmaß von Dämlichkeit, da werden selbst Brüste unzurechnungsfähig. Abiturienten haben den geistigen Horizont eines Tauchsieders. Das ist sozial gerecht. Schließlich muss jeder Abitur machen dürfen. Jedes brunzdumme Früchtchen ist hochschulüberreif. Germanistikstudenten halten Buchmacher für Leute, die Literatur verkaufen. Das habe ich nicht erfunden, da müssen Sie einfach nur mal Pilawa gucken. Super, klasse, spitze. Manchmal wundert man sich, dass überhaupt noch irgendwas funktioniert. Dass nicht grundsätzlich alle Piloten ihr Cockpit nicht mit ihrer Schwanzspitze oder einem Bildschirmspiel verwechseln. Oder alle Chirurgen ihre Patienten mit den Schweinefleischhälften im Alpha-Team. In aller Freundschaft, Stefanie, für alle Fälle. Aber noch bleibt Chicago Hope. Sogar für die Schwarzwaldklinik, die nicht tot zu kriegen ist. Professor Brinkmann Senior ist zwar schon lange klinisch tot, aber er merkt es nicht. Und das ist schließlich die Hauptsache. So ist es allenthalben hierzulande. Wir merken es nicht. Wir merken gar nichts mehr. Es ist ja auch nichts mehr merkwürdig. Alles ist normal, alles ist gut so, wie es ist. Alles ist wie überall, überall ist alles wie hier. Das ist das Paradies. Das jüngste Gericht war schon. Wir haben es bloß nicht bemerkt.

0: Hallo Füße von der Pia, hier spricht die Nase von Nino.
1: Ja, hallo Nase von Nino, wir sind hier unten, juhu!
0: Ja, hallo liebe Füße, folgendes, der Nino hatte recht, ihr seid am Stinken.
1: Was ist, wir sollen winken, juhu!
0: Nein, ihr sollt nicht winken, ihr seid am Stinken.
1: Noch stärker winken, ja hallo hier unten!
0: Ihr riecht nach altem Gouda.
2: Oh, welch ein Genuss!
0: Ihr riecht nach österreichischem Bergkäse.

Als er sich eines Tages auf einem Baum ausruhte, begann er laut und schön zu singen. Denn er wusste von seinen Eltern, dass Vogelweibchen von schönem Gesang angelockt werden.

Fischer. Sehr verehrte Festgäste und Festgästinnen, herzlich willkommen zum ersten Kids Rock Marathon. Auf die Plätze, fertig, los!

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0: und davor bleib ich stehen.
1: Nach dem Aufräumen gehen alle Kinder aus dem Kindergarten nach draußen. Sie klettern und schaukeln, sie buddeln und toben, sie fahren Roller und bauen Burgen im Sand. Jolanda übt Seilspringen. Katja und Sophie spielen Ball. Conny dreht sich mit Julia im Spielkreisel, bis ihnen ganz schwindelig ist.
2: Ui, mir dreht sich alles.
3: Soll ich dir den Kindergarten zeigen?
2: Den Kindergarten? Den kenne ich doch schon.
3: Nein, nicht den. Den Kindergarten.
1: Julia zieht Conny um die Hausecke. Und da gibt es ein richtiges Stück Garten für die Kinder, in dem sie selbst etwas pflanzen können.
3: Das sind Bohnen, die wachsen jeden Tag ein großes bisschen. Und das sind Sonnenblumen. Jeder von uns hat eine gepflanzt.
2: Und was ist das?
3: Das ist Petersilie. Probier mal, das kann man essen. Lecker.
1: Dann bewundern die beiden noch die Wiesenblumen, die bunt durcheinander in einer alten Badewanne wachsen. All die Blumen kommen aus kleinen Wildblumensamen, die die Kindergartenkinder hier ausgesät haben. Gleich nimmt sich Conny vor, Hanne zu fragen, ob sie auch einmal etwas pflanzen darf. Eine Weile bewundert Conny noch mit Julia die Blumen, dann hören sie Hanne wieder rufen.
4: Kinder, kommt wieder herein! Wir wollen ja noch Geburtstag feiern.
5: Ja. Ein Geburtstag?
3: Wir kommen.
4: Aber erst putzt bitte eure Schuhe ab und zieht wieder die Hausschuhe an. Und klopft eure Kleidung aus, damit ihr nicht den ganzen Sand mit hereinbringt.
5: Ja, machen wir.
1: Wer mag denn nur Geburtstag haben? Gleich darauf erfährt Conny es. Im Kindergarten sind die Vorhänge zugezogen. Die Kinder setzen sich im Kreis um den Tisch herum. Auf dem Tisch steht die Geburtstagslokomotive mit einer großen 4 in der Mitte und mit 4 Kerzen, die Hanne jetzt anzündet.
3: Es hat ja doch jemand Geburtstag.
4: Richtig, Conny. Emir feiert heute seinen 4. Geburtstag. Siehst du? Hier am Geburtstagskalender hängt das Bild von Emir. Und das Datum daneben ist das von heute. Deshalb singen wir alle dem Emil jetzt erst einmal ein Geburtstagsständchen.

0: Glück.
1: Während die Kinder singen, bekommt Emir eine goldene Papierkrone aufgesetzt. Dann muss er die Kerzen auspusten.
2: Puste mal deine Geburtstagskerzen aus, Emir. Feste!
3: Auspusten, auspusten, auspusten!
2: Oh, bravo, Emir! Klasse!
1: Dann packt Emir seine Geschenke aus. Anschließend verteilt er kleine Kuchen an die Kinder. Die hat seine Mutter selbst gebacken. Sie schmecken ganz süß. Zuletzt wird noch das Schlusslied gesungen, wie jeden Tag im Kindergarten. Conny ist rundum begeistert von ihrem ersten Kindergartentag. Nur eines ärgert sie immer noch.
4: So ein Pech, dass ich gerade Geburtstag hatte. Sonst würde ich auch bald die goldene Krone bekommen und noch einmal Geschenke. Und ich wäre das wichtigste Kind im Kindergarten. Und ich dürfte die Kerzen ausblasen. Und alle würden meinen Geburtstag feiern.
1: Für heute ist der Kindergarten aus. Vor der Tür stehen auch schon die Mamas und ein paar Papas, um ihre Kinder abzuholen. Das ist eine Aufregung.
5: Mama, Mama!
6: Ja, Conny, was ist denn los? War es so schlimm?
4: Nein, nein, nicht schlimm. Toll! Du weißt doch, die Geburtstagsfotos. Ich meine, das Foto für den Geburtstagskalender. Mhm. Der Emir hat nämlich Geburtstag und er hat Kuchen mitgebracht. Mhm. Und Geschenke hat er auch. Und wir haben gesungen und ich habe ein Bild gemalt.
6: Oh, wie schön. Eine Katze. Und ich habe auch eine schöne Überraschung für dich. Papa hat sich extra von der Arbeit freigenommen, um dich abzuholen. Ihr wartet draußen. Lauf nur.
4: Oh ja. Papa, Papa.
1: Wie der Blitz rennt Conny hinaus, um ihrem Papa um den Hals zu fallen. Dann läuft sie schnell noch einmal hinein, um sich von Hanne zu verabschieden und das Bild von der Katze zu holen. Mama nimmt Connys Rucksack und unterwegs hat Conny ihnen so viel zu erzählen.
4: Die Julia ist ganz nett und die Hanne auch. Und wir waren auch draußen. Mhm. Da gibt es einen richtigen Garten für Kinder.
6: Oh.
4: Mit Sonnenblumen und Bohnen und Wildblumen.
6: Oh, toll.
4: Bestimmt kann ich da auch mal was pflanzen. Und eine Kuschelecke gibt's. Also drinnen. Und eine Murmelbahn. Und Papa soll noch das Bild von der Katze Minka sehen. Das habe ich gemalt. Und ich habe roten Tee getrunken.

Ja, ich hatte Mama und Papa wirklich viel zu erzählen. Und dabei war dies nur mein erster Tag im Kindergarten. Und noch nicht der erste Tag in der Schule, mit Schultüte und Stundenplan und allem, was es da noch so gibt. Aber das ist eine andere Geschichte. Auf jeden Fall habe ich mich damals riesig auf den nächsten Tag im Kindergarten gefreut. Und auf jeden weiteren Tag. Und auf meine Freundin, die Julia. Und, nein, jetzt ist es erst einmal genug. Hauptsache, ihr freut euch genauso auf die nächste Conny-Geschichte.

0: Nach dem Aufräumen gehen alle Kinder aus dem Kindergarten nach draußen. Sie klettern und schaukeln, sie buddeln und toben, sie fahren Roller und bauen Burgen im Sand. Jolanda übt Seilspringen. Katja und Sophie spielen Ball. Conny dreht sich mit Julia im Spielkreisel, bis ihnen ganz schwindelig ist.
1: Ui, mir dreht sich alles.
2: Soll ich dir den Kindergarten zeigen?
1: Den Kindergarten? Den kenne ich doch schon.
2: Nein, nicht den. Den Kindergarten.
0: Julia zieht Conny um die Hausecke. Und da gibt es ein richtiges Stück Garten für die Kinder, in dem sie selbst etwas pflanzen können.
2: Das sind Bohnen, die wachsen jeden Tag ein großes bisschen. Und das sind Sonnenblumen. Jeder von uns hat eine gepflanzt.
1: Und was ist das?
2: Das ist Petersilie. Probier mal, das kann man essen. Lecker.
0: Dann bewundern die beiden noch die Wiesenblumen, die bunt durcheinander in einer alten Badewanne wachsen. All die Blumen kommen aus kleinen Wildblumensamen, die die Kindergartenkinder hier ausgesät haben. Gleich nimmt sich Conny vor, Hanne zu fragen, ob sie auch einmal etwas pflanzen darf. Eine Weile bewundert Conny noch mit Julia die Blumen, dann hören sie Hanne wieder rufen.
3: Kinder, kommt wieder herein. Wir wollen ja noch Geburtstag feiern.
4: Ja. Ein Geburtstag?
2: Wir kommen.
3: Aber erst putzt bitte eure Schuhe ab und zieht wieder die Hausschuhe an. Und klopft eure Kleidung aus, damit ihr nicht den ganzen Sand mit hereinbringt.
4: Ja, machen wir.
0: Wer mag denn nur Geburtstag haben? Gleich darauf erfährt Conny es. Im Kindergarten sind die Vorhänge zugezogen. Die Kinder setzen sich im Kreis um den Tisch herum. Auf dem Tisch steht die Geburtstagslokomotive mit einer großen 4 in der Mitte und mit 4 Kerzen, die Hanne jetzt anzündet.
2: Es hat ja doch jemand Geburtstag.
3: Richtig, Conny. Emir feiert heute seinen 4. Geburtstag. Siehst du? Hier am Geburtstagskalender hängt das Bild von Emir. Und das Datum daneben ist das von heute. Deshalb singen wir alle dem Emil jetzt erst einmal ein Geburtstagsständchen.

0: Glück.
1: Während die Kinder singen, bekommt Emir eine goldene Papierkrone aufgesetzt. Dann muss er die Kerzen auspusten.
2: Puste mal deine Geburtstagskerzen aus, Emir. Feste!
3: Auspusten, auspusten, auspusten!
2: Oh, bravo, Emir! Klasse!
1: Dann packt Emir seine Geschenke aus.

0: der Kindergarten aus. Vor der Tür stehen auch schon die Mamas und ein paar Papas, um ihre Kinder abzuholen. Das ist eine Aufregung.
1: Mama, Mama!
2: Ja, Conny, was ist denn los? War es so schlimm?
3: Nein, nein, nicht schlimm. Toll! Du weißt doch, die Geburtstagsfotos. Ich meine, das Foto für den Geburtstagskalender. Mhm. Der Emir hat nämlich Geburtstag und er hat Kuchen mitgebracht. Mhm. Und Geschenke hat er auch. Und wir haben gesungen und ich habe ein Bild gemalt.
2: Oh, wie schön. Eine Katze. Und ich habe auch eine schöne Überraschung für dich. Papa hat sich extra von der Arbeit freigenommen, um dich abzuholen. Ihr wartet draußen. Lauf nur.
3: Oh ja. Papa, Papa.
0: Wie der Blitz rennt Conny hinaus, um ihrem Papa um den Hals zu fallen. Dann läuft sie schnell noch einmal hinein, um sich von Hanne zu verabschieden und das Bild von der Katze zu holen. Mama nimmt Connys Rucksack und unterwegs hat Conny ihnen so viel zu erzählen.
3: Die Julia ist ganz nett und die Hanne auch. Und wir waren auch draußen. Da gibt es einen richtigen Garten für Kinder.
2: Oh.
3: Mit Sonnenblumen und Bohnen und Wildblumen.
2: Oh, toll.
3: Bestimmt kann ich da auch mal was pflanzen. Und eine Kuschelecke gibt's, also drinnen, und eine Murmelbahn. Und Papa soll noch das Bild von der Katze Minka sehen. Das habe ich gemalt und ich habe roten Tee getrunken.

Ja, ich hatte Mama und Papa wirklich viel zu erzählen. Und dabei war dies nur mein erster Tag im Kindergarten und noch nicht der erste Tag in der Schule mit Schultüte und Stundenplan und allem, was es da noch so gibt. Aber das ist eine andere Geschichte. Auf jeden Fall habe ich mich damals riesig auf den nächsten Tag im Kindergarten gefreut und auf jeden weiteren Tag und auf meine Freundin, die Julia. Und, nein, jetzt ist es erst einmal genug. Hauptsache, ihr freut euch genauso auf die nächste Conny-Geschichte.

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4: Die Einwanderungsprozedur der namibischen Behörden war weit weniger paranoid als die der USA. Sina und ich mussten lediglich unsere Namen auf ein Formular schreiben, was wir in Namibia so vorhatten und wie lange wir bleiben wollten. Das war's. Es gab keine Fingerabdrücke und keine Nachfragen, ob wir nicht vielleicht doch zufällig Mitglieder einer terroristischen Vereinigung waren oder irgendwie am Holocaust beteiligt. Als wir mit unseren frisch gestempelten Visa auf das Kofferband zusteuerten, strahlte Sina wie ein Eichhörnchen. Hey, wir sind in Afrika! Und ich lächelte auch. Noch. Immer mehr Touristen fluteten die Halle, die meisten trugen Freizeit- oder Wanderkleidung, fast alle waren alt. Sina? Ja? Gab's denn irgendeine Info, wer sonst noch so in unserer Gruppe ist? Sina machte ein unschuldiges Gesicht. Die haben nur Namen geschickt, sonst nix. Und du hast nicht noch den ein oder anderen Namen im Kopf von dieser Liste? Doch, Kevin Schnabel. Kevin Schnabel? Kein Mensch heißt Kevin Schnabel. Na, Kevin Schnabel schon. Ach ja, und ein Herr Seppelpeter. Vornamen habe ich vergessen. Seppelpeter? Also das klingt ja jetzt wirklich super alt. Findest du? Zweifelte meine Freundin. Ich finde, Seppelpeter ist ein ganz normaler Name. Das kann auch ein Webdesigner sein oder ein DJ. Ein DJ? MC Seppelpeter oder was? In 10 Minuten wissen wir es. Stimmt, seufzte ich. Und vielleicht bringt MC Seppelpeter ja ein paar frische Tracks mit für den Bus. Ja, sagte Sina. Dann rüttelte das Gepäckband los und schob meinen rosa Wanderrucksack durch die schwarzen Gummilamellen. Du Matze, ich glaube, ich habe deinen Rucksack entdeckt. Jeder hat ihn entdeckt, antwortete ich leise und blickte verschämt auf die umstehenden Wartenden. Sofort zog Sina die Stirn kraus. Matze, bitte, wie oft noch? Ich habe auf schwarz geklickt bei der Bestellung. Ich habe ja nichts gesagt. Aber entsprechend geguckt. Wanderrucksäcke haben nun mal komische Farben. Rosa ist aber keine komische Farbe. Rosa ist entweder Mädchen oder schwul. Ich nehme ihn auch gerne runter, wenn's dir peinlich ist. Danke, geht schon, sagte ich und versuchte meinen rosa Wanderrucksack so unauffällig wie möglich vom Band zu hieven. Die Ankunft gestaltete sich weiterhin farbenfroh, denn unser Tourguide, der uns gleich hinter der elektrischen Schiebetür mit einem breiten Lächeln begrüßte, war unerwartet stark pigmentiert. Er trug eine kurze Hose mit dicken Wanderschuhen und ein dunkelgrünes, spacksitzendes Freizeithemd. In der Hand hielt er ein Pappschild, auf dem der offizielle Titel unserer Reise stand, zwischen Sand und Seidenkissen.
5: Willkommen in Namibia, ich bin euer Guide dabei, ne?
4: Sina reichte ihm freundlich die Hand und wiederholte unsicher seinen Namen. Bahine?
5: Nee, aha, nur Bahine, ne? Die Nee sag ich immer nur so, der ist so ein Sprachdings von mir da immer, ne?
4: Oh, Entschuldigung, ich bin die Sina. Matze, stellte ich mich vor. Bahine nickte freudig und strich unsere Namen auf einer Liste durch.
5: Ihr seid die Erste, ne? Am besten, ihr latscht gleich mal durch zu Geld wechseln. Rucksack kann ihr mal hier lassen. Die Pinke da von Paris Hilton auch, ne?
4: Glucksend zog Bahe unsere beiden Rucksäcke an die Absperrung und Sina mich in Richtung des kleinen Bankschalters am Ende der Halle. Wir wechselten jeweils 250 Euro in namibische Dollar und setzten uns auf 2 Metallhocker eines Flughafenbistros. Von dort hatten wir die Schiebetür der Ankunftshalle gut im Blick. Ich schaltete mein Handy ein und bekam auch prompt eine Begrüßungsnachricht von einem Provider namens MTC. Besser noch, das Wireless LAN des Cafés war unverschlüsselt und ich hatte vollen Empfang. Schau mal, Sina, ich hab WLAN hier. Wie von einem Menschen mit 2 X-Chromosomen nicht anders zu erwarten, hielt sich Sinas Begeisterung in Grenzen. Ich klickte auf die Wetterapplikation und innerhalb weniger Sekunden strahlten unter Windhoek Namibia ein Sonnensymbol und 13 Grad auf dem Display. Damit wagte ich einen neuen Versuch. 13 Grad nur, guck mal. Ich weiß, woher? Ungerührt deutete Sina auf eine Temperaturanzeige vor dem Flughafen. Dort blinkte 13 Grad im Wechsel mit der Uhrzeit.
6: Hast du nicht eigentlich versprochen, das Ding mal auszulassen im Urlaub? Ich meine, du sitzt doch sonst schon die ganze Zeit vorm Rechner, bemerkte sie in einem Ursula von der Leyen Kindergarten-Tonfall. Verkniffen starrte ich auf mein Handy.
4: Ja, das gibt's ja nicht. 30% Rabatt auf alles bei Habitat. Zeig! Schneller als der Blitz schoss Sinas Hand zu meinem Telefon, doch darauf war natürlich immer noch das Windhocker Wetter. Ich beömmelte mich vor Lachen, Sina nicht. »Du bist echt blöd!« Eine adrette schwarze Bedienung mit vorlauter Frisur dackelte herbei und wir bestellten uns zwei große Milchkaffees. Neugierig blickte ich zu unserem Guide Bahe, neben dem inzwischen ein muskulöser Weißer in einem blauen Poloshirt stand. Auf dem rasierten Schädel klemmte eine riesige Sonnenbrille, die ihn wie ein italienischer Profikicker wirken ließ. »Gehört er schon zu uns?« fragte ich fast ein wenig ängstlich. »Ich hätte nichts dagegen«, schmunzelte Sina. »War ja klar.« Fast im Sekundentakt spuckte die Schiebetür neue Wanderfreunde ins Land und so war es nur eine Frage der Zeit, bis auch unsere Reisegefährten auftauchen würden. Ich wurde ein wenig nervös. Die meisten Leute, die durch die Tür stolperten, erinnerten mich eher an das Personal von Senioren-Kaffeefahrten in der Eifel als an weltoffene Globetrotter. Ein kompakter, wirklich sehr alter Rentner mit rot-weißem Wanderhemd und Videokamera vor dem Auge schnaufte durch die Tür wie eine Dampflok. Ungebremst krachte er in das nur hüfthohe Geländer, verlor das Gleichgewicht und klatschte mit einem lauten "Na!" auf den Steinboden. Wir hielten die Luft an vor Schreck und beobachteten, wie Bahe und der Typ mit dem blauen Polo dem alten Mann aufhalfen, woraufhin dieser sich schüttelte wie ein Hund nach einem Wannenbad und den Zustand seiner Kamera kontrollierte. »Mein Gott, was wollte der denn filmen?« fragte Sina entsetzt. Ich zuckte mit den Schultern. »Sein Tod?« Dass dem alten Mann nichts passiert war, freute uns freilich. Dass er seinen Rucksack bei Bahe ablegte, weniger. »Och nee«, stöhnte ich, »das gibt's doch nicht.« »Bleiben ja noch 5«, tröstete mich Sina, aber allzu begeistert wirkte sie auch nicht. Der Milchkaffee kam, da taumelte eine füllige Endvierzigerin mit großem Rucksack auf Bahe zu. Ihr Gesicht war so unfassbar weiß, als habe sie es eben noch schnell aus frischem Quark geformt. Es kam umso mehr zur Geltung, als darüber eine erdbeerblonde Igelfrisur abstand. »Meine Güte«, stöhnte ich, »die sieht ja aus wie dieser Biker aus der Muppet Show.« Die offenbar elastische Wanderhose, fast bis zu den Brüsten hochgezogen, trug das quarkweiße Etwas, aus unerfindlichen Gründen ebenfalls ein Pappschild mit der Aufschrift »Zwischen Sand- und Seidenkissen«. Bahe lachte sich halbtot. Ich fragte Sina, was sie so grundsätzlich von Mallorca hielt. »Jetzt lass doch erstmal auf die anderen 4 warten«, erwiderte sie ein klein wenig genervt. »Auf die anderen 2«, krächzte eine Männerstimme am Tisch hinter uns. Blitzartig drehte ich mich um und sah, dass die Stimme zu einem schmierigen Kerl in einem La Martina Polohemd gehörte. Außerdem trug er eine enge Jeans mit kupferner Gürtelschnalle und schwarze Westernstiefel. Der Mann war eine grandiose Mischung aus notgeilem Trucker und alterndem Schlagersänger. Neben ihm stand seine herausgeputzte brünette Truller in schwarzer Lederhose und grinste wie ein Floh auf Speed.
0: »Wir haben gesehen, dass ihr die gleichen Aufkleber habt wie wir«,
4: schnatterte sie aufgeregt, und von einer Sekunde auf die andere wusste ich auch, woher ich sie kannte.
6: »Klar, das da vor mir war ganz eindeutig Brenda Schiller, die mit Abstand nervigste Wetterfrau von N24.« Wie ein aufgescheuchtes Huhn flatterte sie morgen für morgen an Wolken- und Sonnensymbolen vorbei und bewarf unschuldige Zuschauer in verdächtig guter Laune mit Sätzen wie
0: »Aus fetten Regenwolken quetscht sich am Abend eine Menge nasses Wasser.«
4: Jetzt sagte sie noch was viel Schlimmeres, nämlich
0: »Kommt doch zu uns!«
6: »Gerne«,
4: sagte Sina, und dann nahmen wir unseren Milchkaffee und schlichen zum Tisch der beiden, wo wir mit gefrästem Lächeln brav die Hände reichten. »Matze?«
6: »Sina?«
7: »Max Breitling, aber für euch bin ich der Max«,
4: hustete der Angeber mit der gegelten Grauhaarfrisur und drückte seine Zigarette aus.
7: »Vorschlag, wir lassen gleich mal die Scheiße mit dem See.«
4: »Klar«, sagte ich und versuchte so zu klingen, als ob ich es ansatzweise meinte.
7: »Gläschen Shampoos vielleicht, die beiden Mitreisenden?«
4: »Warum nicht?«, antwortete Sina, und schon hatten wir 2 Gläser Champagner in der Hand und Breitling setzte gönnerhaft zu einem Toast an.
7: »So, ich würde mal sagen, hoch die Tassen auf unsere Luxusreise durch Deutsch-Südwest und auf unsere attraktive Begleitung natürlich.«
4: Reihum klangen die Gläser, wobei Breitling alle Namen wiederholte.
7: »Sina, Matze, Maus.«
4: Und noch während ich rätselte, ob Deutsch-Südwest tatsächlich noch die korrekte Bezeichnung für Namibia war, bekam ich schon eine Marlboro-Schachtel unter die Nase gehalten.
7: »So, und jetzt rauchen wir erstmal eine.«
4: Ich hob abwehrend die Hand. »Vielen Dank, aber ich rauch nicht.«
7: »Komm, Miss Urlaub.«
6: Ich rauche auch im Urlaub nicht.
7: Und deine Maus?
6: Raucht auch nicht, sagte Sina. Kopfschüttelnd steckte Breitling sich seine Kippe an.
7: Ja, warum man ja nicht geraucht, das war vielleicht eine Scheiße da.
4: Breitling nahm einen weiteren tiefen Zug, dann verteilte er den restlichen Champagner auf unsere Gläser.
7: Wisst ihr was? Meine Maus und ich, wir hatten eben noch ein bisschen Angst, dass hier nur Bekloppte mitfahren, aber ihr seid echt okay. Prostata!
0: Auf unseren Urlaub,
4: lachte Brenda. Ratlos drehte ich mich zu Sina, die mich ebenso anblickte.
6: Auf unseren Urlaub, hatte der Wetterfloh gesagt. Unseren! Sina und ich, wir machten Urlaub mit einem Düsseldorfer Shampoos-Schnösel und der dümmsten Wetterfrau Deutschlands.
4: Davon stand nichts im Prospekt, zumindest nicht auf Seite 1. Ich ließ meine Augen zur Tafel mit den Abflugzeiten flüchten. Um genau 20 Uhr am gleichen Abend würde die nächste Maschine zurück nach Frankfurt gehen.
7: Hey, schau mal, der Schwatte winkt uns,
4: unterbrach Breitling meine kleine Fantasie. Du meinst unseren schwarzen Guide Bahe? Fragte ich ein wenig verschnupft und hatte sogleich Breitlings rauchige Hand auf meiner Schulter.
7: Matze, warst du schon mal in Afrika?
6: Nee, wieso? Fragte ich eingeschüchtert.
7: Dann kennst du auch nicht den Unterschied zwischen einem Touristen und einem Rassisten, oder?
6: Nein, kenne ich nicht. Was ist der Unterschied?
7: 2 Wochen!
4: Prustete Breitling und Brenda riss ihren riesigen Mund auf, als hätte ihr jemand eine Lammschulter in den Nacken geknallt.
0: Max!
7: Ach, scheiß drauf, allen Spaß, Mann!
4: Ein weiteres Mal erhob Breitling die Gläser, doch ich schaute ihm nicht in die Augen beim Zuprosten dieses Mal. Ich linste zu Bahe, zu dem sich noch 2 Leute gesellt hatten.
6: Ich glaube, begann Sina, und ich wusste, wir mussten jetzt dahin.
4: Breitling zahlte großzügig den Champagner und gemeinsam brachen wir auf, unsere Mitreisenden kennenzulernen. Ich hatte gerade brav die klammen Hände des Quarkigels geschüttelt und erfahren, dass er in Zürich wohnt, aber eigentlich aus Hannover kommt, da ereilten mich 2 weitere Schicksalsschläge. Erstens, der Typ mit Glatze war sehr wohl Teil unserer Gruppe und hieß Kevin Schnorbel aus Apolder bei Weimar.
6: Und du fährst echt mit?
4: No. Zweitens die Grubers aus Wien. Er, mindestens 60, mit grauem Vollbart, dicker Brille und speckigem Lederwanderhut. Sie, ein bisschen jünger, kurze graue Haare und ein winziges, rosinenhaftes Gesicht, in dessen Falten ein mäßig talentierter Bildhauer die schlechte Laune von mindestens 5 Jahrzehnten gekloppt hatte.
8: Oh, Beppi Gruber aus Wien, sagte der Mann mit dem Speckhut und Se Frau,
4: das Rosinengesicht. Erst jetzt gab sich auch Breitling dem Tourguide als Mitreisender zu erkennen.
7: Chef, Breitling und Schiller hier ganz oben auf der Liste.
4: Der steinalte Kamerarentner grunzte ein offenbar fränkisches
7: Schiller, aus dem Fernsehen, oder?
0: Ja, genau,
4: lächelte Brenda.
7: Sauber.
0: Und wer sind Sie?
4: Hakte Brenda nach.
7: Nur der junge Seppelbäder aus Bomberg,
4: knarzte er, als würde man Robbie Williams auf einer Party fragen, was er so beruflich machte.
0: Entschuldigung, aber warum der junge Seppelbäder?
4: Fragte Brenda verwundert.
7: Noch vom alten Seppelbäder der Sohn holt,
4: raunzte es unwillig zurück.
7: Und du bist der Fahrer?
4: Fragte Breitling Bahe.
5: Ich bin Fahrer und Guide, ne?
7: Moment mal, Fahrer und Guide?
5: Ja klar, ne?
7: Und Reifen auch?
4: Lachte Breitling und nur der Mann mit dem speckigen Hut lachte mit.
5: Ganz schön frech da der Herr, ne?
4: Schmunzelte Bahe und klopfte Breitling freundschaftlich auf die Schulter, während der Quarkigel mir ein weiteres Mal seine klamme Hand reichte.
9: Entschuldigung, ich bin die Trixi aus Zürich, Trixi Sipp, also eigentlich aus Hannover.
6: Matze Klein, aber ich glaube, wir haben uns gerade schon vorgestellt.
9: Echt? Das ist ja wieder typisch von mir. Entschuldigung,
4: ist nicht schlimm. Guide Bahe klatschte laut in die Hände.
5: So, Leute, jetzt wollen wir mal schnell zu unserer Bus da rüber, ne? Die ganze Zeug mal hier verladen und unsere schöne Reise hier mal starten, ne?
4: Nervös hüpfte der Wetterfloh zu Bahe.
0: Du, wie ist das denn? Vom Programm her fahren wir erst ins Hotel oder machen wir gleich die Tour durch das Schwarzen-Ghetto?
4: Ich war nicht der Einzige, der verschämt zu Boden blickte.
5: Also wir machen kleine Stadtrundfahrt, dann auch Katatura, was du wahrscheinlich meinst mit Ghetto, und danach erst Lodge. Wieso?
0: Weil, dann zieh ich mir schnell noch was Ärmeres an.
4: Sprach's und verschwand mit ihrem Louis Vuitton-Täschchen Richtung Toiletten.
6: Sina?
4: Flüsterte ich, doch statt zu antworten, schulterte sie ihren Rucksack.
6: »Sina«, wiederholte ich, wieder erfolglos. Also ging ich zu ihr und zog sie von der Gruppe weg.
10: »Sag mal, das ist jetzt nicht dein Ernst hier, oder?«
6: »Was?«
10: »Wie was? Schau dich doch mal um. Mit solchen Leuten fährt man doch nicht durch Afrika mit so einer Truppe, da dreht man, was weiß ich, eine Doku-Soap für RTL 2.«
6: Sinas Gesichtsausdruck verhärtete sich.
10: »Ich hab mir die Leute nicht ausgesucht, Matze. Das kann ja sein, aber wenn ich so eine Reise buche, dann frage ich doch vorher, wer mitfährt.«
6: »Du hast sie aber nicht gebucht.«
10: »Stimmt, ich hab unsere Wohnung klar gemacht. Du hast gebucht.«
6: »Ja, und was heißt das jetzt, dass du alles super klar gemacht hast und ich nicht?«
10: »Nein, Sina, bitte, es heißt einfach nur, lass uns hier bleiben.«
6: »Und dann? Was machen wir denn dann?«
10: »Ja, nehmen wir ein Hotel in Windhoek und in 2 Wochen treffen wir uns wieder am Flughafen, fragen, wie es war und fliegen nach Hause.«
6: »Also jetzt erzählst du wirklich totalen Unsinn.«
10: »Du hast recht, wir bleiben gar nicht erst hier, wir fliegen sofort zurück.«
6: Sina atmete tief durch. Dann knipste sie ihr bestes Lächeln an und als hätte es unseren kleinen Disput gar nicht gegeben, wandte sie sich lächelnd der Gruppe zu.
10: »Alles klar, wir können!«

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1: Die Fahrbahn ist zum Fahren da, der Gehweg ist zum Gehen. Die Grenze ist der Bordstein und davor bleib ich stehen.
2: Nach dem Aufräumen gehen alle Kinder aus dem Kindergarten nach draußen. Sie klettern und schaukeln, sie buddeln und toben, sie fahren Roller und bauen Burgen im Sand. Jolanda übt Seilspringen. Katja und Sophie spielen Ball. Conny dreht sich mit Julia im Spielkreisel, bis ihnen ganz schwindelig ist.
3: Ui, mir dreht sich alles.
4: Soll ich dir den Kindergarten zeigen?
3: Den Kindergarten? Den kenne ich doch schon.
4: Nein, nicht den. Den Kindergarten.
2: Julia zieht Conny um die Hausecke. Und da gibt es ein richtiges Stück Garten für die Kinder, in dem sie selbst etwas pflanzen können.
4: Das sind Bohnen, die wachsen jeden Tag ein großes bisschen. Und das sind Sonnenblumen. Jeder von uns hat eine gepflanzt.
3: Und was ist das?
4: Das ist Petersilie. Probier mal, das kann man essen. Lecker.
2: Dann bewundern die beiden noch die Wiesenblumen, die bunt durcheinander in einer alten Badewanne wachsen. All die Blumen kommen aus kleinen Wildblumensamen, die die Kindergartenkinder hier ausgesät haben. Gleich nimmt sich Conny vor, Hanne zu fragen, ob sie auch einmal etwas pflanzen darf. Eine Weile bewundert Conny noch mit Julia die Blumen, dann hören sie Hanne wieder rufen.
5: Kinder, kommt wieder herein. Wir wollen ja noch Geburtstag feiern.
6: Ja. Ein Geburtstag?
4: Wir kommen.
5: Aber erst putzt bitte eure Schuhe ab und zieht wieder die Hausschuhe an. Und klopft eure Kleidung aus, damit ihr nicht den ganzen Sand mit hereinbringt.
6: Ja, machen wir.
2: Wer mag denn nur Geburtstag haben? Gleich darauf erfährt Conny es. Im Kindergarten sind die Vorhänge zugezogen. Die Kinder setzen sich im Kreis um den Tisch herum. Auf dem Tisch steht die Geburtstagslokomotive mit einer großen 4 in der Mitte und mit 4 Kerzen, die Hanne jetzt anzündet.
4: Es hat ja doch jemand Geburtstag.
5: Richtig, Conny. Emir feiert heute seinen 4. Geburtstag. Siehst du? Hier am Geburtstagskalender hängt das Bild von Emir. Und das Datum daneben ist das von heute. Deshalb singen wir alle dem Emil jetzt erst einmal ein Geburtstagsständchen.

0: Viel Glück.
1: Während die Kinder singen, bekommt Emir eine goldene Papierkrone aufgesetzt. Dann muss er die Kerzen auspusten.
2: Puste mal deine Geburtstagskerzen aus, Emir. Feste!
3: Auspusten, auspusten, auspusten!
2: Oh, bravo, Emir! Klasse!
1: Dann packt Emir seine Geschenke aus. Anschließend verteilt er kleine Kuchen an die Kinder. Die hat seine Mutter selbst gebacken. Sie schmecken ganz süß. Zuletzt wird noch das Schlusslied gesungen, wie jeden Tag im Kindergarten. Conny ist rundum begeistert von ihrem ersten Kindergartentag. Nur eines ärgert sie immer noch.
4: So ein Pech, dass ich gerade Geburtstag hatte. Sonst würde ich auch bald die goldene Krone bekommen und noch einmal Geschenke. Und ich wäre das wichtigste Kind im Kindergarten. Und ich dürfte die Kerzen ausblasen. Und alle würden meinen Geburtstag feiern.
1: Für heute ist der Kindergarten aus. Vor der Tür stehen auch schon die Mamas und ein paar Papas, um ihre Kinder abzuholen. Das ist eine Aufregung.
5: Mama, Mama!
6: Ja, Conny, was ist denn los? War es so schlimm?
7: Nein, nein, nicht schlimm. Toll! Du weißt doch, die Geburtstagsfotos. Ich meine, das Foto für den Geburtstagskalender. Mhm. Der Emir hat nämlich Geburtstag. Und er hat Kuchen mitgebracht. Mhm. Und Geschenke hat er auch. Und wir haben gesungen und ich habe ein Bild gemalt.
6: Oh, wie schön. Eine Katze. Und ich habe auch eine schöne Überraschung für dich. Papa hat sich extra von der Arbeit freigenommen, um dich abzuholen. Ihr wartet draußen. Lauf nur.
5: Oh ja. Papa, Papa.
1: Wie der Blitz rennt Conny hinaus, um ihrem Papa um den Hals zu fallen. Dann läuft sie schnell noch einmal hinein, um sich von Hanne zu verabschieden und das Bild von der Katze zu holen. Mama nimmt Connys Rucksack und unterwegs hat Conny ihnen so viel zu erzählen.
7: Die Julia ist ganz nett und die Hanne auch. Und wir waren auch draußen. Da gibt es einen richtigen Garten für Kinder.
6: Oh.
7: Mit Sonnenblumen und Bohnen und Wildblumen.
6: Oh, toll.
7: Bestimmt kann ich da auch mal was pflanzen. Und eine Kuschelecke gibt's. Also drinnen. Und eine Murmelbahn. Und Papa soll noch das Bild von der Katze Minka sehen. Das habe ich gemalt. Und ich habe roten Tee getrunken.

Ja, ich hatte Mama und Papa wirklich viel zu erzählen. Und dabei war dies nur mein erster Tag im Kindergarten und noch nicht der erste Tag in der Schule mit Schultüte und Stundenplan und allem, was es da noch so gibt. Aber das ist eine andere Geschichte. Auf jeden Fall habe ich mich damals riesig auf den nächsten Tag im Kindergarten gefreut und auf jeden weiteren Tag und auf meine Freundin, die Julia. Und, nein, jetzt ist es erst einmal genug. Hauptsache, ihr freut euch genauso auf die nächste Conny-Geschichte.

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Ich sehe nur wild gewordene Elefantenrüssel, Nashorn, Hörner, Krokodilmäuler und Gorillas.

Ich komme gerade vom Fußballtraining nach Hause. Leg mich total erschöpft aufs Bett, weil ich heute wieder alles gegeben habe. Ganz langsam komme ich wieder runter von der Anspannung und döse ganz entspannt weg. Da fange ich an zu träumen, einen voll coolen Traum. Ich trage das Trikot der deutschen Nationalmannschaft. Es ist das Jahr 2014 und ich stürme mit Müller, Reus, Götze, Özil, Schweinsteiger, Klose und wie sie alle heißen, im WM-Finale in Brasilien zur Weltmeisterschaft!

0: Nach dem Aufräumen gehen alle Kinder aus dem Kindergarten nach draußen. Sie klettern und schaukeln, sie buddeln und toben, sie fahren Roller und bauen Burgen im Sand. Jolanda übt Seilspringen. Katja und Sophie spielen Ball. Conny dreht sich mit Julia im Spielkreisel, bis ihnen ganz schwindelig ist.
1: Ui, mir dreht sich alles.
2: Soll ich dir den Kindergarten zeigen?
1: Den Kindergarten? Den kenne ich doch schon.
2: Nein, nicht den. Den Kindergarten.
0: Julia zieht Conny um die Hausecke. Und da gibt es ein richtiges Stück Garten für die Kinder, in dem sie selbst etwas pflanzen können.
2: Das sind Bohnen, die wachsen jeden Tag ein großes bisschen. Und das sind Sonnenblumen. Jeder von uns hat eine gepflanzt.
1: Und was ist das?
2: Das ist Petersilie. Probier mal, das kann man essen. Lecker.
0: Dann bewundern die beiden noch die Wiesenblumen, die bunt durcheinander in einer alten Badewanne wachsen. All die Blumen kommen aus kleinen Wildblumensamen, die die Kindergartenkinder hier ausgesät haben. Gleich nimmt sich Conny vor, Hanne zu fragen, ob sie auch einmal etwas pflanzen darf. Eine Weile bewundert Conny noch mit Julia die Blumen, dann hören sie Hanne wieder rufen.
3: Kinder, kommt wieder herein. Wir wollen ja noch Geburtstag feiern.
4: Ja. Ein Geburtstag?
2: Wir kommen.
3: Aber erst putzt bitte eure Schuhe ab und zieht wieder die Hausschuhe an. Und klopft eure Kleidung aus, damit ihr nicht den ganzen Sand mit hereinbringt.
4: Ja, machen wir.
0: Wer mag denn nur Geburtstag haben? Gleich darauf erfährt Conny es. Im Kindergarten sind die Vorhänge zugezogen. Die Kinder setzen sich im Kreis um den Tisch herum. Auf dem Tisch steht die Geburtstagslokomotive mit einer großen 4 in der Mitte und mit 4 Kerzen, die Hanne jetzt anzündet.
2: Es hat ja doch jemand Geburtstag.
3: Richtig, Conny. Emir feiert heute seinen 4. Geburtstag. Siehst du? Hier am Geburtstagskalender hängt das Bild von Emir. Und das Datum daneben ist das von heute. Deshalb singen wir alle dem Emil jetzt erst einmal ein Geburtstagsständchen.

0: Glück.
1: Während die Kinder singen, bekommt Emir eine goldene Papierkrone aufgesetzt. Dann muss er die Kerzen auspusten.
2: Puste mal deine Geburtstagskerzen aus, Emir. Feste!
3: Auspusten, auspusten, auspusten!
2: Oh, bravo, Emir! Klasse!
1: Dann packt Emir seine Geschenke aus. Anschließend verteilt er kleine Kuchen an die Kinder. Die hat seine Mutter selbst gebacken. Sie schmecken ganz süß. Zuletzt wird noch das Schlusslied gesungen, wie jeden Tag im Kindergarten. Conny ist rundum begeistert von ihrem ersten Kindergartentag. Nur eines ärgert sie immer noch.
4: So ein Pech, dass ich gerade Geburtstag hatte. Sonst würde ich auch bald die goldene Krone bekommen und noch einmal Geschenke. Und ich wäre das wichtigste Kind im Kindergarten. Und ich dürfte die Kerzen ausblasen. Und alle würden meinen Geburtstag feiern.
1: Für heute ist der Kindergarten aus. Vor der Tür stehen auch schon die Mamas und ein paar Papas, um ihre Kinder abzuholen. Das ist eine Aufregung.
5: Mama, Mama!
6: Ja, Conny, was ist denn los? War's so schlimm?
7: Nein, nein, nicht schlimm. Toll! Du weißt doch, die Geburtstagsfotos. Ich meine, das Foto für den Geburtstagskalender. Mhm. Der Emir hat nämlich Geburtstag. Und er hat Kuchen mitgebracht. Mhm. Und Geschenke hat er auch. Und wir haben gesungen und ich habe ein Bild gemalt.
6: Oh, wie schön. Eine Katze. Und ich habe auch eine schöne Überraschung für dich. Papa hat sich extra von der Arbeit freigenommen, um dich abzuholen. Ihr wartet draußen. Lauf nur.
5: Oh ja. Papa, Papa.
1: Wie der Blitz rennt Conny hinaus, um ihrem Papa um den Hals zu fallen. Dann läuft sie schnell noch einmal hinein, um sich von Hanne zu verabschieden und das Bild von der Katze zu holen. Mama nimmt Connys Rucksack und unterwegs hat Conny ihnen so viel zu erzählen.
7: Die Julia ist ganz nett und die Hanne auch. Und wir waren auch draußen. Da gibt es einen richtigen Garten für Kinder.
6: Oh.
7: Mit Sonnenblumen und Bohnen und Wildblumen.
6: Oh, toll.
7: Bestimmt kann ich da auch mal was pflanzen. Und eine Kuschelecke gibt's, also drinnen. Und eine Murmelbahn. Und Papa soll noch das Bild von der Katze Minka sehen. Das habe ich gemalt. Und ich habe roten Tee getrunken.

Ja, ich hatte Mama und Papa wirklich viel zu erzählen. Und dabei war dies nur mein erster Tag im Kindergarten und noch nicht der erste Tag in der Schule mit Schultüte und Stundenplan und allem, was es da noch so gibt. Aber das ist eine andere Geschichte. Auf jeden Fall habe ich mich damals riesig auf den nächsten Tag im Kindergarten gefreut und auf jeden weiteren Tag und auf meine Freundin, die Julia. Und, nein, jetzt ist es erst einmal genug. Hauptsache, ihr freut euch genauso auf die nächste Conny-Geschichte.

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0: Nun davor bleib ich stehen.
1: Nach dem Aufräumen gehen alle Kinder aus dem Kindergarten nach draußen. Sie klettern und schaukeln, sie buddeln und toben, sie fahren Roller und bauen Burgen im Sand. Jolanda übt Seilspringen. Katja und Sophie spielen Ball. Conny dreht sich mit Julia im Spielkreisel, bis ihnen ganz schwindelig ist.
2: Ui, mir dreht sich alles.
3: Soll ich dir den Kindergarten zeigen?
2: Den Kindergarten? Den kenne ich doch schon.
3: Nein, nicht den. Den Kindergarten.
1: Julia zieht Conny um die Hausecke. Und da gibt es ein richtiges Stück Garten für die Kinder, in dem sie selbst etwas pflanzen können.
3: Das sind Bohnen, die wachsen jeden Tag ein großes bisschen. Und das sind Sonnenblumen. Jeder von uns hat eine gepflanzt.
2: Und was ist das?
3: Das ist Petersilie. Probier mal, das kann man essen. Lecker.
1: Dann bewundern die beiden noch die Wiesenblumen, die bunt durcheinander in einer alten Badewanne wachsen. All die Blumen kommen aus kleinen Wildblumensamen, die die Kindergartenkinder hier ausgesät haben. Gleich nimmt sich Conny vor, Hanne zu fragen, ob sie auch einmal etwas pflanzen darf. Eine Weile bewundert Conny noch mit Julia die Blumen, dann hören sie Hanne wieder rufen.
4: Kinder, kommt wieder herein! Wir wollen ja noch Geburtstag feiern.
5: Ja. Ein Geburtstag?
3: Wir kommen.
4: Aber erst putzt bitte eure Schuhe ab und zieht wieder die Hausschuhe an. Und klopft eure Kleidung aus, damit ihr nicht den ganzen Sand mit hereinbringt.
5: Ja, machen wir.
1: Wer mag denn nur Geburtstag haben? Gleich darauf erfährt Conny es. Im Kindergarten sind die Vorhänge zugezogen. Die Kinder setzen sich im Kreis um den Tisch herum. Auf dem Tisch steht die Geburtstagslokomotive mit einer großen 4 in der Mitte und mit 4 Kerzen, die Hanne jetzt anzündet.
3: Es hat ja doch jemand Geburtstag.
4: Richtig, Conny. Emir feiert heute seinen 4. Geburtstag. Siehst du? Hier am Geburtstagskalender hängt das Bild von Emir. Und das Datum daneben ist das von heute. Deshalb singen wir alle dem Emil jetzt erst einmal ein Geburtstagsständchen.

0: Viel Glück.
1: Während die Kinder singen, bekommt Emir eine goldene Papierkrone aufgesetzt. Dann muss er die Kerzen auspusten.
2: Puste mal deine Geburtstagskerzen aus, Emir. Feste!
3: Auspusten, auspusten, auspusten!
2: Oh, bravo, Emir! Klasse!
1: Dann packt Emir seine Geschenke aus. Anschließend verteilt er kleine Kuchen an die Kinder. Die hat seine Mutter selbst gebacken. Sie schmecken ganz süß. Zuletzt wird noch das Schlusslied gesungen, wie jeden Tag im Kindergarten. Conny ist rundum begeistert von ihrem ersten Kindergartentag. Nur eines ärgert sie immer noch.
4: So ein Pech, dass ich gerade Geburtstag hatte. Sonst würde ich auch bald die goldene Krone bekommen und noch einmal Geschenke. Und ich wäre das wichtigste Kind im Kindergarten. Und ich dürfte die Kerzen ausblasen. Und alle würden meinen Geburtstag feiern.
1: Für heute ist der Kindergarten aus. Vor der Tür stehen auch schon die Mamas und ein paar Papas, um ihre Kinder abzuholen. Das ist eine Aufregung.
5: Mama, Mama!
6: Ja, Conny, was ist denn los? War's so schlimm?
4: Nein, nein, nicht schlimm. Toll! Du weißt doch, die Geburtstagsfotos. Ich meine, das Foto für den Geburtstagskalender. Mhm. Der Emir hat nämlich Geburtstag. Und er hat Kuchen mitgebracht. Mhm. Und Geschenke hat er auch. Und wir haben gesungen und ich habe ein Bild gemalt.
6: Oh, wie schön. Eine Katze. Und ich habe auch eine schöne Überraschung für dich. Papa hat sich extra von der Arbeit freigenommen, um dich abzuholen. Ihr wartet draußen. Lauf nur.
4: Oh ja. Papa, Papa.
1: Wie der Blitz rennt Conny hinaus, um ihrem Papa um den Hals zu fallen. Dann läuft sie schnell noch einmal hinein, um sich von Hanne zu verabschieden und das Bild von der Katze zu holen. Mama nimmt Connys Rucksack und unterwegs hat Conny ihnen so viel zu erzählen.
4: Die Julia ist ganz nett und die Hanne auch. Und wir waren auch draußen. Mhm. Da gibt es einen richtigen Garten für Kinder.
6: Oh.
4: Mit Sonnenblumen und Bohnen und Wildblumen.
6: Oh, toll.
4: Bestimmt kann ich da auch mal was pflanzen. Und eine Kuschelecke gibt's. Also drinnen. Und eine Murmelbahn. Und Papa soll noch das Bild von der Katze Minka sehen. Das habe ich gemalt. Und ich habe roten Tee getrunken.

Ja, ich hatte Mama und Papa wirklich viel zu erzählen. Und dabei war dies nur mein erster Tag im Kindergarten und noch nicht der erste Tag in der Schule mit Schultüte und Stundenplan und allem, was es da noch so gibt. Aber das ist eine andere Geschichte. Auf jeden Fall habe ich mich damals riesig auf den nächsten Tag im Kindergarten gefreut und auf jeden weiteren Tag und auf meine Freundin, die Julia. Und, nein, jetzt ist es erst einmal genug. Hauptsache, ihr freut euch genauso auf die nächste Conny-Geschichte.

0: Anfang.
1: Nach dem Aufräumen gehen alle Kinder aus dem Kindergarten nach draußen. Sie klettern und schaukeln, sie buddeln und toben, sie fahren Roller und bauen Burgen im Sand. Jolanda übt Seilspringen. Katja und Sophie spielen Ball. Conny dreht sich mit Julia im Spielkreisel, bis ihnen ganz schwindelig ist.
2: Ui, mir dreht sich alles.
3: Soll ich dir den Kindergarten zeigen?
2: Den Kindergarten? Den kenne ich doch schon.
3: Nein, nicht den. Den Kindergarten.
1: Julia zieht Conny um die Hausecke. Und da gibt es ein richtiges Stück Garten für die Kinder, in dem sie selbst etwas pflanzen können.
3: Das sind Bohnen, die wachsen jeden Tag ein großes bisschen. Und das sind Sonnenblumen. Jeder von uns hat eine gepflanzt.
2: Und was ist das?
3: Das ist Petersilie. Probier mal, das kann man essen. Lecker.
1: Dann bewundern die beiden noch die Wiesenblumen, die bunt durcheinander in einer alten Badewanne wachsen. All die Blumen kommen aus kleinen Wildblumensamen, die Kindergartenkinder hier ausgesät haben. Gleich nimmt sich Conny vor, Hanne zu fragen, ob sie auch einmal etwas pflanzen darf. Eine Weile bewundert Conny noch mit Julia die Blumen, dann hören sie Hanne wieder rufen.
4: Wir wollen ja noch Geburtstag feiern.
5: Ja. Ein Geburtstag?
3: Wir kommen.
4: Aber erst putzt bitte eure Schuhe ab und zieht wieder die Hausschuhe an. Und klopft eure Kleidung aus, damit ihr nicht den ganzen Sand mit hereinbringt.
5: Ja, machen wir.
1: Wer mag denn nur Geburtstag haben? Gleich darauf erfährt Conny es. Im Kindergarten sind die Vorhänge zugezogen. Die Kinder setzen sich im Kreis um den Tisch herum. Auf dem Tisch steht die Geburtstagslokomotive mit einer großen 4 in der Mitte und mit 4 Kerzen, die Hanne jetzt anzündet.
3: Es hat ja doch jemand Geburtstag.
4: Richtig, Conny. Emir feiert heute seinen 4. Geburtstag. Siehst du? Hier am Geburtstagskalender hängt das Bild von Emir. Und das Datum daneben ist das von heute. Deshalb singen wir alle dem Emil jetzt erst einmal ein Geburtstagsständchen.

0: Glück.
1: Während die Kinder singen, bekommt Emir eine goldene Papierkrone aufgesetzt. Dann muss er die Kerzen auspusten.
2: Puste mal deine Geburtstagskerzen aus, Emir. Feste!
3: Auspusten, auspusten, auspusten!
2: Oh, bravo, Emir! Klasse!
1: Dann packt Emir seine Geschenke aus. Anschließend verteilt er kleine Kuchen an die Kinder. Die hat seine Mutter selbst gebacken. Sie schmecken ganz süß. Zuletzt wird noch das Schlusslied gesungen, wie jeden Tag im Kindergarten. Conny ist rundum begeistert von ihrem ersten Kindergartentag. Nur eines ärgert sie immer noch.
4: So ein Pech, dass ich gerade Geburtstag hatte. Sonst würde ich auch bald die goldene Krone bekommen und noch einmal Geschenke. Und ich wäre das wichtigste Kind im Kindergarten. Und ich dürfte die Kerzen ausblasen. Und alle würden meinen Geburtstag feiern.
1: Für heute ist der Kindergarten aus. Vor der Tür stehen auch schon die Mamas und ein paar Papas, um ihre Kinder abzuholen. Das ist eine Aufregung.
5: Mama, Mama!
6: Ja, Conny, was ist denn los? War's so schlimm?
7: Nein, nein, nicht schlimm. Toll! Du weißt doch, die Geburtstagsfotos. Ich meine, das Foto für den Geburtstagskalender. Mhm. Der Emir hat nämlich Geburtstag. Und er hat Kuchen mitgebracht. Mhm. Und Geschenke hat er auch. Und wir haben gesungen und ich habe ein Bild gemalt.
6: Oh, wie schön. Eine Katze. Und ich habe auch eine schöne Überraschung für dich. Papa hat sich extra von der Arbeit freigenommen, um dich abzuholen. Ihr wartet draußen. Lauf nur.
7: Oh ja. Papa, Papa.
1: Wie der Blitz rennt Conny hinaus, um ihrem Papa um den Hals zu fallen. Dann läuft sie schnell noch einmal hinein, um sich von Hanne zu verabschieden und das Bild von der Katze zu holen. Mama nimmt Connys Rucksack und unterwegs hat Conny ihnen so viel zu erzählen.
7: Die Julia ist ganz nett und die Hanne auch. Und wir waren auch draußen. Mhm. Da gibt es einen richtigen Garten für Kinder.
6: Oh.
7: Mit Sonnenblumen und Bohnen und Wildblumen.
6: Oh, toll.
7: Bestimmt kann ich da auch mal was pflanzen. Und eine Kuschelecke gibt's. Also drinnen. Und eine Murmelbahn. Und Papa soll noch das Bild von der Katze Minka sehen. Das habe ich gemalt. Und ich habe roten Tee getrunken.

Ja, ich hatte Mama und Papa wirklich viel zu erzählen. Und dabei war dies nur mein erster Tag im Kindergarten. Und noch nicht der erste Tag in der Schule, mit Schultüte und Stundenplan und allem, was es da noch so gibt. Aber das ist eine andere Geschichte. Auf jeden Fall habe ich mich damals riesig auf den nächsten Tag im Kindergarten gefreut. Und auf jeden weiteren Tag. Und auf meine Freundin, die Julia. Und, nein, jetzt ist es erst einmal genug. Hauptsache, ihr freut euch genauso auf die nächste Conny-Geschichte.

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0: Das Camp nahm gut die Fläche zweier Fußballfelder ein und war nichts anderes als ein in die Wüste geworfenes Hotel ohne Wände. Die Feldbetten waren in einem gewissen Abstand pärchenweise im roten Sand verteilt und hatten neben einem warmen Schlafsack sogar ein Nachttischchen, eine Ablage für die Rucksäcke und eine eigene Öllampe. Sina und ich hatten unser Wüstenzimmer bereits bezogen und beobachteten amüsiert, wie sich die anderen fürs Abendessen zurechtmachten. Da der Sichtschutz zwischen den Zimmern lediglich aus der Entfernung selbst und der nun rasch einsetzenden Dämmerung bestand, wurde uns eine bunte Show mit durchweg talentierten Artisten geboten. Einer der Top-Acts war Karl-Heinz Seppelpeter, der mit seiner Nummer Schildkrötenarsch vertilgt Nachkriegsunterhose begeistern konnte. Ebenfalls sehenswert, wie Rosinenhexe Gruber ihr Feldbett gute 5 Meter von dem ihres Mannes wegzog und ihn, als er mit seinem folgte, zusammenstauchte wie einen dummen Schuljungen. Ihren Höhepunkt freilich erreichte die Namib-Revue erst durch Trixis meisterhaft inszenierte Balance-Nummer. Barfuß in geöffneten Schuhen stehend, versuchte sie eine Thermohose anzuziehen, ohne dass die Füße den schmutzigen Sand berührten. Trixi berührte den Sand nicht nur mit den Füßen. Wie vom Publikum bereits sehnsüchtig erwartet, krachte sie mit rudernden Armen und der Thermohose auf Kniehöhe über ihren Nachttisch und das Feldbett in den Sand und nahm bei der Gelegenheit gleich noch die brennende Öllampe mit. »Alles gut, nix passiert«, lachte Trixi ein wenig verzweifelt und rappelte sich wieder auf. Wie hieß es so schön in der Reisebroschüre? »Der weitläufige Blick über die feurig schimmernde Dünenlandschaft im Abendlicht lässt uns innehalten und den Tag sanft ausklingen.«
1: »Sag mal, Schatz, was findest du eigentlich an diesem Schnabel?« fragte ich Sina, als ich sah, wie der Jewa von Triathlet Liegestützen neben seinem Wüstenfeldbett machte.
0: »Du, nix, was dir Sorgen machen müsste«, antwortete Sina und strich mir über den Rücken. »Der Kevin, der braucht einfach nur mal jemanden zum Reden. Ist halt verlassen worden und das mit dem Personal Training, das läuft auch nicht so, aber wir kriegen eine Gratisstunde, wenn wir wollen.«
1: »Eine Gratisstunde«, wiederholte ich abschätzig, dann rief Bahe schon zur offiziellen Campführung. Und vielleicht war das auch ganz gut so.
0: Im schwachen Licht der Dämmerung stapften wir herum und erreichten schließlich eine große Essenstafel, die ein wenig surreal auf nacktem Namib-Sand stand und liebevoll gedeckt war. Vergnügt deutete Sina auf die Kochstelle, an der die Camp-Crew im Schein der Öllampen gerade unser Abendessen vorbereitete.
2: »Guck mal, halboffene Küche, wie bei uns bald.«
0: »Stimmt.« Ich lächelte, froh, dass mir eine solche Bemerkung keinen Schauer mehr über den Rücken jagte. Bahe verschwand kurz in der Wüstenküche und kam mit einem Tablett wieder, auf dem 10 Sektgläser standen. Schnabel, der meine Versöhnung mit Sina missmutig zu beobachten schien, verzichtete und stieß mit seiner Sporttrinkflasche an, an der er ohnehin schon den ganzen Tag genuckelt hatte.
2: »Nicht mal heute ein Bierchen vor der schönen Kulisse?« neckte ich ihn.
3: »Frisst du Affenhirn nur, weil's Restaurant schön ist?«
0: kam es völlig unerwartet zurück und sogar Sina schien verwundert über die aggressive Antwort.
1: Nein, antwortete ich.
3: Das siehst du mal, ich mag halt kein Alkohol.
4: So, unterbrach Bahe geschickt und hob sein Glas. Auch wenn wir jetzt eigentlich schon zu spät mal dran sind für die Sundowner, sag ich gerne hier zum Wohl auf unsere schöne Abend hier zwischen Sand und Seidenkissen in die Namib-Wüste und dass wir mal die Stadt hier vergessen mit die ganze Gehupe und Gewusel und natürlich auch, dass wir eine romantische Nacht auch haben unter die afrikanische Sterne Zelt, ne? Schon, dass ihr hier seid und ich sag einfach Prost, ne?
2: Gibt's denn hier gefährliche Tiere im Camp?
0: Wollte Trixi nach dem ersten Schluck wissen.
3: »Monster Oti ist da noch gefahren?«
0: Alle lachten. Bahe nahm einen Schluck Sekt.
4: »Naja, also jetzt mal hier in Ernst, ne? Wenn ich nachts auf Klo geht, dann muss ich ja schon ein bisschen gucken auf Skorpion und Schlange und so Zeug, ne? Denn wenn man die treten aus Versehen, dann kann sein, dass die sich auch mal wehren wollen, ne?«
0: Nicht nur Trixis Gesichtsfarbe tendierte nun in Richtung Kalkweiß, auch Brenda, die sich mit einem bunten Stoffponcho vor der Kälte schützte, hakte ängstlich nach.
2: Und was heißt das, dass die sich wehren?
4: Na, der beißt halt der Biki oder so, ne? Aber die Schlange, die kann man schon überleben ein paar Stunden. Und wenn der sich echt mal wehrt, dann rufen wir einfach die Motorhummel, ne?
0: Skeptisch blies Breitling seinen Zigarrenrauch in den afrikanischen Himmel.
3: Meinst du, ja, Helikopter, oder?
4: Genau, ne? Da mach ich keine Scherz, Max. Es gibt wirklich einen. Der kommt da aus Windhoek hier runter gehummelt.
3: Also, ist es jetzt gefährlich oder nicht?
1: giftete die Gruberin.
3: »Wirklich, ey, Bahe«, sagte Breitling und schnippte seine Marlboro in den Sand. »Die Ladies wollen schon wissen, was da ist, falls was passiert.«
1: Bahe gab sich unbeeindruckt von der Kritik.
4: »Ich sag mal so, ne? Hab mal keine Angst hier, ne? Sondern freut euch an die Natur. Magst du die Natur, Max?«
3: »Klar mag ich die Natur.«
4: »Dann bring ich dir gleich mal Aschenbecher, ne?«
1: In dicke Decken eingehüllt saßen wir im Schein einiger Öllampen und Windkerzen, um unsere Tafel wie eine Gruppe Panflötenspieler in der Fußgängerzone. Wir bekamen Springbock-Carpaccio als Vorspeise und einen leckeren Rotwein, nur Seppelpeter nahm ein Bier. Es wehte ein strammer Wind und nicht nur Sina und ich hatten so ziemlich alles angezogen, was man übereinander anziehen konnte. Einer sah schlimmer aus als der andere. Brenda linste aus ihrem bunten Stoffponcho wie ein verschreckter Kobold. Der alte Seppelpeter hingegen sah in seiner weißen Mütze mit der Aufschrift Seppelpeters ganz was Spezielles, dem blauen Fließpulli und der blinkenden LED-Stirnlampe aus wie ein Minenschlumpf.
5: »Gekoll Hans, hast du Disco auf am Kopf?«
1: wienerte Gruber und bekam ein
3: »Ich will halt sehen, was ich ess«,
1: zurückgepfeffert. Wir ließen den Minenschlumpf blinken. Leider riss die Diskussion darüber, welche Tiere wann wie gefährlich sein könnten und wann genau man dann wie stirbt, nicht ab. Schließlich hatte Bahe die Nase voll von unserem europäischen Gejammer. Zwischen zwei Schlucken Rotwein unterbrach er Brendas Frage nach der genauen Helikopteranflugzeit ins Camp und sagte mit bisher ungehörter Vehemenz,
4: »So, jetzt hört aber mal auf hier, ne? Es ist doch genauso wie in Deutschland, wenn du da nach der Kneipe über eine Straße da latschen und ein Auto mit hoher Geschwindigkeit kommen und dich überfahren, da fragst du doch nicht die Wirt, auch nicht schon bei die erste Bier, hey, du Wirt da, ne? Was ist denn, wenn ich gleich gegen ein Auto laufe? Wie schnell kommt da die Sanitata?«
1: Ertappt lugte der Wettertroll aus seinem Poncho und schwieg. Die anderen stimmten Bahe zu.
3: »Scheiße, hast recht«, sagte Breitling und hob sein Glas. Oh, »jetzt lass uns ja scheiße nochmal entspannen!«
4: »Genau, Max, ne?«
1: Bahe freute sich über den unerwarteten Support.
4: »Und jetzt geht dir mal die Urlaub richtig los, ne? Prost!«
1: Wir stießen an. Bahe beugte sich freundlicherweise bis zum Ende des Tisches und freudig hob sich die Stirnlampe des Minenschlumpfs.
4: »Prost, Karl-Heinz, halt die Dampflok, ne? Schmeckt dein Bier denn?«
3: »Naja, der Tisch treibt's nein«,
1: muffelte er. Zwei große Schüsseln kross überbackener Kudu-Lasagne wurden gereicht. Sie war sehr lecker und alle schaufelten sie rein wie Braunkohlebacker. Also fast alle. Schnabel aß Salat.
4: »Was magst du eigentlich überhaupt hier mal so, Max, wenn ich mal fragen darf?«
1: schmatzte Bahe. Breitling nahm einen Schluck Rotwein.
3: »Ja, ihr werdet nicht in Jubel ausbrechen, wenn ihr wisst, was ich mache, ne? Bist vielleicht der Waffenschieber?«
1: fränkelte der Minenschlumpf und blinkte Breitling ins Gesicht. Der winkte amüsiert ab.
3: »Ah, Immobilienmakler!«
4: »Ja, super!«
1: sagte Bahe mit vollem Mund.
4: »Der ist ein klasse Beruf. Da hast du immer gute Hausherr am Start, ne? Und die Beste nimmst du selber, ne?«
1: »Ganz toll, finde ich auch«, lobte Trixi und lächelte erwartungsvoll. Danach sagte niemand mehr irgendetwas für eine gefühlte Minute. Schließlich durchbrach Sina das Schweigen. »Matze und ich kaufen gerade eine Eigentumswohnung in Köln.« Breitling wirkte geradezu erleichtert über die zuvorkommende Wiederaufnahme in die Reisegesellschaft.
3: »Ja, gute Lage?«
1: »Denk mal schon«, sagte ich.
3: »Preis?«
1: »2900, also der Quadratmeter.«
3: »Alter, billig. Eigentümerversammlungsprotokolle gelesen?«
1: »Ja.«
3: »Gut. Dachheizung, Fassade?«
1: »Alles renoviert.«
3: »Balkon?«
1: »Ja.«
3: »Und hat der Sonne?«
1: »Geht nach Südwest.«
3: »Ja, ist okay. Was für eine Heizung?«
1: »Gaszentral.«
3: »Okay. Hast du hier S-Bahn-Haltestelle in der Nähe oder so?«
1: 2 Minuten und am Rhein bin ich in 3 Minuten.«
3: »Eigenkapitalanteil?«
1: »Kommen wir auf 30%, antwortete ich stolz. Und auch Sina nickte beeindruckt. »Mensch, Matze, da hast dich ja echt reingekniet vorm Urlaub. Respekt.« Beide blickten wir nun auf Breitling. Die Stirn in Falten gelegt, griff er zum Weinglas und nahm einen Schluck. »Und?« fragte Sina gespannt.
3: »Ja, machen«,
1: rührte Breitling und erleichtert rutschten Sina und ich in unsere Campingstühle.
3: »Ja, aber hier, lass doch nicht vor Scheißern laufen, eine Menge Arschlöcher rum da draußen, ne?«
4: »Zum Beispiel?«
1: fragte Bahe interessiert.
3: »Ja, na ich?« »Ey, Bahe, Chef!«
1: Dann fiept überraschend mein Handy. Dass es immer noch in meiner Hose steckte, hatte ich völlig vergessen.
2: »Ach, Matze«, seufzte Sina. »Ich mach's ja aus, ist eh gleich platt«, beruhigte ich sie. »Und dass wir ein Netz haben hier, hätte ich auch nicht gedacht.«
4: »Der kommt auf die Wind an, ne? Die ist nicht immer hier, die Empfang«,
1: erklärte Bahe.
3: »Ja, was macht ihr so?«, wollte Breitling jetzt wissen.
2: »Also ich bin bei Douglas«, antwortete Sina, woraufhin der Kopf des Wettertrolls geradezu blitzartig aus dem Poncho schoss.
3: »Ne, du bist echt bei Douglas? Ist ja geil!«
2: »Also im Marketing, nicht in der Filiale. Und Matze? Sag doch grad mal selbst, Schatz, ich kann das echt immer schlecht erklären.«
1: Das konnte ich auch nicht. Und ich wollte es auch nicht. Aus reiner Höflichkeit tat ich es trotzdem. »Also ich bin Teilprojektleiter fürs Testmanagement in einem agilen Softwareprojekt.« Und weil ich ohnehin eine Pause vermutete, nutzte ich die Zeit und schaute auf mein Handy. »Nachricht Immovest«, stand darauf.
3: »Ja, und was ist das für ein Projekt?« fragte Breitling vorsichtig.
2: Ein Teilprojekt«, murmelte ich und öffnete die SMS. Stille am Tisch. In der halboffenen Campküche klapperte Geschirr.
6: »Und du bist echt bei Douglas?«
1: wiederholte Brenda.
6: »Da kriegst du Prozente, oder?«
3: »Oh Maus, nicht jetzt«, stöhnte Breitling und Sina. »Ach Matze, nicht hier.«
1: Normalerweise hätte ich Sina etwas geantwortet, doch wer die Luft anhält, der kann nicht auch noch sprechen. Folgende Mitteilung erstrahlte auf meinem Display.
2: »Hallo, Herr Klein, Ihre Überweisung in Höhe von 5 Euro können wir nicht ganz nachvollziehen. Bitte melden Sie sich. Gruß, Heidrun Metzger.«
7: Die Fahrbahn ist zum Fahren da, der Gehweg ist zum Gehen. Die Grenze ist der Bordstein und davor bleib ich stehen.
8: Nach dem Aufräumen gehen alle Kinder aus dem Kindergarten nach draußen. Sie klettern und schaukeln, sie buddeln und toben, sie fahren Roller und bauen Burgen im Sand. Jolanda übt Seilspringen. Katja und Sophie spielen Ball. Conny dreht sich mit Julia im Spielkreisel, bis ihnen ganz schwindelig ist.
9: Ui, mir dreht sich alles. Soll ich dir den Kindergarten zeigen?
10: Den Kindergarten? Den kenne ich doch schon.
9: Nein, nicht den. Den Kindergarten.
8: Julia zieht Conny um die Hausecke. Und da gibt es ein richtiges Stück Garten für die Kinder, in dem sie selbst etwas pflanzen können.
9: Das sind Bohnen, die wachsen jeden Tag ein großes bisschen. Und das sind Sonnenblumen. Jeder von uns hat eine gepflanzt.
10: Und was ist das?
9: Das ist Petersilie. Probier mal, das kann man essen. Lecker.
8: Dann bewundern die beiden noch die Wiesenblumen, die bunt durcheinander in einer alten Badewanne wachsen. All die Blumen kommen aus kleinen Wildblumensamen, die Kindergartenkinder hier ausgesät haben. Gleich nimmt sich Conny vor, Hanne zu fragen, ob sie auch einmal etwas pflanzen darf. Eine Weile bewundert Conny noch mit Julia die Blumen, dann hören sie Hanne wieder rufen.
11: Kinder, kommt wieder herein. Wir wollen ja noch Geburtstag feiern.
12: Ja. Ein Geburtstag?
9: Wir kommen.
11: Aber erst putzt bitte eure Schuhe ab und zieht wieder die Hausschuhe an. Und klopft eure Kleidung aus, damit ihr nicht den ganzen Sand mit hereinbringt.
12: Ja, machen wir.
8: Wer mag denn nur Geburtstag haben? Gleich darauf erfährt Conny es. Im Kindergarten sind die Vorhänge zugezogen. Die Kinder setzen sich im Kreis um den Tisch herum. Auf dem Tisch steht die Geburtstagslokomotive mit einer großen 4 in der Mitte und mit 4 Kerzen, die Hanne jetzt anzündet.
9: Es hat ja doch jemand Geburtstag.
11: Richtig, Conny. Emir feiert heute seinen 4. Geburtstag. Siehst du? Hier am Geburtstagskalender hängt das Bild von Emir. Und das Datum daneben ist das von heute. Deshalb singen wir alle dem Emil jetzt erst einmal ein Geburtstagsständchen.

0: Viel Glück.
1: Während die Kinder singen, bekommt Emir eine goldene Papierkrone aufgesetzt. Dann muss er die Kerzen auspusten.
2: Puste mal deine Geburtstagskerzen aus, Emir. Feste!
3: Auspusten, auspusten, auspusten!
2: Oh, bravo, Emir! Klasse!
1: Dann packt Emir seine Geschenke aus. Anschließend verteilt er kleine Kuchen an die Kinder. Die hat seine Mutter selbst gebacken. Sie schmecken geil.

0: Das ist eine Aufregung.
1: Mama, Mama!
2: Ja, Conny, was ist denn los? War es so schlimm?
3: Nein, nein, nicht schlimm. Toll! Du weißt doch, die Geburtstagsfotos. Ich meine, das Foto für den Geburtstagskalender. Mhm. Der Emir hat nämlich Geburtstag und er hat Kuchen mitgebracht. Mhm. Und Geschenke hat er auch. Und wir haben gesungen und ich habe ein Bild gemalt.
2: Oh, wie schön. Eine Katze. Und ich habe auch eine schöne Überraschung für dich. Papa hat sich extra von der Arbeit freigenommen, um dich abzuholen. Ihr wartet draußen. Lauf nur.
1: Oh ja. Papa, Papa.
0: Wie der Blitz rennt Conny hinaus, um ihrem Papa um den Hals zu fallen. Dann läuft sie schnell noch einmal hinein, um sich von Hanne zu verabschieden und das Bild von der Katze zu holen. Mama nimmt Connys Rucksack und unterwegs hat Conny ihnen so viel zu erzählen.
3: Die Julia ist ganz nett und die Hanne auch. Und wir waren auch draußen. Da gibt es einen richtigen Garten für Kinder.
2: Oh.
3: Mit Sonnenblumen und Bohnen und Wildblumen.
2: Oh, toll.
3: Bestimmt kann ich da auch mal was pflanzen. Und eine Kuschelecke gibt's. Also drinnen. Und eine Murmelbahn. Und Papa soll noch das Bild von der Katze Minka sehen. Das habe ich gemalt. Und ich habe roten Tee getrunken.

Ja, ich hatte Mama und Papa wirklich viel zu erzählen. Und dabei war dies nur mein erster Tag im Kindergarten und noch nicht der erste Tag in der Schule mit Schultüte und Stundenplan und allem, was es da noch so gibt. Aber das ist eine andere Geschichte. Auf jeden Fall habe ich mich damals riesig auf den nächsten Tag im Kindergarten gefreut und auf jeden weiteren Tag und auf meine Freundin, die Julia. Und, nein, jetzt ist es erst einmal genug. Hauptsache, ihr freut euch genauso auf die nächste Conny-Geschichte.

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Die sind alle.

komisch. Meine Schwester ist voll ohnmächtig geworden, weil ich nur ein kleines bisschen meine Schuhe auszogen habe.

0: Nach dem Aufräumen gehen alle Kinder aus dem Kindergarten nach draußen. Sie klettern und schaukeln, sie buddeln und toben, sie fahren Roller und bauen Burgen im Sand. Jolanda übt Seilspringen. Katja und Sophie spielen Ball. Conny dreht sich mit Julia im Spielkreisel, bis ihnen ganz schwindelig ist.
1: Ui, mir dreht sich alles.
2: Soll ich dir den Kindergarten zeigen?
1: Den Kindergarten? Den kenne ich doch schon.
2: Nein, nicht den. Den Kindergarten.
0: Julia zieht Conny um die Hausecke. Und da gibt es ein richtiges Stück Garten für die Kinder, in dem sie selbst etwas pflanzen können.
2: Das sind Bohnen, die wachsen jeden Tag ein großes bisschen. Und das sind Sonnenblumen. Jeder von uns hat eine gepflanzt.
1: Und was ist das?
2: Das ist Petersilie. Probier mal, das kann man essen. Lecker.
0: Dann bewundern die beiden noch die Wiesenblumen, die bunt durcheinander in einer alten Badewanne wachsen. All die Blumen kommen aus kleinen Wildblumensamen, die die Kindergartenkinder hier ausgesät haben. Gleich nimmt sich Conny vor, Hanne zu fragen, ob sie auch einmal etwas pflanzen darf. Eine Weile bewundert Conny noch mit Julia die Blumen, dann hören sie Hanne wieder rufen.
3: Kinder, kommt wieder herein. Wir wollen ja noch Geburtstag feiern.
4: Ja. Ein Geburtstag?
2: Wir kommen.
3: Aber erst putzt bitte eure Schuhe ab und zieht wieder die Hausschuhe an. Und knopft eure Kleidung aus, damit ihr nicht den ganzen Sand mit hereinbringt.
4: Ja, machen wir.
0: Wer mag denn nur Geburtstag haben? Gleich darauf erfährt Conny es. Im Kindergarten sind die Vorhänge zugezogen. Die Kinder setzen sich im Kreis um den Tisch herum. Auf dem Tisch steht die Geburtstagslokomotive mit einer großen 4 in der Mitte und mit 4 Kerzen, die Hanne jetzt anzündet.
2: Es hat ja doch jemand Geburtstag.
3: Richtig, Conny. Emil feiert heute seinen 4. Geburtstag. Siehst du? Hier am Geburtstagskalender hängt das Bild von Emil. Und das Datum daneben ist das von heute. Deshalb singen wir alle dem Emil jetzt erst einmal ein Geburtstagsständchen.

0: viel Glück.
1: Während die Kinder singen, bekommt Emir eine goldene Papierkrone aufgesetzt. Dann muss er die Kerzen auspusten.
2: Puste mal deine Geburtstagskerzen aus, Emir. Feste!
3: Auspusten, auspusten, auspusten!
2: Oh, bravo, Emir! Klasse!
1: Dann packt Emir seine Geschenke aus. Anschließend verteilt er kleine Kuchen an die Kinder. Die hat seine Mutter selbst gebacken. Sie schmecken ganz süß. Zuletzt wird noch das Schlusslied gesungen, wie jeden Tag im Kindergarten. Conny ist rundum begeistert von ihrem ersten Kindergartentag. Nur eines ärgert sie immer noch.
4: So ein Pech, dass ich gerade Geburtstag hatte. Sonst würde ich auch bald die goldene Krone bekommen und noch einmal Geschenke. Und ich wäre das wichtigste Kind im Kindergarten. Und ich dürfte die Kerzen ausblasen. Und alle würden meinen Geburtstag feiern.
1: Für heute ist der Kindergarten aus. Vor der Tür stehen auch schon die Mamas und ein paar Papas, um ihre Kinder abzuholen. Das ist eine Aufregung.
5: Mama, Mama!
6: Ja, Conny, was ist denn los? War es so schlimm?
4: Nein, nein, nicht schlimm. Toll! Du weißt doch, die Geburtstagsfotos. Ich meine, das Foto für den Geburtstagskalender. Mhm. Der Emir hat nämlich Geburtstag und er hat Kuchen mitgebracht. Mhm. Und Geschenke hat er auch. Und wir haben gesungen und ich habe ein Bild gemalt.
6: Oh, wie schön. Eine Katze. Und ich habe auch eine schöne Überraschung für dich. Papa hat sich extra von der Arbeit freigenommen, um dich abzuholen. Ihr wartet draußen. Lauf nur.
4: Oh ja. Papa, Papa.
1: Wie der Blitz rennt Conny hinaus, um ihrem Papa um den Hals zu fallen. Dann läuft sie schnell noch einmal hinein, um sich von Hanne zu verabschieden und das Bild von der Katze zu holen. Mama nimmt Connys Rucksack und unterwegs hat Conny ihnen so viel zu erzählen.
4: Die Julia ist ganz nett und die Hanne auch. Und wir waren auch draußen. Mhm. Da gibt es einen richtigen Garten für Kinder.
6: Oh.
4: Mit Sonnenblumen und Bohnen und Wildblumen.
6: Oh, toll.
4: Bestimmt kann ich da auch mal was pflanzen. Und eine Kuschelecke gibt's. Also drinnen. Und eine Murmelbahn. Und Papa soll noch das Bild von der Katze Minka sehen. Das habe ich gemalt. Und ich habe roten Tee getrunken.

Ja, ich hatte Mama und Papa wirklich viel zu erzählen. Und dabei war dies nur mein erster Tag im Kindergarten und noch nicht der erste Tag in der Schule mit Schultüte und Stundenplan und allem, was es da noch so gibt. Aber das ist eine andere Geschichte. Auf jeden Fall habe ich mich damals riesig auf den nächsten Tag im Kindergarten gefreut und auf jeden weiteren Tag und auf meine Freundin, die Julia. Und, nein, jetzt ist es erst einmal genug. Hauptsache, ihr freut euch genauso auf die nächste Conny-Geschichte.

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0: nicht müde.
1: Oh, jetzt komm, komm, komm, wir hauen ab.
0: Ach, nö.
1: Oh, jetzt komm schon.
0: Wieso?
1: Soll doch nicht so weiter, jetzt komm.
0: Ich will lieber Erbsensuppe kochen.
1: Oh, nimm mal nur kochen, jetzt mach doch mal was Lustiges.

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0: Wenn Gefahr im Anflug ist,
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0: Wo bleibt denn eigentlich Stups?
1: Ah, Fien! Bin ja schon da.
0: Und was ist das nun für ein Überraschungsei?
1: Ein Original Muff-Ei.
0: Stark!
1: Bye-bye!
2: Also, tschüss.

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Ich komm wieder, keine Frage.

0: Nachdem er seinen Job als Vertreter für Gamer-Versicherungen an einen 3-Megabyte-Avatar verloren hatte, verbrachte Peter den Nachmittag mit Frustkäufen auf dem Flohmarkt. Der bucklige Händler trug einen grünen Hut mit umlaufenden Werbespots.
1: »Ey, Mister, kauf 'n Megaratte, niedlich, guck!«
0: Er hielt Peter ein geflügeltes Nagetier vor die Nase.
1: »Frisst Müll, billig ist, und so sweet!«
0: Die Ratte fing an, den Popsong »Imogdi« zu flöten. Peter zückte die Kreditkarte. »Packen Sie sie ein.«
1: »Guti, guti, Präsentchen«,
0: kicherte der Händler. Peter trug das zuckende und pfeifende Geschenk heim. Seine Halbfreundin Greta fasste das Päckchen nicht einmal an.
2: »Nie denkst du an mich!«
0: Sie verzog das Gesicht wie eine Dreijährige, die schon wieder kein Eis gekriegt hat.
2: »Du weißt genau, dass ich mir schon lange eine dritte Brust wünsche, aber...«
0: Greta schluchzte. Als Peter nicht reagierte, hörte sie damit auf, schrie
2: »Rattenfreak!«
0: stürmte aus dem Appartement und warf die Tür so heftig zu, dass der Schallabsorber den Knall kaum dämpfen konnte. Sofort klingelte das Telefon mit Dringlichkeit A und nahm das Gespräch von selbst an. Durch den Raum hallte die automatische Beschwerde, programmiert von Peters Nachbarin, Frau Cordy Huff. Peter hielt sich die Ohren zu. Als Ruhe eingekehrt war, packte er die Ratte aus. Sie flatterte sofort durch das kleine Zimmer und landete auf der funzeligen Stehlampe neben dem schmalen Bett. Peter beobachtete sie vom Schreibtischstuhl aus und schaltete einen Werbemusiksender an. Er grinste.
2: »Ich werde dich Cordy nennen«, sagte er zu der Megaratte.
0: Dann wartete er darauf, dass Greta zurückkam. Zwischendurch masturbierte er und ließ Cordy dabei zuschauen. 3 Stunden später war Greta immer noch nicht da. Peter spürte, wie die bionegative Aura seiner zerbrechenden Halbbeziehung ihm subspirituelle Lebensessenz entzog, und nahm eine Engelspille. Sofort fühlte er sich wesentlich besser und rief seinen Freund Steffo an. Er erzählte ihm von seiner Entlassung.
1: »Ja, wer will schon arbeiten?« sagte Steffo.
0: »Und du?«
1: »Mal zocken!«
0: Steffo ließ eine wirkungsvolle Pause folgen, bevor er den Titel seines neuen Lieblingsspiels nannte.
2: »Patlantis!«
0: Ein Wort mit dem Klang einer Nationalhymne. »Im Neverland-Auktionshaus ist nichts los«, nahm Peter das Thema auf. »Keiner kauft meine Zauberschwerter.«
2: »Neverland«, spuckte Steffo ins Mikrofon, »ist ja auch 2 Jahre alt.«
0: Peter suchte nach einer Entgegnung, aber ihm fiel keine ein. »Hab mir 'ne Halbratte geholt«, versuchte Peter abzulenken. Es gelang nicht.
2: »Weißt du, was in Patlantis geht?«, fragte Steffo.
0: »Sklavenhandel?«
2: »Kleine Mädchen hinter Büschenvögeln«, schlabberte Steffo.
0: Während Peter noch eine entrüstete Entgegnung formulierte, ergänzte Steffo,
2: »Das ist ja kein Missbrauch, denn die Mädchen werden natürlich alle von erwachsenen Männern gespielt.«
0: »Du bist trotzdem pervers«, sagte Peter und beendete das Gespräch. Er setzte sich an die Spielkonsole und betrat Neverland. Kaum hatte er sein Avatar ins Auktionshaus gelenkt, wanderte ein feuchtwarmer Finger sein Mark hinauf, Neugier und Trotz, mutiert aus Langeweile und Alleinsein. Das Auktionshaus war leer, bis auf den edel gewandeten Auktionator, der gar nicht wahrzunehmen schien, dass alle Stühle verwaist waren. Er pries die angebotenen Gegenstände, magische Artefakte, wetterfeste Kleidung, heilende Tränke, in prächtigen Worten an. Offenbar hatten die Programmierer den Fall fehlender Besucher nicht vorhergesehen. Peter lenkte sein Avatar zum Auktionator. Die Gelegenheit war günstig. Mit zittrigen Fingern gab er einen Geheimcode ein. Sofort änderte der Edelmann seinen Gesichtsausdruck. Mitten im Satz unterbrach er die Beschreibung eines silbernen Giftdolches. Aus einem Lichtblitz erschien eine Amazone neben dem Mann.
1: »Hier ist eine ganz besondere Gelegenheit. Eine nackte Schönheit aus dem Dschungel von Etherion, wild und heiß, ab 19 Taler.
0: Grinsend setzte Petar sein Avatar in die erste Reihe. Er ersteigerte die Amazone, eine weitere schwarze Sexsklavin sowie einen schwulen Elfen, zum Mindestgebot von je 19 Taler. Alle drei Leibeigenen zog er an Ketten hinter sich her bis zum Marktplatz. Direkt vor dem Brunnen vögelte er der Reihe nach die drei Spielfiguren. Aber erst bei dem Elfen bekam er eine leichte Erektion. Kein Passant blieb stehen. Eilig fummelte Petar eine Engelspille aus der bunten Packung und spülte sie mit Zisch Citro plus X runter. Petar rief Gritta an, aber sie ging nicht ran. Er zahlte den Aufschlag für Dringlichkeit A, führte einen Monolog mit ihrem Telefon, verstummte atemlos. Sie antwortete nicht. Im Hintergrund kichern. Petar hielt die Luft an und horchte. Eine Männerstimme. Er legte hastig auf. Lief in seinem engen Appartement auf und ab, ließ sich schließlich aufs Bett fallen. »Ach, die kann mich mal«, redete er sich ein. Petar stand wieder auf, zündete ein Magic Transformation Räucherstäbchen an und legte sich wieder hin. Er stellte sich vor, dass Gritta sich in ihrem Blümchenschlafanzug an ihn kuscheln würde. Cordy spielte mit der Sprachsteuerung des Fernsehers. Aus irgendeinem Grund schaltete der zwischen zwei Werbesendern hin und her, immer wenn die Ratte mit den Flügeln schlug und eine bestimmte Folge von Krächzlauten produzierte. Ein Spot von E-Guy veranlasste Petar dazu, ein Kissen nach der Ratte zu werfen, damit sie das Maul hielt.
2: »Die E-Guys sind für Sie da. Echte Kunstmenschen, ein Jahr Garantie. 1024-facher Mega-Intelli-Core.«
0: Petar überlegte nicht lange, schaltete auf den Bestellmodus. Er musste Daten wie Körpergröße und Alter eingeben und ein 3D-Foto schicken. Außerdem seine Kontonummer nennen. Am nächsten Morgen wurde das Kunstwesen ohne viel Aufhebens geliefert. Es klingelte einfach an der Tür. Petar hatte den Eindruck, in einen Spiegel zu schauen, bloß verkehrt herum. Er grinste und ließ seine Kopie eintreten. Beide setzten sich aufs Bett. »Wir beginnen jetzt die Prägephase«, sagte die Kopie. »Wie geht das?« »Ich stelle dir ein paar Fragen und abhängig von den Antworten, ich will, dass du bist wie ich.« Mit leuchtenden Augen sah Petar dem E-Guy ins Gesicht. Die Kopie schien zu überlegen. »Gut, das vereinfacht die Prägephase. Statt zu fragen, möchtest du, dass ich Vegetarier bin, frage ich einfach, bist du Vegetarier? Einverstanden?« Petar nickte begeistert. Nach ein paar Stunden Prägen meldete sich Petars Magen. »Magst du auch Pizza? Ach, was frage ich? Komm mit!« In Hochstimmung verließ Petar mit seinem E-Guy die Wohnung. Auf dem Weg dorthin drehten sich die Leute nach dem Paar um. Petar grinste und seine Kopie tat es ihm gleich. In der Automatenpizzeria trafen sie Petars Freund Marius.
1: »Der sieht ja aus wie du«, sagte Marius, als er sich mit einer Fungi Excelsior zu ihm setzte.
0: Petar und seine Kopie nickten.
1: »Aber er hat keine Bartstoppeln«, meinte Marius. »Daran kann man euch auseinanderhalten.«
0: »Ich hatte keine Lust, mich zu rasieren«, entgegnete Petar und schob sich ein Stück Pizza zwischen die Zähne.
1: »Ich«, lehnte Marius sich zurück, »habe mir letzte Woche einen Goldengel kommen lassen.«
0: Petar konnte wegen der Pizza in seinen Backentaschen nicht antworten. »Und?«, sprang sein E-Guy für ihn ein.
1: »Zum Beispiel«, erzählte Marius, »haben wir die letzte Nacht komplett durchgevögelt. Oh, sie ist...« Er lehnte sich vor und zischte, »geiler als jede echte Frau.«
2: »Nicht mal eine Riesenschmeißfliege würde dir den Rüssel abschlecken«, sagte die Kopie fröhlich.
0: Petar stieß ihr den Ellbogen in die Seite und kicherte. Marius konzentrierte sich verdrossen auf seine Pizza.
2: »Wie wär's mit einem gemütlichen Abend zu Hause?«, fragte Petar seine Kopie.
0: Die Antwort war ein begeistertes Nicken und die beiden standen auf. Plötzlich hatte Marius es eilig zu erklären, was er zu Hause mit seinem Engel durchzuziehen beabsichtigte, aber Peter hörte nicht hin. Sein E-Guy und er spazierten flachsend nach Hause. Auf 43 Zack lief eine Komödie mit Jeff D. Bringer und seinem sprechenden Hund. Peter und seine Kopie grölten um die Wette. Der Fernsehabend auf dem schmalen Bett endete spät und Peter und seine Kopie machten sich fertig für die Nacht. Cordy saß schon mit dem Köpfchen unter einem Flügel auf ihrer Lieblingslampe. Die beiden Männer putzten sich im engen Bad die Zähne und zogen sich gemeinsam aus. Als Peter seine Kopie nackt sah, bekam er eine Erektion. Er grinste, als er bei seiner Kopie dasselbe beobachtete. Er dachte kurz darüber nach, ob er eigentlich ein Kondom benutzen musste, verwarf den Gedanken aber schnell wieder. »Komm«, sagte er. Es war der perfekte Sex. Am nächsten Morgen besorgte die Kopie Frühstücksbrötchen. Peter nahm währenddessen ein paar Engelspillen. »Wozu noch Freunde?«, fragte er sich. »Wozu noch andere Menschen? Ich hab ja mich. Alle anderen werden nicht mehr gebraucht.« Er grinste und setzte sich an die Konsole. Er rief die Bestellseite von E-Guy auf und bestellte vorerst, er überlegte, 999 weitere Kopien von sich. Lächelnd lehnte er sich zurück. »Einer von uns kann pro Tag 2 Kopien prägen und die dann 4. Später werden wir nach und nach die anderen Leute umbringen und immer mehr Kopien von mir herstellen. Bald gibt es nur noch mich im Universum.« Peter schloss verträumt die Augen. »Eine perfekte Welt.« Gordy streckte ihre Flügel. Dann fing sie an zu singen und Peter stimmte lauthals ein.

0: ihn einfach gleich ein. Na, du da im Radio?
1: Hey, was ist denn hier los?
0: Ich hab meine Freunde mitgebracht.
1: Tja, und was wollt ihr hier?
2: Wir wollen uns bescheren.
1: Wieso? Was hab ich denn falsch gemacht?
3: Ich spiel doch immer das Lied von dem, der singt, was er alles mag.
1: Na und?
4: Jetzt wollen wir auch mal singen, was Kinder mögen.
1: Prima, dann mal los.
0: Ich mag Lehrer.

0: doll mit.
1: Nanu, wer bist du denn?
0: Julian.
1: Und warum singst du nicht mit?
0: Ich kann doch nicht singen.
1: Ach komm, Julian, dann erzähl doch mal, was du magst. Hä?
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0: du? Du warst doch sicher auch mal ein Kind.
1: Ja, natürlich. Da wurde ich immer Rolfi genannt.
0: Und was mochtest du da so?
1: Na, so ähnliche Sachen wie ihr.
0: Dann sing doch einfach mal mit.
1: Wenn ihr meint...

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der linken Hand das linke Auge und gleichzeitig mit der rechten Hand das rechte Ohr. Halt, nicht direkt berühren. Ein bisschen Abstand halten. Ja, so. Die Hände bleiben so und wir drehen den Kopf etwas nach rechts, sodass nun das rechte Auge und das linke Ohr von den Händen bedeckt werden. Genau. Jetzt den Kopf wieder zurückdrehen. Hände aber so lassen. Dann sind wir wieder in der Ausgangsstellung. Und

Plem hin und beim zweiten Plem zurück. Plem, Plem. Und nochmal. Plem, Plem. Richtig. Okay, die Hände vors Gesicht und hin und her. Und hin und her. Achtung, Scheibenwischer.

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0: Doch dann kam ich in sein Zimmer. Es war aufgeräumt, nicht so wie immer. Es war noch schlimmer, als ich dachte. Er sagte nur:
1: Sachte, sachte, keine Zeit für solche Sachen. Musst noch Hausaufgaben machen. Du musst alleine fahren.
0: Oh Mann, das war echt hart. Mir bleibt auch nichts erspart. Anstatt mit mir wegzufahren, macht mein Sohn liebe Hausaufgaben.

Mensch, Papa, das ist doch nicht so schlimm. Erst mache ich meine Hausaufgaben und dann können wir zusammen spielen, okay?

0: Tschö!
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langer, langer Zeit an einem fernen Ort lebte einst eine Prinzessin mit dem Namen Pia. Alle nannten sie die Piazessin. Die Piazessin liebte die Musik. Doch ihr Vater, der König, konnte ihre Leidenschaft nicht teilen und schickte sie zum Musizieren in die hinterste Ecke des Schlossgartens. Einsam und verlassen spielte sie dort ihre Melodie.

Eines Tages hörte der Esel Nino das wunderschöne Blockflötenspiel der Piazzesse. Der Esel Nino war selbst ein leidenschaftlicher Musiker und beherrschte die Gitarre, wie es kein zweiter Esel vor ihm jemals getan hatte.

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Ich, das bravste Kind von mindestens der ganzen Welt. Und wo sind meine Geschenke?

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Heute ist gut alle Tage. Ich komm wieder, keine Frage.

Immer bin ich irgendwie ein Spätzünder. Endlich hatte ich mir einen passablen, getürkten polnischen Akzent zugelegt, um bei Rasthaustoiletten Mitleid zu erwecken und den Klofrauen nichts in den Teller legen zu müssen. Jetzt richten sie überall personalfreie Drehkreuze ein und es kostet unerbittliche 50 Cent. Egal, wie einem der Schnabel gewachsen ist. Und als Krönung flüstert dann eine Frauenstimme vom Band: Wir heißen Sie herzlich willkommen in unserem Hygiene-Service-Center. Wir möchten, dass Sie sich bei uns wohlfühlen. Fest sei Ihr Stuhlgang und zuversichtlich. Machen Sie sich so richtig gemütlich, lassen Sie sich Zeit, nutzen Sie unsere Einrichtungen so lange und so ausgiebig, wie Sie wollen. Nur einmal zahlen und die Notdurft wird zum Event. Dazu ertönen weiche Synthesizer-Klänge, also weicher als der Stuhlgang sein soll. Verdauungsatmosphärischer Kackmo-Sound. Ich weiß ja nicht, wie es Ihnen geht. Ich kann nicht, wenn mir einer zuguckt. Und wenn mir einer zuhört, auch nicht. Das muss gar nicht der schnaufende Nebenmann sein. Eine Frauenstimme vom Band reicht schon. In ein paar Monaten fragt er mich bestimmt auch nach meinen Erektionsproblemen und bietet mir auch dafür unwiderstehlich hygienische Lösungen an. Die Brille wurde übrigens selbstverständlich automatisch gereinigt. Die, auf der ich saß, meine ich. Und neulich, im Mittelhessischen, die interessantesten fäkalischen Erfahrungen scheine ich immer im Mittelhessischen zu machen, Eisige, sah ich neben einer Tankstelle das Schild Streichelwaschanlage. Wundern Sie sich bloß nicht, wenn Sie demnächst im Mittelhessischen Ihre Tankfüllung bezahlen wollen und hinter Ihnen steht ein komplett nackter Mann in der Schlange und wenn er dran ist, sagt er mit vor Lust belegter Stimme: Einmal mit allem, bitte. Mit Shampoo. Und mit diesen Spezialbürsten.

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eine kam dazu. 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

0: Beulen.
1: Eins, zwei, drei, vier, fünf, sechs, sieben, acht, neun, zehn, elf, zwölf, dreizehn, fünfzehn, 100! Sie riefen immer zu. Und sie fliegen los. Wer kam denn jetzt dann zu? Ihre Mama Eule hörte das Geheule. Sie flog ganz schnell hinzu. Sie gab den kleinen Eulen ein Küsschen auf die Beulen. Eins, zwei, drei, vier, fünf, sechs, sieben, acht, neun, zehn, elf, zwölf, dreizehn, fünfzehn, 100! Und im Nu herrschte wieder Ruhe.
2: Aber nur ganz kurz.

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1: Du kannst den Kindern die Eier hier nicht bringen.
0: Du musst besser laufen und noch besser springen.
1: Du musst den Busch dafür viel besser kennen.
0: Mit Dingos zum Spaß um die Wette rennen.
1: Du brauchst einen Beutel als Eierversteck.
0: Denn sonst nimmt der Adler die Eier dir weg.
1: Frag mal den Bilby, der könnte das machen.
0: Der hat einen Beutel für all deine Sachen.
1: Kennt sich im Busch aus und findet die Kinder.
0: Hat Ohren wie du, ist ein guter Pfadfinder.
2: Oh, oh, oh.

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0: norwegische Romanze.
1: Immer gehst du aufs Wasser, vormittags, nachmittags, abends sogar. Immer gehst du aufs Wasser, bei jedem Wetter gehst du aufs Wasser.
0: Ja.
1: Was willst du denn da? Warum gehst du immer aufs Wasser? Ich finde, du könntest ruhig einmal hier bleiben bei mir.
0: Willst du, dass ich bleibe?
1: Nein, geh nur.
0: Nein, ich bleibe.
1: Nein, geh nur.
0: Nein, ich bleibe bei dir.
1: Nein, geh nur.
0: Willst du, dass ich gehe? Dass ich aufs Wasser gehe?
1: Nein.
0: Dann bleibe ich.
1: Nein, geh nur. Geh aufs Wasser. Wenn es dir da besser gefällt als bei mir. Gefällt es dir nicht bei mir?
0: Doch, schon.
1: Aber geh nur. Bleib nicht meinetwegen.
0: Komm doch mit aufs Wasser.
1: Nein. Ich ängstige mich auf dem Wasser.
0: Es ist vollkommen ungefährlich.
1: Mag sein. Aber ich ängstige mich. Also geh nur. Aber bleib nicht so lange.
0: Nein, ich bleibe.
1: Doch, geh nur.
0: Nein, ich bleibe.
1: Doch, geh nur.
0: Gut, aber nicht lange.
1: Meinetwegen auch lange. Wenn es dir da besser gefällt, geh nur, bleib nur. Meinetwegen auch lange. Aber lieber natürlich nicht so lange, aber nicht meinetwegen. Meine Güte, du machst mich doch ganz trömmelig. Was hat der Fjord, was ich nicht habe? Was hat der Wind, was ich nicht habe? Was hat das Boot, was ich nicht habe?
0: Ich weiß zu wenig vom Fjord. Ich weiß zu wenig vom Wind. Aber das Boot hat ein Loch, das man stopfen kann. Also, bis nachher dann. Was gibt's eigentlich heute zu essen?
1: Dorsch.
0: Mit Remoulade?
1: Mit Möwenscheiße.
0: Mmh.

0: noch sagen?
1: Ich hab meinen Körper gern.
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0: Ich musste gestern meine Hose begraben. Das Leben wird nie mehr sein wie vorher. Es war eine gute Hose. Immer da, wenn ich sie brauchte. Es gäbe eine Menge zu sagen über diese Hose. Dinge werden sauer, Dinge werden uninteressant, Dinge werden einfach unauffindbar. Nicht so diese Hose. Sie verdient es, aufbewahrt zu werden in einer reinen Form für die Unsterblichkeit. Denn diese Hose hat es gegeben. Sie hat stattgefunden. Sie steht im kosmischen Protokoll. Das ist nicht mehr ungeschehen zu machen. Das ist etwas, woran man sich halten kann. Andere Leute ziehen Känguru-Babys groß in Reihenhäusern. Sollen sie doch. Ich habe für diese Hose alles getan, was Menschen möglich war. Durch dick und dünn bin ich mit ihr gegangen. Zu ihr gehalten habe ich, was immer auch geschah. Ich habe diese Hose gepflegt mit einer Hingabe, die die meisten Menschen im Umgang mit ihren alten, gebrechlichen Eltern vermissen lassen. Es hat Zeiten gegeben. Da habe ich mir gewünscht, wenn meine Frau zum Einkaufen war, komm bloß nicht wieder, bleib einfach weg, quatsch dich fest am Kühlregal und vergiss mich. Ich habe ja noch meine Hose. Aber seltsam, wenn ich sie jetzt beschreiben sollte, fiel es mir schwer. Im Garten habe ich sie begraben, neben meinem Schäferhund. Das bedeutet keine Gefahr für sie, sie passt ihm nicht. Grün war sie. Glaube ich.
1: Grün.

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0: zählen. 1, 2, 3, 4, 5, 6, 7, 8, 9, 10, 11, 12, 13, 14, 15, 16, 17, 18, 19, 11, 12, 13, 14, 15, 100. Und im Nu herrschte wieder Ruhe.
1: Aber nur ganz kurz.

0: Was machen Sie beruflich?
1: Ich bin nicht Raucher.
0: Ah ja, eine nun etwas ungewöhnliche Beschäftigung.
1: Das denken viele, mit diesem Vorurteil habe ich zu kämpfen.
0: Das kann ich mir vorstellen. Und was machen Sie da so genau?
1: Ich rauche nicht.
0: Fulltime-Job. Ich sage Ihnen, das geht ganz schön an die Nieren, diese psychische Belastung.
1: Wieso?
0: Naja, man reibt sich auf in diesem Spannungsfeld zwischen Dämpfung der Gesundheitskosten und Verweigerung der Tabaksteuer. Immer zwischen den Stühlen. Das macht einsam, kann ich Ihnen sagen. Deswegen bevorzuge ich auch den Außendienst. Draußen raucht es sich leichter. Nicht. Das leuchtet ein. Und wie halten Sie es mit dem Passivrauchen?
1: Auf diese Frage habe ich gewartet.
0: Manchmal bin ich so müde.
1: Warum?
0: Dieses billige Klischee, dieses ewige Missverständnis. Nichtraucher haben nichts, aber auch rein gar nichts gemein mit Passivrauchern.
1: Naja, ich würde doch sagen, dass sie nicht rauchen.
0: Typisch. Sie fallen drauf rein wie alle. Sehenden Auges. Herr, lass Hirn vom Himmel fallen. Sind Sie blind? Nichtraucher, das ist ein Triumph des Willens, eine Entscheidung, ein Seinsentwurf. Passivraucher, das sind Lemminge, Mitläufer, Wischi-Waschi-Typen, Erfüllungsgehilfen, klammheimliche Weltkriegsfreunde, Judenvernichtungsbilliger.
1: Na also, ich weiß nicht. Das glaube ich, aber ich Sie Weichei.
0: Das geht jetzt aber ein bisschen zu weit. Sie sind bestimmt Freizeit-Nichtraucher, eingefleischter Vegetarier sozusagen.
1: Ja, da ist was dran.
0: Und was machen Sie nach Dienstschluss?
1: Ja, rauchen natürlich.
0: Kette. Haben Sie Hobbys?
1: Antialkoholiker, aber wann kommt man schon mal dazu?
0: Wir danken Ihnen für dieses Gespräch.

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0: Hallo, ich bin Conny. Bestimmt habt ihr mich schon auf dem Bild gesehen. Und jetzt könnt ihr mich auch hören. Inzwischen bin ich ja schon viel größer. Aber ich weiß noch genau, wie das war, als ich in den Kindergarten gekommen bin. Da war ich gerade erst 3 geworden. Und im Kindergarten war es völlig anders als zu Hause. Da gab es zwar eine Menge Spielzeug, aber auch ganz viele andere Kinder.
1: Conny zieht heute ihr schönstes Kleid an. Das blaue mit den vielen Blümchen. Conny hat nämlich Geburtstag. Sie ist jetzt 3 Jahre alt. Endlich alt genug für den Kindergarten. Darauf freut sich Conny schon lange. Sonst ist sie nur montags mit Mama zum Spielkreis gegangen. Aber im Kindergarten kann sie jeden Tag mit anderen Kindern spielen. Und weil Conny Geburtstag hat, liegen lauter bunte Geschenkpakete vor ihr. Was da wohl drin sein mag?
2: Oh, ist das alles für mich?
3: Ja, Conny, pack doch mal aus. Vielleicht ist da etwas für den Kindergarten drin.
2: Kindergarten? Ja, Mama, ich bin jetzt 3. Jetzt komme ich in den Kindergarten.
3: Stimmt. Und im Kindergarten brauchst du viele Sachen. Zum Beispiel...
2: Nichts sagen. Was ist das?
3: Ein Rucksack, Conny. Da kannst du alles hineintun, was du für den Kindergarten brauchst.
2: Bunt. Und Hausschuhe. Sind die aber weich. Mama, sind die auch für den Kindergarten?
3: Ja, natürlich, Conny. Alle Kinder im Kindergarten haben Hausschuhe an.
2: Rot ist meine Lieblingsfarbe. Auch rot? Gummistiefel.
3: Ja, mein Schatz. Rot wie deine Schleife. Die Gummistiefel wirst du brauchen, wenn ihr draußen spielt oder mit der ganzen Kindergartengruppe in den Park geht.
2: Ich freue mich so auf den Kindergarten.
1: Jetzt ist Conny 3 Jahre alt. Sie hat einen kleinen bunten Rucksack, rote Hausschuhe und rote Gummistiefel dazu. Alles für den Kindergarten. Conny kann es kaum abwarten, dass sie zum Kindergarten gehen darf, aber noch ist es nicht so weit. Erst einmal muss sie noch zum Kinderarzt, denn nur gesunde Kinder dürfen in den Kindergarten gehen. Schon bald fährt Mama mit Conny zum Kinderarzt und da geht alles ganz schnell. Der Arzt drückt mit einem Stäbchen ein wenig auf Connys Zunge und guckt tief in ihren Mund. Mit einer kleinen Lampe leuchtet er in ihre Ohren. Er kitzelt ihren Bauch und wuschelt ihre Haare durcheinander. Dabei waren die gerade gekämmt. Aber der Arzt muss nachsehen, ob etwas drin ist. Doch es ist alles in Ordnung. Conny darf in den Kindergarten. Endlich ist der erste Kindergartentag fast da. Da ist Conny jetzt doch ein bisschen komisch zumute. Am Abend vorher redet sie lange mit Mama darüber, wie es wohl sein wird.
2: Spielen die anderen Kinder mit mir? Ist die Frau im Kindergarten nett? Und was ist, wenn ich Hunger habe? Kann ich da auch etwas trinken?
3: Langsam, Conny, langsam. Also, die anderen Kinder sind bestimmt nett. Und die Erzieherin ist ja auch immer dabei und passt auf. Und wenn du Hunger oder Durst hast, bekommst du sicher etwas. Na, auf jeden Fall sollten wir morgen vorher zum Bäcker gehen und dir noch etwas zu essen holen.
2: Aber spielen wir da immer drinnen oder auch draußen?
3: Natürlich ist da ein ganz toller Spielplatz draußen. Außerdem gebe ich dir deine Regenjacke mit. Und du hast ja auch die schönen neuen Gummistiefel. Warte, da fällt mir noch was ein. Du sollst ein Foto für den Geburtstagskalender mitbringen. Das müssen wir noch heraussuchen. Ich hol mal eben den Karton mit den Fotos.
2: Ja, die Fotos.
3: So, hier ist der Karton. Warte. Oh ja, das hier ist doch süß.
2: Was? Das?
3: Ah, das mit deiner Lieblingsschleife?
2: Ja, das. Mama.
3: Ja, Conny, was ist denn?
2: Ich fühle mich so komisch. So kribbelig.
3: Natürlich bist du aufgeregt, Conny. Der Kindergarten ist ja auch etwas ganz Neues für dich. Aber ich weiß genau, dass du dort viel Spaß haben wirst. Außerdem bringe ich dich hin. Du musst also nicht ganz allein zum Kindergarten gehen.
2: Das ist gut.

0: Am nächsten Morgen wird Conny von Mama geweckt.
1: Conny, aufstehen!
2: Ich bin schon wach!
0: Conny läuft ins Badezimmer und wäscht sich mit viel Wasser. Dann holt sie ihre Lieblingslatzhose und den rot geringelten Pullover aus dem Schrank. Sie zieht sich ganz allein an. Schließlich ist sie jetzt ein Kindergartenkind. Nicht mal bei den Schuhen muss Mama helfen, denn die haben einen Klettverschluss. Nur die rote Schleife bindet Mama ihr ins Haar. Ohne Schleife geht Conny nicht aus dem Haus.
1: Hast du alles?
2: Mein Rucksack!
0: Beinahe hätte Conny ihren Rucksack vergessen. Und den braucht sie doch für die Hausschuhe und die Gummistiefel und für das zweite Frühstück im Kindergarten. Dafür holen sie, wie besprochen, Hörnchen und Kakao beim Bäcker. Die Verkäuferin will Conny das Hörnchen wie immer gleich in die Hand geben, aber Conny erklärt ganz stolz:
2: Das ist doch für den Kindergarten.
0: Im Kindergartenflur sind viele Haken mit bunten Bildern daneben. An den meisten hängen schon Taschen, Rucksäcke und Jacken. In den Fächern darunter stehen Schuhe und Gummistiefel. Conny darf sich einen freien Haken aussuchen.
2: Ich möchte den mit der Sonne.
3: Den sollst du haben. Hallo, ich bin Hanne.
4: Freut mich. Ich bin die Mutter von Conny.
2: Und ich bin Conny von Mama.
3: Das habe ich mir schon gedacht. Hast du denn auch ein Foto für den Geburtstagskalender mitgebracht, Conny?
2: Ja, hab ich. Was ist denn ein Geburtstagskalender?
3: Aus den Fotos von allen Kindern einer Gruppe basteln wir jeweils einen Kalender mit den Geburtsdaten dazu. Dann wissen wir immer ganz genau, wann ein Kind Geburtstag hat. Und den feiern wir natürlich dann alle zusammen.
2: Schade, dass ich schon Geburtstag hatte.
4: Oh, Conny, du wirst heute genug damit zu tun haben, alle kennenzulernen. Aber ich muss jetzt gehen.
2: Kannst du nicht hier bleiben?
4: Nein, Conny, das geht nicht. Zieh mal schön deine neuen roten Hausschuhe an.
2: Ja, mach ich.
3: Na, die sind aber schön. So, und jetzt kleben wir gleich dein Foto in den Kalender.
2: Oh ja. Mama, kommst du vielleicht doch mit?
4: Nein, Conny. Geh du nur zu den anderen Kindern. Ich hol dich später wieder ab.
0: Hanne nimmt Conny an der Hand. Conny winkt Mama noch einmal zu und geht dann mit Hanne in den Gruppenraum. Hier spielen schon viele Kinder. Der Geburtstagskalender hängt an der Wand. Es sind 12 Igel aus braunem Karton. Conny ist nämlich in der Igelgruppe. Auf dem Rücken tragen die Igel große rote Äpfel mit den Fotos der Kinder.
3: Dann kleben wir dein Foto mal in diesen Apfel, neben den von der Xenia. So.
2: Schön.
0: Xenia zieht Conny gleich in die Kuschelecke. Hier liegen allerlei große, viereckige Kissen und Decken herum. Aus denen kann man sich eine wunderbare Höhle bauen und sich richtig darin verstecken. So spielen die Kinder eine Weile. Und dann ist es Zeit für das Kindergartenfrühstück.
3: Frühstück! Heute dürfen Sie Mira und Lars den Geschirrwagen aus der Küche holen.
5: Klasse! Kommen Sie, Mira.
0: Jeder nimmt sich eine Tasse und einen Teller oder ein Schälchen. Es gibt roten Tee und Mineralwasser für alle Kinder.
3: Möchtest du den Tee mal probieren, Conny?
2: Mhm.
3: Komm her mit deiner Tasse. Ich gieße dir etwas ein.
2: Oh ja.
3: So.
2: Danke. Schmeckt lecker.
0: Alle packen ihr Frühstück aus. Jan holt ein Brot mit Salat und Käse aus seiner blauen Frühstücksdose. Xenia hat Apfelstückchen und ein Knäckebrot mitgebracht. Jolanda isst Cornflakes mit Joghurt.
2: Julia, was hast du denn?
6: Erdbeeren. Und du?
2: Toll, ich habe ein Hörnchen.
6: Wenn du willst, können wir teilen. Ich gebe dir Erdbeeren und du mir was von deinem Hörnchen.
2: Ja, aber morgen will ich auch so ein buntes Frühstück in einer Dose haben.
0: Nach dem Essen räumen alle ihr Geschirr auf den Wagen. Dann dürfen Xenia und Jolanda den Wagen in die Küche zurückfahren.

0: Während die Kinder den Geschirrwagen in die Küche fahren, geht Conny zu Hanne.
1: Darf ich jetzt nach Hause?
2: Nanu, gefällt es dir hier nicht?
1: Doch.
2: Ah, ich verstehe. Musst du mal?
1: Mhm. Ich auch.
2: Dann kommt mal mit. Conny, ich zeige dir, wo die Toiletten sind.
0: Conny und Julia folgen Hanne zu den Klos. Es gibt mehrere und die sind viel kleiner als zu Hause. Wenn Conny drauf sitzt, zappeln die Beine nicht in der Luft. Aber man kann die Tür nicht abschließen. Zum Glück passt Julia auf, dass niemand hereinkommt. Es gibt auch drei Waschbecken. Und Conny muss nicht einmal auf einen Hocker steigen, um in den Spiegel sehen zu können.
1: Und wo kann ich mir die Hände abtrocknen?
3: Schau mal, hier kannst du ein Papiertuch ausziehen.
0: Nachdem sie sich die Hände gewaschen und abgetrocknet haben, gehen Conny und Julia zurück in den Gruppenraum. Gerade hat Hanne alle Kinder zusammengerufen.
2: Wer möchte eine Geschichte hören?
4: Ich!
0: Alle Kinder wollen eine Geschichte hören. Schnell laufen sie in die Kuschelecke und machen es sich mit den Kissen bequem.
2: Habt ihr es euch alle gemütlich gemacht?
4: Ja.
2: Dann kann es ja losgehen. Also, ich lese euch jetzt die Geschichte von der Katze Minka vor. Die kleine Minka war ganz traurig, denn sie hatte ihr Zuhause verloren. Deshalb beschloss sie eines Tages, in die große, weite Welt zu gehen.
0: Gespannt hören die Kinder, wie die Katze Minka auf der Suche nach einem neuen Zuhause in den Zoo schleicht, viele Tiere kennenlernt und aufregende Abenteuer erlebt. Danach können die Kinder weiterspielen, wozu sie gerade Lust haben. Conny möchte malen. Zusammen mit ihrer neuen Freundin Julia geht sie zum Maltisch, wo Papier und viele bunte Stifte liegen.
3: Was malst du denn da?
1: Siehst du das nicht? Das ist die Katze Minka. Die ist gestreift. So längs.
3: Dann male ich Bello.
1: Wer ist denn Bello?
3: Bello ist der Hund von unserer Nachbarn.
0: Die beiden malen so lange, bis sie plötzlich keine Lust mehr haben.
1: Und was machen wir jetzt? Was ist denn das da? Hanne, was ist das?
2: Das ist eine Murmelbahn aus Holz. Da kann man Autos und Murmeln herunterrollen lassen. Seht ihr? So geht das.
1: Dürfen wir damit spielen?
2: Natürlich. Ihr dürft mit allem spielen, was hier ist.
0: Conny lässt jedes Auto und jede Murmel einmal von oben herunterkullern. Bald wollen auch andere Kinder mitspielen. Semire probiert aus, ob man zwei Autos gleichzeitig fahren lassen kann. Lars legt alle Murmeln auf einmal auf die Bahn. Und Julia schleppt eine zweite Murmelbahn an, damit sie die Murmeln um die Wette rollen lassen können. Als nächstes entdeckt Conny die Waage mit den beiden großen Waagschalen. Sofort schleppt sie Stück für Stück die Kuscheltiere dorthin.
1: Der Teddy, der Elefant, das Schaf und die Maus. Das ist aber eine schwere Maus.
3: Ja, die ist fast so schwer wie der Teddy.
1: Aber der Elefant ist bestimmt am schwersten.
3: Nein, guck mal, das Schaf, das ist am schwersten.
1: Ja, da bleibt diese Seite immer unten. Oh, schade, dass die Waage so klein ist. Ich bin bestimmt viel schwerer als das Schaf.
2: Wollt ihr jetzt nach draußen auf den Spielplatz?
4: Ja. Ja!
2: Gut, dann wollen wir mal ganz schnell alle zusammen hier aufräumen und dann können wir nach draußen.
1: Aufräumen, das muss ich zu Hause auch immer.
2: Na los, ich helfe euch. Je eher wir fertig sind, umso schneller geht's raus.
1: Na gut, ich tue die Bausteine in die Kiste. Wer hilft mir?
2: Janik, nimmst du die Klötze bitte? Und Sandra das Papier und die Stifte, ja? Und Katrin, hilfst du ihr dabei?
5: Ja.

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0: Hallo, ich bin Conny. Bestimmt habt ihr mich schon auf dem Bild gesehen. Und jetzt könnt ihr mich auch hören. Inzwischen bin ich ja schon viel größer. Aber ich weiß noch genau, wie das war, als ich in den Kindergarten gekommen bin. Da war ich gerade erst 3 geworden. Und im Kindergarten war es völlig anders als zu Hause. Da gab es zwar eine Menge Spielzeug, aber auch ganz viele andere Kinder.
1: Conny zieht heute ihr schönstes Kleid an. Das blaue mit den vielen Blümchen. Conny hat nämlich Geburtstag. Sie ist jetzt 3 Jahre alt. Endlich alt genug für den Kindergarten. Darauf freut sich Conny schon lange. Sonst ist sie nur montags mit Mama zum Spielkreis gegangen. Aber im Kindergarten kann sie jeden Tag mit anderen Kindern spielen. Und weil Conny Geburtstag hat, liegen lauter bunte Geschenkpakete vor ihr. Was da wohl drin sein mag?
2: Oh, ist das alles für mich?
3: Ja, Conny, pack doch mal aus. Vielleicht ist da etwas für den Kindergarten drin.
2: Kindergarten? Ja, Mama, ich bin jetzt 3. Jetzt komme ich in den Kindergarten.
3: Stimmt. Und im Kindergarten brauchst du viele Sachen. Zum Beispiel...
2: Nicht sagen. Was ist das?
3: Ein Rucksack, Conny. Da kannst du alles hineintun, was du für den Kindergarten brauchst.
2: Bunt. Und Hausschuhe. Sind die aber weich. Mama, sind die auch für den Kindergarten?
3: Ja, natürlich, Conny. Alle Kinder im Kindergarten haben Hausschuhe an.
2: Rot ist meine Lieblingsfarbe. Auch rot? Gummistiefel.
3: Ja, mein Schatz. Rot wie deine Schleife. Die Gummistiefel wirst du brauchen, wenn ihr draußen spielt oder mit der ganzen Kindergartengruppe in den Park geht.
2: Ich freue mich so auf den Kindergarten.
1: Jetzt ist Conny 3 Jahre alt. Sie hat einen kleinen bunten Rucksack, rote Hausschuhe und rote Gummistiefel dazu. Alles für den Kindergarten. Conny kann es kaum abwarten, dass sie zum Kindergarten gehen darf, aber noch ist es nicht so weit. Erst einmal muss sie noch zum Kinderarzt, denn nur gesunde Kinder dürfen in den Kindergarten gehen. Schon bald fährt Mama mit Conny zum Kinderarzt und da geht alles ganz schnell. Der Arzt drückt mit einem Stäbchen ein wenig auf Connys Zunge und guckt tief in ihren Mund. Mit einer kleinen Lampe leuchtet er in ihre Ohren. Er kitzelt ihren Bauch und wuschelt ihre Haare durcheinander. Dabei waren die gerade gekämmt. Aber der Arzt muss nachsehen, ob etwas drin ist. Doch es ist alles in Ordnung. Conny darf in den Kindergarten. Endlich ist der erste Kindergartentag fast da. Da ist Conny jetzt doch ein bisschen komisch zumute. Am Abend vorher redet sie lange mit Mama darüber, wie es wohl sein wird.
2: Spielen die anderen Kinder mit mir? Ist die Frau im Kindergarten nett? Und was ist, wenn ich Hunger habe? Kann ich da auch etwas trinken?
3: Langsam, Conny, langsam. Also, die anderen Kinder sind bestimmt nett. Und die Erzieherin ist ja auch immer dabei und passt auf. Und wenn du Hunger oder Durst hast, bekommst du sicher etwas. Na, auf jeden Fall sollten wir morgen vorher zum Bäcker gehen und dir noch etwas zu essen holen.
2: Aber spielen wir da immer drinnen oder auch draußen?
3: Natürlich ist da ein ganz toller Spielplatz draußen. Außerdem gebe ich dir deine Regenjacke mit. Und du hast ja auch die schönen neuen Gummistiefel. Warte, da fällt mir noch was ein. Du sollst ein Foto für den Geburtstagskalender mitbringen. Das müssen wir noch heraussuchen. Ich hol mal eben den Karton mit den Fotos.
2: Ja, die Fotos.
3: So, hier ist der Karton. Ach, das. Oh ja, das hier ist doch süß.
2: Was? Das.
3: Ah, das mit deiner Lieblingsschleife?
2: Ja, das. Mama.
3: Ja, Conny, was ist denn?
2: Ich fühle mich so komisch. So kribbelig.
3: Natürlich bist du aufgeregt, Conny. Der Kindergarten ist ja auch etwas ganz Neues für dich. Aber ich weiß genau, dass du dort viel Spaß haben wirst. Außerdem bringe ich dich hin. Du musst also nicht ganz allein zum Kindergarten gehen.
2: Das ist gut.
4: Er kommt.
5: Verstimm dich. Du darfst nicht lachen.
4: Das kann ich so leicht.

0: Am nächsten Morgen wird Conny von Mama geweckt.
1: Conny, aufstehen!
2: Ich bin schon wach!
0: Conny läuft ins Badezimmer und wäscht sich mit viel Wasser. Dann holt sie ihre Lieblingslatzhose und den rot geringelten Pullover aus dem Schrank. Sie zieht sich ganz allein an. Schließlich ist sie jetzt ein Kindergartenkind. Nicht mal bei den Schuhen muss Mama helfen, denn die haben einen Klettverschluss. Nur die rote Schleife bindet Mama ihr ins Haar. Ohne Schleife geht Conny nicht aus dem Haus.
1: Hast du alles?
2: Mein Rucksack!
0: Beinahe hätte Conny ihren Rucksack vergessen. Und den braucht sie doch für die Hausschuhe und die Gummistiefel und für das zweite Frühstück im Kindergarten. Dafür holen sie, wie besprochen, Hörnchen und Kakao beim Bäcker. Die Verkäuferin will Conny das Hörnchen wie immer gleich in die Hand geben, aber Conny erklärt ganz stolz:
2: Das ist doch für den Kindergarten.
0: Im Kindergartenflur sind viele Haken mit bunten Bildern daneben. An den meisten hängen schon Taschen, Rucksäcke und Jacken. In den Fächern darunter stehen Schuhe und Gummistiefel. Conny darf sich einen freien Haken aussuchen.
2: Ich möchte den mit der Sonne.
3: Den sollst du haben. Hallo, ich bin Hanne.
4: Freut mich. Ich bin die Mutter von Conny.
2: Und ich bin Conny von Mama.
3: Das habe ich mir schon gedacht. Hast du denn auch ein Foto für den Geburtstagskalender mitgebracht, Conny?
2: Ja, hab ich. Was ist denn ein Geburtstagskalender?
3: Aus den Fotos von allen Kindern einer Gruppe basteln wir jeweils einen Kalender mit den Geburtsdaten dazu. Dann wissen wir immer ganz genau, wann ein Kind Geburtstag hat. Und den feiern wir natürlich dann alle zusammen.
2: Schade, dass ich schon Geburtstag hatte.
4: Oh, Conny, du wirst heute genug damit zu tun haben, alle kennenzulernen. Aber ich muss jetzt gehen.
2: Kannst du nicht hier bleiben?
4: Nein, Conny, das geht nicht. Zieh mal schön deine neuen roten Hausschuhe an.
2: Ja, mach ich.
3: Na, die sind aber schön. So, und jetzt kleben wir gleich dein Foto in den Kalender.
2: Oh ja. Mama, kommst du vielleicht doch mit?
4: Nein, Conny. Geh du nur zu den anderen Kindern. Ich hol dich später wieder ab.
0: Hanne nimmt Conny an der Hand. Conny winkt Mama noch einmal zu und geht dann mit Hanne in den Gruppenraum. Hier spielen schon viele Kinder. Der Geburtstagskalender hängt an der Wand. Es sind 12 Igel aus braunem Karton. Conny ist nämlich in der Igelgruppe. Auf dem Rücken tragen die Igel große rote Äpfel mit den Fotos der Kinder.
3: Dann kleben wir dein Foto mal in diesen Apfel, neben den von der Xenia. So.
2: Schön.
0: Xenia zieht Conny gleich in die Kuschelecke. Hier liegen allerlei große, viereckige Kissen und Decken herum. Aus denen kann man sich eine wunderbare Höhle bauen und sich richtig darin verstecken. So spielen die Kinder eine Weile. Und dann ist es Zeit für das Kindergartenfrühstück.
3: Frühstück! Heute dürfen Sie Mire und Lars den Geschirrwagen aus der Küche holen.
5: Klasse! Kommen Sie, Mire.
0: Jeder nimmt sich eine Tasse und einen Teller oder ein Schälchen. Es gibt roten Tee und Mineralwasser für alle Kinder.
3: Möchtest du den Tee mal probieren, Conny?
2: Mhm.
3: Komm her mit deiner Tasse. Ich gieße dir etwas ein.
2: Oh ja.
3: So.
2: Danke. Schmeckt lecker.
0: Alle packen ihr Frühstück aus. Jan holt ein Brot mit Salat und Käse aus seiner blauen Frühstücksdose. Xenia hat Apfelstückchen und ein Knäckebrot mitgebracht. Jolanda isst Cornflakes mit Joghurt.
6: Julia, was hast du denn?
7: Erdbeeren. Und du?
6: Toll, ich habe ein Hörnchen.
7: Wenn du willst, können wir teilen. Ich gebe dir Erdbeeren und du mir was von deinem Hörnchen.
6: Ja, aber morgen will ich auch so ein buntes Frühstück in einer Dose haben.
0: Nach dem Essen räumen alle ihr Geschirr auf den Wagen. Dann dürfen Xenia und Jolanda den Wagen in die

0: Während die Kinder den Geschirrwagen in die Küche fahren, geht Conny zu Hanne.
1: Darf ich jetzt nach Hause?
2: Nanu, gefällt es dir hier nicht?
1: Doch.
2: Ah, ich verstehe. Musst du mal?
1: Mhm. Ich auch.
2: Dann kommt mal mit. Conny, ich zeige dir, wo die Toiletten sind.
0: Conny und Julia folgen Hanne zu den Klos. Es gibt mehrere und die sind viel kleiner als zu Hause. Wenn Conny drauf sitzt, zappeln die Beine nicht in der Luft. Aber man kann die Tür nicht abschließen. Zum Glück passt Julia auf, dass niemand hereinkommt. Es gibt auch drei Waschbecken. Und Conny muss nicht einmal auf einen Hocker steigen, um in den Spiegel sehen zu können.
1: Und wo kann ich mir die Hände abtrocknen?
3: Schau mal, hier kannst du ein Papiertuch ausziehen.
0: Nachdem sie sich die Hände gewaschen und abgetrocknet haben, gehen Conny und Julia zurück in den Gruppenraum. Gerade hat Hanne alle Kinder zusammengerufen.
2: Wer möchte eine Geschichte hören?
4: Ich!
0: Alle Kinder wollen eine Geschichte hören. Schnell laufen sie in die Kuschelecke und machen es sich mit den Kissen bequem.
2: Habt ihr es euch alle gemütlich gemacht?
4: Ja.
2: Dann kann es ja losgehen. Also, ich lese euch jetzt die Geschichte von der Katze Minka vor. Die kleine Minka war ganz traurig, denn sie hatte ihr Zuhause verloren. Deshalb beschloss sie eines Tages, in die große, weite Welt zu gehen.
0: Gespannt hören die Kinder, wie die Katze Minka auf der Suche nach einem neuen Zuhause in den Zoo schleicht, viele Tiere kennenlernt und aufregende Abenteuer erlebt. Danach können die Kinder weiterspielen, wozu sie gerade Lust haben. Conny möchte malen. Zusammen mit ihrer neuen Freundin Julia geht sie zum Maltisch, wo Papier und viele bunte Stifte liegen.
3: Was malst du denn da?
1: Siehst du das nicht? Das ist die Katze Minka. Die ist gestreift. So längs.
3: Dann male ich Bello.
1: Wer ist denn Bello?
3: Bello ist der Hund von unseren Nachbarn.
0: Die beiden malen so lange, bis sie plötzlich keine Lust mehr haben.
1: Und was machen wir jetzt? Was ist denn das da? Hanne, was ist das?
2: Das ist eine Murmelbahn aus Holz. Da kann man Autos und Murmeln herunterrollen lassen. Seht ihr? So geht das.
1: Dürfen wir damit spielen?
2: Natürlich. Ihr dürft mit allem spielen, was hier ist.
0: Conny lässt jedes Auto und jede Murmel einmal von oben herunterkullern. Bald wollen auch andere Kinder mitspielen. Semire probiert aus, ob man zwei Autos gleichzeitig fahren lassen kann. Lars legt alle Murmeln auf einmal auf die Bahn. Und Julia schleppt eine zweite Murmelbahn an, damit sie die Murmeln um die Wette rollen lassen können. Als nächstes entdeckt Conny die Waage mit den beiden großen Waagschalen. Sofort schleppt sie Stück für Stück die Kuscheltiere dorthin.
1: Der Teddy, der Elefant, das Schaf und die Maus. Das ist aber eine schwere Maus.
3: Ja, die ist fast so schwer wie der Teddy.
1: Aber der Elefant ist bestimmt am schwersten.
3: Nein, guck mal, das Schaf, das ist am schwersten.
1: Ja, da bleibt diese Seite immer unten. Oh, schade, dass die Waage so klein ist. Ich bin bestimmt viel schwerer als das Schaf.
2: Wollt ihr jetzt nach draußen auf den Spielplatz?
4: Ja. Ja!
2: Gut, dann wollen wir mal ganz schnell alle zusammen hier aufräumen und dann können wir nach draußen.
1: Aufräumen, das muss ich zu Hause auch immer.
2: Na los, ich helfe euch. Je eher wir fertig sind, umso schneller geht's raus.
1: Na gut, ich tue die Bausteine in die Kiste. Wer hilft mir?
2: Ich. Janik, nimmst du die Klötze bitte?
5: Okay.
2: Und Sandra das Papier und die Stifte, ja? Und Katrin, hilfst du ihr dabei?
5: Ja.

0: Hallo, ich bin Conny. Bestimmt habt ihr mich schon auf dem Bild gesehen. Und jetzt könnt ihr mich auch hören. Inzwischen bin ich ja schon viel größer. Aber ich weiß noch genau, wie das war, als ich in den Kindergarten gekommen bin. Da war ich gerade erst 3 geworden. Und im Kindergarten war es völlig anders als zu Hause. Da gab es zwar eine Menge Spielzeug, aber auch ganz viele andere Kinder.
1: Conny zieht heute ihr schönstes Kleid an. Das blaue mit den vielen Blümchen. Conny hat nämlich Geburtstag. Sie ist jetzt 3 Jahre alt. Endlich alt genug für den Kindergarten. Darauf freut sich Conny schon lange. Sonst ist sie nur montags mit Mama zum Spielkreis gegangen. Aber im Kindergarten kann sie jeden Tag mit anderen Kindern spielen. Und weil Conny Geburtstag hat, liegen lauter bunte Geschenkpakete vor ihr. Was da wohl drin sein mag?
2: Oh, ist das alles für mich?
3: Ja, Conny, pack doch mal aus. Vielleicht ist da etwas für den Kindergarten drin.
2: Kindergarten?

0: Die Gummistiefel wirst du brauchen, wenn ihr draußen spielt. Oder mit der ganzen Kindergartengruppe in den Park geht.
1: Ich freue mich so auf den Kindergarten.
2: Jetzt ist Conny 3 Jahre alt. Sie hat einen kleinen bunten Rucksack, rote Hausschuhe und rote Gummistiefel dazu. Alles für den Kindergarten. Conny kann es kaum abwarten, dass sie zum Kindergarten gehen darf. Aber noch ist es nicht so weit. Erst einmal muss sie noch zum Kinderarzt, denn nur gesunde Kinder dürfen in den Kindergarten gehen. Schon bald fährt Mama mit Conny zum Kinderarzt. Und da geht alles ganz schnell. Der Arzt drückt mit einem Stäbchen ein wenig auf Connys Zunge und guckt tief in ihren Mund. Mit einer kleinen Lampe leuchtet er in ihre Ohren. Er kitzelt ihren Bauch und wuschelt ihre Haare durcheinander. Dabei waren die gerade gekämmt. Aber der Arzt muss nachsehen, ob etwas drin ist. Doch es ist alles in Ordnung. Conny darf in den Kindergarten. Endlich ist der erste Kindergartentag fast da. Da ist Conny jetzt doch ein bisschen komisch zumute. Am Abend vorher redet sie lange mit Mama darüber, wie es wohl sein wird.
1: Spielen die anderen Kinder mit mir? Ist die Frau im Kindergarten nett? Und was ist, wenn ich Hunger habe? Kann ich da auch etwas trinken?
0: Langsam, Conny, langsam. Also, die anderen Kinder sind bestimmt nett. Und die Erzieherin ist ja auch immer dabei und passt auf. Und wenn du Hunger oder Durst hast, bekommst du sicher etwas. Na, auf jeden Fall sollten wir morgen vorher zum Bäcker gehen und dir noch etwas zu essen holen.
1: Aber spielen wir da immer drinnen oder auch draußen?
0: Natürlich ist da ein ganz toller Spielplatz draußen. Außerdem gebe ich dir deine Regenjacke mit. Und du hast ja auch die schönen neuen Gummistiefel. Warte, da fällt mir noch was ein. Du sollst ein Foto für den Geburtstagskalender mitbringen. Das müssen wir noch heraussuchen. Ich hol mal eben den Karton mit den Fotos.
1: Ja, die Fotos.
0: So, hier ist der Karton. Ah, das. Oh ja, das hier ist doch süß.
1: Was? Das?
0: Ah, das mit deiner Lieblingsschleife?
1: Ja, das. Mama.
0: Ja, Conny, was ist denn?
1: Ich fühle mich so komisch. So kribbelig.
0: Natürlich bist du aufgeregt, Conny. Der Kindergarten ist ja auch etwas ganz Neues für dich. Aber ich weiß genau, dass du dort viel Spaß haben wirst. Außerdem bringe ich dich hin. Du musst also nicht ganz allein zum Kindergarten gehen.
1: Das ist gut.

0: Am nächsten Morgen wird Conny von Mama geweckt.
1: Conny, aufstehen!
2: Ich bin schon wach!
0: Conny läuft ins Badezimmer und wäscht sich mit viel Wasser. Dann holt sie ihre Lieblingslatzhose und den rot geringelten Pullover aus dem Schrank. Sie zieht sich ganz allein an. Schließlich ist sie jetzt ein Kindergartenkind. Nicht mal bei den Schuhen muss Mama helfen, denn die haben einen Klettverschluss. Nur die rote Schleife bindet Mama ihr ins Haar. Ohne Schleife geht Conny nicht aus dem Haus.
1: Hast du alles?
2: Mein Rucksack!
0: Beinahe hätte Conny ihren Rucksack vergessen. Und den braucht sie doch für die Hausschuhe und die Gummistiefel und für das zweite Frühstück im Kindergarten. Dafür holen sie, wie besprochen, Hörnchen und Kakao beim Bäcker. Die Verkäuferin will Conny das Hörnchen wie immer gleich in die Hand geben, aber Conny erklärt ganz stolz:
2: Das ist doch für den Kindergarten.
0: Im Kindergartenflur sind viele Haken mit bunten Bildern daneben. An den meisten hängen schon Taschen, Rucksäcke und Jacken. In den Fächern darunter stehen Schuhe und Gummistiefel. Conny darf sich einen freien Haken aussuchen.
2: Ich möchte den mit der Sonne.
3: Den sollst du haben. Hallo, ich bin Hanne.
4: Freut mich. Ich bin die Mutter von Conny.
2: Und ich bin Conny von Mama.
3: Das habe ich mir schon gedacht. Hast du denn auch ein Foto für den Geburtstagskalender mitgebracht, Conny?
2: Ja, hab ich. Was ist denn ein Geburtstagskalender?
3: Aus den Fotos von allen Kindern einer Gruppe basteln wir jeweils einen Kalender mit den Geburtsdaten dazu. Dann wissen wir immer ganz genau, wann ein Kind Geburtstag hat. Und den feiern wir natürlich dann alle zusammen.
2: Schade, dass ich schon Geburtstag hatte.
4: Oh, Conny, du wirst heute genug damit zu tun haben, alle kennenzulernen. Aber ich muss jetzt gehen.
2: Kannst du nicht hier bleiben?
4: Nein, Conny, das geht nicht. Zieh mal schön deine neuen roten Hausschuhe an.
2: Ja, mach ich.
3: Na, die sind aber schön. So, und jetzt kleben wir gleich dein Foto in den Kalender.
2: Oh ja. Mama, kommst du vielleicht doch mit?
4: Nein, Conny. Geh du nur zu den anderen Kindern. Ich hol dich später wieder ab.
0: Hanne nimmt Conny an der Hand. Conny winkt Mama noch einmal zu und geht dann mit Hanne in den Gruppenraum. Hier spielen schon viele Kinder. Der Geburtstagskalender hängt an der Wand. Es sind 12 Igel aus braunem Karton. Conny ist nämlich in der Igelgruppe. Auf dem Rücken tragen die Igel große rote Äpfel mit den Fotos der Kinder.
3: Dann kleben wir dein Foto mal in diesen Apfel, neben den von der Xenia. So.
2: Schön.
0: Xenia zieht Conny gleich in die Kuschelecke. Hier liegen allerlei große, viereckige Kissen und Decken herum. Aus denen kann man sich eine wunderbare Höhle bauen und sich richtig darin verstecken. So spielen die Kinder eine Weile. Und dann ist es Zeit für das Kindergartenfrühstück.
3: Frühstück! Heute dürfen Semire und Lars den Geschirrwagen aus der Küche holen.
5: Klasse! Komm, Semire!
0: Jeder nimmt sich eine Tasse und einen Teller oder ein Schälchen. Es gibt roten Tee und Mineralwasser für alle Kinder.
3: Möchtest du den Tee mal probieren, Conny?
2: Mhm.
3: Komm her mit deiner Tasse. Ich gieße dir etwas ein.
2: Oh ja.
3: So.
2: Danke. Schmeckt lecker.
0: Alle packen ihr Frühstück aus. Jan holt ein Brot mit Salat und Käse aus seiner blauen Frühstücksdose. Xenia hat Apfelstückchen und ein Knäckebrot mitgebracht. Jolanda isst Cornflakes mit Joghurt.
6: Julia, was hast du denn?
7: Erdbeeren. Und du?
6: Toll, ich habe ein Hörnchen.
7: Wenn du willst, können wir teilen. Ich gebe dir Erdbeeren und du mir was von deinem Hörnchen.
6: Ja, aber morgen will ich auch so ein buntes Frühstück in einer Dose haben.
0: Nach dem Essen räumen alle ihr Geschirr auf den Wagen. Dann dürfen Xenia und Jolanda den Wagen in

0: Während die Kinder den Geschirrwagen in die Küche fahren, geht Conny zu Hanne.
1: Darf ich jetzt nach Hause?
2: Nanu, gefällt es dir hier nicht?
1: Doch.
2: Ah, ich verstehe. Musst du mal?
1: Mhm. Ich auch.
2: Dann kommt mal mit. Conny, ich zeige dir, wo die Toiletten sind.
0: Conny und Julia folgen Hanne zu den Klos. Es gibt mehrere und die sind viel kleiner als zu Hause. Wenn Conny drauf sitzt, zappeln die Beine nicht in der Luft. Aber man kann die Tür nicht abschließen. Zum Glück passt Julia auf, dass niemand hereinkommt. Es gibt auch drei Waschbecken. Und Conny muss nicht einmal auf einen Hocker steigen, um in den Spiegel sehen zu können.
1: Und wo kann ich mir die Hände abtrocknen?
3: Schau mal, hier kannst du ein Papiertuch ausziehen.
0: Nachdem sie sich die Hände gewaschen und abgetrocknet haben, gehen Conny und Julia zurück in den Gruppenraum. Gerade hat Hanne alle Kinder zusammengerufen.
2: Wer möchte eine Geschichte hören?
0: Alle Kinder wollen eine Geschichte hören. Schnell laufen sie in die Kuschelecke und machen es sich mit den Kissen bequem.
2: Habt ihr es euch alle gemütlich gemacht?
4: Ja.
2: Dann kann es ja losgehen. Also, ich lese euch jetzt die Geschichte von der Katze Minka vor. Die kleine Minka war ganz traurig, denn sie hatte ihr Zuhause verloren. Deshalb beschloss sie eines Tages, in die große, weite Welt zu gehen.
0: Gespannt hören die Kinder, wie die Katze Minka auf der Suche nach einem neuen Zuhause in den Zoo schleicht, viele Tiere kennenlernt und aufregende Abenteuer erlebt. Danach können die Kinder weiterspielen, wozu sie gerade Lust haben. Conny möchte malen. Zusammen mit ihrer neuen Freundin Julia geht sie zum Maltisch, wo Papier und viele bunte Stifte liegen.
3: Was malst du denn da?
1: Siehst du das nicht? Das ist die Katze Minka. Die ist gestreift. So längs.
3: Dann male ich Bello.
1: Wer ist denn Bello?
3: Bello ist der Hund von unserem Nachbarn.
0: Die beiden malen so lange, bis sie plötzlich keine Lust mehr haben.
1: Und was machen wir jetzt? Was ist denn das da? Hanne, was ist das?
2: Das ist eine Murmelbahn aus Holz. Da kann man Autos und Murmeln herunterrollen lassen. Seht ihr? So geht das.
1: Dürfen wir damit spielen?
2: Natürlich. Ihr dürft mit allem spielen, was hier ist.
0: Conny lässt jedes Auto und jede Murmel einmal von oben herunterkullern. Bald wollen auch andere Kinder mitspielen. Semire probiert aus, ob man zwei Autos gleichzeitig fahren lassen kann. Lars legt alle Murmeln auf einmal auf die Bahn. Und Julia schleppt eine zweite Murmelbahn an, damit sie die Murmeln um die Wette rollen lassen können. Als nächstes entdeckt Conny die Waage mit den beiden großen Waagschalen. Sofort schleppt sie Stück für Stück die Kuscheltiere dorthin.
1: Der Teddy, der Elefant, das Schaf und die Maus. Das ist aber eine schwere Maus.
3: Ja, die ist fast so schwer wie der Teddy.
1: Aber der Elefant ist bestimmt am schwersten.
3: Nein, guck mal, das Schaf, das ist am schwersten.
1: Ja, da bleibt diese Seite immer unten. Oh, schade, dass die Waage so klein ist. Ich bin bestimmt viel schwerer als das Schaf.
2: Wollt ihr jetzt nach draußen auf den Spielplatz?
4: Ja. Ja!
2: Gut, dann wollen wir mal ganz schnell alle zusammen hier aufräumen und dann können wir nach draußen.
1: Aufräumen, das muss ich zu Hause auch immer.
2: Na los, ich helfe euch. Je eher wir fertig sind, umso schneller geht's raus.
1: Na gut, ich tue die Bausteine in die Kiste. Wer hilft mir?
2: Ich. Janik, nimmst du die Klötze bitte?
5: Okay.
2: Und Sandra das Papier und die Stifte, ja? Und Katrin, hilfst du ihr dabei?
5: Ja.

0: seid ihr alle mit dabei. Du brauchst dich nicht genieren.
1: Keep cool.
0: Keine Angst, du wirst dich nicht blamieren.
1: Auf keinen Fall.
0: Das kann wirklich jeder.
1: Yeah.
0: Jetzt gehen alle runter. Auch du, mein Freund Heinz Gunther. Auf den Boden trommeln.

0: Hallo, ich bin Conny. Bestimmt habt ihr mich schon auf dem Bild gesehen. Und jetzt könnt ihr mich auch hören. Inzwischen bin ich ja schon viel größer. Aber ich weiß noch genau, wie das war, als ich in den Kindergarten gekommen bin. Da war ich gerade erst 3 geworden. Und im Kindergarten war es völlig anders als zu Hause. Da gab es zwar eine Menge Spielzeug, aber auch ganz viele andere Kinder.
1: Conny zieht heute ihr schönstes Kleid an. Das blaue mit den vielen Blümchen. Conny hat nämlich Geburtstag. Sie ist jetzt 3 Jahre alt. Endlich alt genug für den Kindergarten. Darauf freut sich Conny schon lange. Sonst ist sie nur montags mit Mama zum Spielkreis gegangen. Aber im Kindergarten kann sie jeden Tag mit anderen Kindern spielen. Und weil Conny Geburtstag hat, liegen lauter bunte Geschenkpakete vor ihr. Was da wohl drin sein mag?
2: Oh, ist das alles für mich?
3: Ja, Conny, pack doch mal aus. Vielleicht ist da etwas für den Kindergarten drin.
2: Kindergarten? Ja, Mama, ich bin jetzt 3. Jetzt komme ich in den Kindergarten.
3: Stimmt. Und im Kindergarten brauchst du viele Sachen. Zum Beispiel...
2: Nicht sagen. Was ist das?
3: Ein Rucksack, Conny. Da kannst du alles hineintun, was du für den Kindergarten brauchst.
2: Bunt. Und Hausschuhe. Sind die aber weich. Mama, sind die auch für den Kindergarten?
3: Ja, natürlich, Conny. Alle Kinder im Kindergarten haben Hausschuhe an.
2: Rot ist meine Lieblingsfarbe. Auch rot? Gummistiefel.
3: Ja, mein Schatz. Rot wie deine Schleife. Die Gummistiefel wirst du brauchen, wenn ihr draußen spielt oder mit der ganzen Kindergartengruppe in den Park geht.
2: Ich freue mich so auf den Kindergarten.
1: Jetzt ist Conny 3 Jahre alt. Sie hat einen kleinen bunten Rucksack, rote Hausschuhe und rote Gummistiefel dazu. Alles für den Kindergarten. Conny kann es kaum abwarten, dass sie zum Kindergarten gehen darf, aber noch ist es nicht so weit. Erst einmal muss sie noch zum Kinderarzt, denn nur gesunde Kinder dürfen in den Kindergarten gehen. Schon bald fährt Mama mit Conny zum Kinderarzt und da geht alles ganz schnell. Der Arzt drückt mit einem Stäbchen ein wenig auf Connys Zunge und guckt tief in ihren Mund. Mit einer kleinen Lampe leuchtet er in ihre Ohren. Er kitzelt ihren Bauch und wuschelt ihre Haare durcheinander. Dabei waren die gerade gekämmt. Aber der Arzt muss nachsehen, ob etwas drin ist. Doch es ist alles in Ordnung. Conny darf in den Kindergarten. Endlich ist der erste Kindergartentag fast da. Da ist Conny jetzt doch ein bisschen komisch zumute. Am Abend vorher redet sie lange mit Mama darüber, wie es wohl sein wird.
2: Spielen die anderen Kinder mit mir? Ist die Frau im Kindergarten nett? Und was ist, wenn ich Hunger habe? Kann ich da auch etwas trinken?
3: Langsam, Conny, langsam. Also, die anderen Kinder sind bestimmt nett. Und die Erzieherin ist ja auch immer dabei und passt auf. Und wenn du Hunger oder Durst hast, bekommst du sicher etwas. Na, auf jeden Fall sollten wir morgen vorher zum Bäcker gehen und dir noch etwas zu essen holen.
2: Aber spielen wir da immer drinnen oder auch draußen?
3: Natürlich ist da ein ganz toller Spielplatz draußen. Außerdem gebe ich dir deine Regenjacke mit. Und du hast ja auch die schönen neuen Gummistiefel. Warte, da fällt mir noch was ein. Du sollst ein Foto für den Geburtstagskalender mitbringen. Das müssen wir noch heraussuchen. Ich hol mal eben den Karton mit den Fotos.
2: Ja, die Fotos.
3: So, hier ist der Karton. Warte. Oh ja, das hier ist doch süß.
2: Was? Das?
3: Ah, das mit deiner Lieblingsschleife?
2: Ja, das. Mama.
3: Ja, Conny, was ist denn?
2: Ich fühle mich so komisch. So kribbelig.
3: Natürlich bist du aufgeregt, Conny. Der Kindergarten ist ja auch etwas ganz Neues für dich. Aber ich weiß genau, dass du dort viel Spaß haben wirst. Außerdem bringe ich dich hin. Du musst also nicht ganz allein zum Kindergarten gehen.
2: Das ist gut.
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0: Nick. Hippity Hop.
1: Das ist ja gar kein Hip-Hop.
0: DJ
1: Classic.
0: Komm.
2: Marokkanisch leider gar nicht.
0: So cool.
2: Wow.
1: Old School.
2: Sage die Zeit.
0: Biggity Pop.
2: Ey.
1: Hippity Kop.
0: Rock.
2: Yes, es ist Maria und Josef.

0: Am nächsten Morgen wird Conny von Mama geweckt.
1: Conny, aufstehen!
2: Ich bin schon wach!
0: Conny läuft ins Badezimmer und wäscht sich mit viel Wasser. Dann holt sie ihre Lieblingslatzhose und den rot geringelten Pullover aus dem Schrank. Sie zieht sich ganz allein an. Schließlich ist sie jetzt ein Kindergartenkind. Nicht mal bei den Schuhen muss Mama helfen, denn die haben einen Klettverschluss. Nur die rote Schleife bindet Mama ihr ins Haar. Ohne Schleife geht Conny nicht aus dem Haus.
1: Hast du alles?
2: Mein Rucksack!
0: Beinahe hätte Conny ihren Rucksack vergessen. Und den braucht sie doch für die Hausschuhe und die Gummistiefel und für das zweite Frühstück im Kindergarten. Dafür holen sie, wie besprochen, Hörnchen und Kakao beim Bäcker. Die Verkäuferin will Conny das Hörnchen wie immer gleich in die Hand geben, aber Conny erklärt ganz stolz:
2: Das ist doch für den Kindergarten.
0: Im Kindergartenflur sind viele Haken mit bunten Bildern daneben. An den meisten hängen schon Taschen, Rucksäcke und Jacken. In den Fächern darunter stehen Schuhe und Gummistiefel. Conny darf sich einen freien Haken aussuchen.
2: Ich möchte den mit der Sonne.
3: Den sollst du haben. Hallo, ich bin Hanne.
4: Freut mich. Ich bin die Mutter von Conny.
2: Und ich bin Conny von Mama.
3: Das habe ich mir schon gedacht. Hast du denn auch ein Foto für den Geburtstagskalender mitgebracht, Conny?
2: Ja, hab ich. Was ist denn ein Geburtstagskalender?
3: Aus den Fotos von allen Kindern einer Gruppe basteln wir jeweils ein

0: Dagmar noch einmal zu und geht dann mit Hanne in den Gruppenraum. Hier spielen schon viele Kinder. Der Geburtstagskalender hängt an der Wand. Es sind 12 Igel aus braunem Karton. Conny ist nämlich in der Igelgruppe. Auf dem Rücken tragen die Igel große rote Äpfel mit den Fotos der Kinder.
1: Dann kleben wir dein Foto mal in diesen Apfel, neben den von der Xenia. So.
2: Schön.
0: Xenia zieht Conny gleich in die Kuschelecke. Hier liegen allerlei große viereckige Kissen und Decken herum. Aus denen kann man sich eine wunderbare Höhle bauen und sich richtig darin verstecken. So spielen die Kinder eine Weile. Und dann ist es Zeit für das Kindergartenfrühstück.
1: Frühstück!
3: Oh, lecker!
1: Heute dürfen Sie Mira und Lars den Geschirrwagen aus der Küche holen.
4: Klasse! Kommen Sie, Mira.
0: Jeder nimmt sich eine Tasse und einen Teller oder ein Schälchen. Es gibt roten Tee und Mineralwasser für alle Kinder.
1: Möchtest du den Tee mal probieren, Conny?
2: Mhm.
1: Komm her mit deiner Tasse. Ich gieße dir etwas ein.
2: Oh ja.
1: So.
2: Danke. Schmeckt lecker.
0: Alle packen ihr Frühstück aus. Jan holt ein Brot mit Salat und Käse aus seiner blauen Frühstücksdose. Xenia hat Apfelstückchen und ein Knäckebrot mitgebracht. Jolanda isst Cornflakes mit Joghurt.
5: Julia, was hast du denn?
6: Erdbeeren. Und du?
5: Toll, ich habe ein Hörnchen.
6: Wenn du willst, können wir teilen. Ich gebe dir Erdbeeren und du mir was von deinem Hörnchen.
5: Ja, aber morgen will ich auch so ein buntes Frühstück in einer Dose haben.
6: Mhm.
0: Nach dem Essen räumen alle ihr Geschirr auf den Wagen. Dann dürfen Xenia und Jolanda den Wagen in die Küche zurückfahren.

0: Während die Kinder den Geschirrwagen in die Küche fahren, geht Conny zu Hanne.
1: Darf ich jetzt nach Hause?
2: Nanu, gefällt es dir hier nicht?
1: Doch.
2: Ah, ich verstehe. Musst du mal?
1: Mhm. Ich auch.
2: Dann kommt mal mit. Conny, ich zeige dir, wo die Toiletten sind.
0: Conny und Julia folgen Hanne zu den Klos. Es gibt mehrere und die sind viel kleiner als zu Hause. Wenn Conny drauf sitzt, zappeln die Beine nicht in der Luft. Aber man kann die Tür nicht abschließen. Zum Glück passt Julia auf, dass niemand hereinkommt. Es gibt auch drei Waschbecken. Und Conny muss nicht einmal auf einen Hocker steigen, um in den Spiegel sehen zu können.
1: Und wo kann ich mir die Hände abtrocknen?
3: Schau mal, hier kannst du ein Papiertuch ausziehen.
0: Nachdem sie sich die Hände gewaschen und abgetrocknet haben, gehen Conny und Julia zurück in den Gruppenraum. Gerade hat Hanne alle Kinder zusammengerufen.
2: Wer möchte eine Geschichte hören?
4: Ich!
0: Alle Kinder wollen eine Geschichte hören. Schnell laufen sie in die Kuschelecke und machen es sich mit den Kissen bequem.
2: Habt ihr es euch alle gemütlich gemacht?
4: Ja.
2: Dann kann es ja losgehen. Also, ich lese euch jetzt die Geschichte von der Katze Minka vor. Die kleine Minka war ganz traurig, denn sie hatte ihr Zuhause verloren. Deshalb beschloss sie eines Tages, in die große, weite Welt zu gehen.
0: Gespannt hören die Kinder, wie die Katze Minka auf der Suche nach einem neuen Zuhause in den Zoo schleicht, viele Tiere kennenlernt und aufregende Abenteuer erlebt. Danach können die Kinder weiterspielen, wozu sie gerade Lust haben. Conny möchte malen. Zusammen mit ihrer neuen Freundin Julia geht sie zum Maltisch, wo Papier und viele bunte Stifte liegen.
3: Was malst du denn da?
1: Siehst du das nicht? Das ist die Katze Minka. Die ist gestreift. So längs.
3: Dann male ich Bello.
1: Wer ist denn Bello?
3: Bello ist der Hund von unseren Nachbarn.
0: Die beiden malen so lange, bis sie plötzlich keine Lust mehr haben.
1: Und was machen wir jetzt? Was ist denn das da? Hanne, was ist das?
2: Das ist eine Murmelbahn aus Holz. Da kann man Autos und Murmeln...

0: herunterrollen lassen. Seht ihr? So geht das.
1: Dürfen wir damit spielen?
0: Natürlich. Ihr dürft mit allem spielen, was hier ist.
2: Conny lässt jedes Auto und jede Murmel einmal von oben herunterkullern. Bald wollen auch andere Kinder mitspielen. Semire probiert aus, ob man zwei Autos gleichzeitig fahren lassen kann. Lars legt alle Murmeln auf einmal auf die Bahn. Und Julia schleppt eine zweite Murmelbahn an, damit sie die Murmeln um die Wette rollen lassen können. Als nächstes entdeckt Conny die Waage mit den beiden großen Waagschalen. Sofort schleppt sie Stück für Stück die Kuscheltiere dorthin.
1: Der Teddy, der Elefant, das Schaf und die Maus. Das ist aber eine schwere Maus.
3: Ja, die ist fast so schwer wie der Teddy.
1: Aber der Elefant ist bestimmt am schwersten.
3: Nein, guck mal, das Schaf, das ist am schwersten.
1: Ja, da bleibt diese Seite immer unten. Oh, schade, dass die Waage so klein ist. Ich bin bestimmt viel schwerer als das Schaf.
0: Wollt ihr jetzt nach draußen auf den Spielplatz?
4: Ja! Ja.
0: Gut, dann wollen wir mal ganz schnell alle zusammen hier aufräumen und dann können wir nach draußen.
1: Aufräumen, das muss ich zu Hause auch immer.
0: Na los, ich helf euch. Je eher wir fertig sind, umso schneller geht's raus.
1: Na gut, ich tu die Bausteine in die Kiste. Wer hilft mir?
0: Ich. Janik, nimmst du die Klötze bitte?
5: Okay.
0: Und Sandra das Papier und die Stifte, ja? Und Katrin, hilfst du ihr dabei?
5: Ja.

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0: Hallo, ich bin Conny. Bestimmt habt ihr mich schon auf dem Bild gesehen. Und jetzt könnt ihr mich auch hören. Inzwischen bin ich ja schon viel größer. Aber ich weiß noch genau, wie das war, als ich in den Kindergarten gekommen bin. Da war ich gerade erst 3 geworden. Und im Kindergarten war es völlig anders als zu Hause. Da gab es zwar eine Menge Spielzeug, aber auch ganz viele andere Kinder.
1: Conny zieht heute ihr schönstes Kleid an. Das blaue mit den vielen Blümchen. Conny hat nämlich Geburtstag. Sie ist jetzt 3 Jahre alt. Endlich alt genug für den Kindergarten. Darauf freut sich Conny schon lange. Sonst ist sie nur montags mit Mama zum Spielkreis gegangen. Aber im Kindergarten kann sie jeden Tag mit anderen Kindern spielen. Und weil Conny Geburtstag hat, liegen lauter bunte Geschenkpakete vor ihr. Was da wohl drin sein mag?
2: Oh, ist das alles für mich?
3: Ja, Conny, pack doch mal aus. Vielleicht ist da etwas für den Kindergarten drin.
2: Kindergarten? Ja, Mama, ich bin jetzt 3. Jetzt komme ich in den Kindergarten.
3: Stimmt. Und im Kindergarten brauchst du viele Sachen. Zum Beispiel...
2: Nicht sagen. Was ist das?
3: Ein Rucksack, Conny. Da kannst du alles hineintun, was du für den Kindergarten brauchst.
2: Bunt. Und Hausschuhe. Sind die aber weich. Mama, sind die auch für den Kindergarten?
3: Ja, natürlich, Conny. Alle Kinder im Kindergarten haben Hausschuhe an.
2: Oh, das ist meine Lieblingsfarbe. Auch rot? Gummistiefel.
3: Ja, mein Schatz. Rot wie deine Schleife. Die Gummistiefel wirst du brauchen, wenn ihr draußen spielt oder mit der ganzen Kindergartengruppe in den Park geht.
2: Ich freue mich so auf den Kindergarten.
1: Jetzt ist Conny 3 Jahre alt. Sie hat einen kleinen bunten Rucksack, rote Hausschuhe und rote Gummistiefel dazu. Alles für den Kindergarten. Conny kann es kaum abwarten, dass sie zum Kindergarten gehen darf, aber noch ist es nicht so weit. Erst einmal muss sie noch zum Kinderarzt, denn nur gesunde Kinder dürfen in den Kindergarten gehen. Schon bald fährt Mama mit Conny zum Kinderarzt und da geht alles ganz schnell. Der Arzt drückt mit einem Stäbchen ein wenig auf Connys Zunge und guckt tief in ihren Mund. Mit einer kleinen Lampe leuchtet er in ihre Ohren. Er kitzelt ihren Bauch und wuschelt ihre Haare durcheinander. Dabei waren die gerade gekämmt. Aber der Arzt muss nachsehen, ob etwas drin ist. Doch es ist alles in Ordnung. Conny darf in den Kindergarten. Endlich ist der erste Kindergartentag fast da. Da ist Conny jetzt doch ein bisschen komisch zumute. Am Abend vorher redet sie lange mit Mama darüber, wie es wohl sein wird.
2: Spielen die anderen Kinder mit mir? Ist die Frau im Kindergarten nett? Und was ist, wenn ich Hunger habe? Kann ich da auch etwas trinken?
3: Langsam, Conny, langsam. Also, die anderen Kinder sind bestimmt nett. Und die Erzieherin ist ja auch immer dabei und passt auf. Und wenn du Hunger oder Durst hast, bekommst du sicher etwas. Na, auf jeden Fall sollten wir morgen vorher zum Bäcker gehen und dir noch etwas zu essen holen.
2: Aber spielen wir da immer drinnen oder auch draußen?
3: Natürlich ist da ein ganz toller Spielplatz draußen. Außerdem gebe ich dir deine Regenjacke mit. Und du hast ja auch die schönen neuen Gummistiefel. Warte, da fällt mir noch was ein. Du sollst ein Foto für den Geburtstagskalender mitbringen. Das müssen wir noch heraussuchen. Ich hol mal eben den Karton mit den Fotos.
2: Ja, die Fotos.
3: So, hier ist der Karton. Warte. Oh ja, das hier ist doch süß.
2: Was? Das?
3: Ah, das mit deiner Lieblingsschleife?
2: Ja, das. Mama.
3: Ja, Conny, was ist denn?
2: Ich fühle mich so komisch. So kribbelig.
3: Natürlich bist du aufgeregt, Conny. Der Kindergarten ist ja auch etwas ganz Neues für dich. Aber ich weiß genau, dass du dort viel Spaß haben wirst. Außerdem bringe ich dich hin. Du musst also nicht ganz allein zum Kindergarten gehen.
2: Das ist gut.

0: Am nächsten Morgen wird Conny von Mama geweckt.
1: Conny, aufstehen!
2: Ich bin schon wach.
0: Conny läuft ins Badezimmer und wäscht sich mit viel Wasser. Dann holt sie ihre Lieblingslatzhose und den rot geringelten Pullover aus dem Schrank. Sie zieht sich ganz allein an. Schließlich ist sie jetzt ein Kindergartenkind. Nicht mal bei den Schuhen muss Mama helfen, denn die haben einen Klettverschluss. Nur die rote Schleife bindet Mama ihr ins Haar. Ohne Schleife geht Conny nicht aus dem Haus.
1: Hast du alles?
2: Mein Rucksack!
0: Beinahe hätte Conny ihren Rucksack vergessen. Und den braucht sie doch für die Hausschuhe und die Gummistiefel und für das zweite Frühstück im Kindergarten. Dafür holen sie, wie besprochen, Hörnchen und Kakao beim Bäcker. Die Verkäuferin will Conny das Hörnchen wie immer gleich in die Hand geben, aber Conny erklärt ganz stolz:
2: Das ist doch für den Kindergarten.
0: Im Kindergartenflur sind viele Haken mit bunten Bildern daneben. An den meisten hängen schon Taschen, Rucksäcke und Jacken. In den Fächern darunter stehen Schuhe und Gummistiefel. Conny darf sich einen freien Haken aussuchen.
2: Ich möchte den mit der Sonne.
3: Den sollst du haben. Hallo, ich bin Hanne.
4: Freut mich. Ich bin die Mutter von Conny.
2: Und ich bin Conny von Mama.
3: Das habe ich mir schon gedacht. Hast du denn auch ein Foto für den Geburtstagskalender mitgebracht, Conny?
2: Ja, hab ich. Was ist denn ein Geburtstagskalender?
3: Aus den Fotos von allen Kindern einer Gruppe basteln wir jeweils einen Kalender mit den Geburtsdaten dazu. Dann wissen wir immer ganz genau, wann ein Kind Geburtstag hat. Und den feiern wir natürlich dann alle zusammen.
2: Schade, dass ich schon Geburtstag hatte.
4: Oh, Conny, du wirst heute genug damit zu tun haben, alle kennenzulernen. Aber ich muss jetzt gehen.
2: Kannst du nicht hier bleiben?
4: Nein, Conny, das geht nicht. Zieh mal schön deine neuen roten Hausschuhe an.
2: Ja, mach ich.
3: Na, die sind aber schön. So, und jetzt kleben wir gleich dein Foto in den Kalender.
2: Oh ja. Mama, kommst du vielleicht doch mit?
4: Nein, Conny. Geh du nur zu den anderen Kindern. Ich hol dich später wieder ab.
0: Hanne nimmt Conny an der Hand. Conny winkt Mama noch einmal zu und geht dann mit Hanne in den Gruppenraum. Hier spielen schon viele Kinder. Der Geburtstagskalender hängt an der Wand. Es sind 12 Igel aus braunem Karton. Conny ist nämlich in der Igelgruppe. Auf dem Rücken tragen die Igel große rote Äpfel mit den Fotos der Kinder.
3: Dann kleben wir dein Foto mal in diesen Apfel, neben den von der Xenia. So.
0: Xenia zieht Conny gleich in die Kuschelecke. Hier liegen allerlei große, viereckige Kissen und Decken herum. Aus denen kann man sich eine wunderbare Höhle bauen und sich richtig darin verstecken. So spielen die Kinder eine Weile. Und dann ist es Zeit für das Kindergartenfrühstück.
3: Frühstück! Heute dürfen Semire und Lars den Geschirrwagen aus der Küche holen.
5: Klasse! Komm, Semire!
0: Jeder nimmt sich eine Tasse und einen Teller oder ein Schälchen. Es gibt roten Tee und Mineralwasser für alle Kinder.
3: Möchtest du den Tee mal probieren, Conny?
2: Mhm.
3: Komm her mit deiner Tasse. Ich gieße dir etwas ein.
2: Oh ja.
3: So.
2: Danke. Schmeckt lecker.
0: Alle packen ihr Frühstück aus. Jan holt ein Brot mit Salat und Käse aus seiner blauen Frühstücksdose. Xenia hat Apfelstückchen und ein Knäckebrot mitgebracht. Jolanda isst Cornflakes mit Joghurt.
2: Julia, was hast du denn?
6: Erdbeeren. Und du?
2: Toll, ich habe ein Hörnchen.
6: Wenn du willst, können wir teilen. Ich gebe dir Erdbeeren und du mir was von deinem Hörnchen.
2: Ja, aber morgen will ich auch so ein buntes Frühstück in einer Dose haben.
0: Nach dem Essen räumen alle ihr Geschirr auf den Wagen. Dann dürfen Xenia und Jolanda den Wagen in die Küche.

0: Während die Kinder den Geschirrwagen in die Küche fahren, geht Conny zu Hanne.
1: Darf ich jetzt nach Hause?
2: Nanu, gefällt es dir hier nicht?
1: Doch.
2: Ah, ich verstehe. Musst du mal?
1: Mhm. Ich auch.
2: Dann kommt mal mit. Conny, ich zeige dir, wo die Toiletten sind.
0: Conny und Julia folgen Hanne zu den Klos. Es gibt mehrere und die sind viel kleiner als zu Hause. Wenn Conny drauf sitzt, zappeln die Beine nicht in der Luft. Aber man kann die Tür nicht abschließen. Zum Glück passt Julia auf, dass niemand hereinkommt. Es gibt auch drei Waschbecken. Und Conny muss nicht einmal auf einen Hocker steigen, um in den Spiegel sehen zu können.
1: Und wo kann ich mir die Hände abtrocknen?
3: Schau mal, hier kannst du ein Papiertuch aufziehen.
0: Nachdem sie sich die Hände gewaschen und abgetrocknet haben, gehen Conny und Julia zurück in den Gruppenraum. Gerade hat Hanne alle Kinder zusammengerufen.
2: Wer möchte eine Geschichte hören?
0: Alle Kinder wollen eine Geschichte hören. Schnell laufen sie in die Kuschelecke und machen es sich mit den Kissen bequem.
2: Habt ihr es euch alle gemütlich gemacht?
4: Ja.
2: Dann kann es ja losgehen. Also, ich lese euch jetzt die Geschichte von der Katze Minka vor. Die kleine Minka war ganz traurig, denn sie hatte ihr Zuhause verloren. Deshalb beschloss sie eines Tages, in die große, weite Welt zu gehen.
0: Gespannt hören die Kinder, wie die Katze Minka auf der Suche nach einem neuen Zuhause in den Zoo schleicht, viele Tiere kennenlernt und aufregende Abenteuer erlebt. Danach können die Kinder weiterspielen, wozu sie gerade Lust haben. Conny möchte malen. Zusammen mit ihrer neuen Freundin Julia geht sie zum Maltisch, wo Papier und viele bunte Stifte liegen.
3: Was malst du denn da?
1: Siehst du das nicht? Das ist die Katze Minka. Die ist gestreift. So längs.
3: Dann male ich Bello.
1: Wer ist denn Bello?
3: Bello ist der Hund von unserem Nachbarn.
0: Die beiden malen so lange, bis sie plötzlich keine Lust mehr haben.
1: Und was machen wir jetzt? Was ist denn das da? Hanna, was ist das?
2: Das ist eine Murmelbahn aus Holz. Da kann man Autos und Murmeln herunterrollen lassen. Seht ihr? So geht das.
1: Dürfen wir damit spielen?
2: Natürlich. Ihr dürft mit allem spielen, was hier ist.
0: Conny lässt jedes Auto und jede Murmel einmal von oben herunterkullern. Bald wollen auch andere Kinder mitspielen. Semire probiert aus, ob man zwei Autos gleichzeitig fahren lassen kann. Lars legt alle Murmeln auf einmal auf die Bahn. Und Julia schleppt eine zweite Murmelbahn an, damit sie die Murmeln um die Wette rollen lassen können. Als nächstes entdeckt Conny die Waage mit den beiden großen Waagschalen. Sofort schleppt sie Stück für Stück die Kuscheltiere dorthin.
1: Der Teddy, der Elefant, das Schaf und die Maus. Das ist aber eine schwere Maus.
3: Ja, die ist fast so schwer wie der Teddy.
1: Aber der Elefant ist bestimmt am schwersten.
3: Nein, guck mal, das Schaf, das ist am schwersten.
1: Ja, da bleibt diese Seite immer unten. Oh, schade, dass die Waage so klein ist. Ich bin bestimmt viel schwerer als das Schaf.
2: Wollt ihr jetzt nach draußen auf den Spielplatz?
4: Ja!
2: Gut, dann wollen wir mal ganz schnell alle zusammen hier aufräumen und dann können wir nach draußen.
1: Aufräumen, das muss ich zu Hause auch immer.
2: Na los, ich helfe euch. Je eher wir fertig sind, umso schneller geht's raus.
1: Na gut, ich tue die Bausteine in die Kiste. Wer hilft mir?
2: Ich. Janik, nimmst du die Klötze bitte?
5: Okay.
2: Und Sandra das Papier und die Stifte, ja? Und Katrin, hilfst du ihr dabei?
5: Ja.

0: Hallo, ich bin Conny. Bestimmt habt ihr mich schon auf dem Bild gesehen. Und jetzt könnt ihr mich auch hören. Inzwischen bin ich ja schon viel größer. Aber ich weiß noch genau, wie das war, als ich in den Kindergarten gekommen bin. Da war ich gerade erst 3 geworden. Und im Kindergarten war es völlig anders als zu Hause. Da gab es zwar eine Menge Spielzeug, aber auch ganz viele andere Kinder.
1: Conny zieht heute ihr schönstes Kleid an. Das blaue mit den vielen Blümchen. Conny hat nämlich Geburtstag. Sie ist jetzt 3 Jahre alt. Endlich alt genug für den Kindergarten. Darauf freut sich Conny schon lange. Sonst ist sie nur montags mit Mama zum Spielkreis gegangen. Aber im Kindergarten kann sie jeden Tag mit anderen Kindern spielen. Und weil Conny Geburtstag hat, liegen lauter bunte Geschenkpakete vor ihr. Was da wohl drin sein mag?
2: Oh, ist das alles für mich?
3: Ja, Conny, pack doch mal aus. Vielleicht ist da etwas für den Kindergarten drin.
2: Kindergarten? Ja, Mama, ich bin jetzt 3. Jetzt komme ich in den Kindergarten.
3: Stimmt. Und im Kindergarten brauchst du viele Sachen. Zum Beispiel...
2: Nicht sagen. Was ist das?
3: Ein Rucksack, Conny. Da kannst du alles hineintun, was du für den Kindergarten brauchst.
2: Bunt. Und Hausschuhe. Sind die aber weich. Mama, sind die auch für den Kindergarten?
3: Ja, natürlich, Conny. Alle Kinder im Kindergarten haben Hausschuhe an.
2: Oh, das ist meine Lieblingsfarbe. Auch rot? Gummistiefel.
3: Ja, mein Schatz. Rot wie deine Schleife. Die Gummistiefel wirst du brauchen, wenn ihr draußen spielt. Oder mit der ganzen Kindergartengruppe in den Park geht.
2: Ich freue mich so auf den Kindergarten.
1: Jetzt ist Conny 3 Jahre alt. Sie hat einen kleinen bunten Rucksack, rote Hausschuhe und rote Gummistiefel dazu. Alles für den Kindergarten. Conny kann es kaum abwarten, dass sie zum Kindergarten gehen darf, aber noch ist es nicht so weit. Erst einmal muss sie noch zum Kinderarzt, denn nur gesunde Kinder dürfen in den Kindergarten gehen. Schon bald fährt Mama mit Conny zum Kinderarzt und da geht alles ganz schnell. Der Arzt drückt mit einem Stäbchen ein wenig auf Connys Zunge und guckt tief in ihren Mund. Mit einer kleinen Lampe leuchtet er in ihre Ohren. Er kitzelt ihren Bauch und wuschelt ihre Haare durcheinander. Dabei waren die gerade gekämmt. Aber der Arzt muss nachsehen, ob etwas drin ist. Doch es ist alles in Ordnung. Conny darf in den Kindergarten. Endlich ist der erste Kindergartentag fast da. Da ist Conny jetzt doch ein bisschen komisch zumute. Am Abend vorher redet sie lange mit Mama darüber, wie es wohl sein wird.
2: Spielen die anderen Kinder mit mir? Ist die Frau im Kindergarten nett? Und was ist, wenn ich Hunger habe? Kann ich da auch etwas trinken?
3: Langsam, Conny, langsam. Also, die anderen Kinder sind bestimmt nett. Und die Erzieherin ist ja auch immer dabei und passt auf. Und wenn du Hunger oder Durst hast, bekommst du sicher etwas. Na, auf jeden Fall sollten wir morgen vorher zum Bäcker gehen und dir noch etwas zu essen holen.
2: Aber spielen wir da immer drinnen oder auch draußen?
3: Natürlich ist da ein ganz toller Spielplatz draußen. Außerdem gebe ich dir deine Regenjacke mit. Und du hast ja auch die schönen neuen Gummistiefel. Warte, da fällt mir noch was ein. Du sollst ein Foto für den Geburtstagskalender mitbringen. Das müssen wir noch heraussuchen. Ich hol mal eben den Karton mit den Fotos.
2: Ja, die Fotos.
3: So, hier ist der Karton. Warte. Oh ja, das hier ist doch süß.
2: Was? Das?
3: Ah, das mit deiner Lieblingsschleife?
2: Ja, das. Mama?
3: Ja, Conny, was ist denn?
2: Ich fühle mich so komisch. So kribbelig.
3: Natürlich bist du aufgeregt, Conny. Der Kindergarten ist ja auch etwas ganz Neues für dich. Aber ich weiß genau, dass du dort viel Spaß haben wirst. Außerdem bringe ich dich hin. Du musst also nicht ganz allein zum Kindergarten gehen.
2: Das ist gut.

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0: Planet Ö, das sind die Sitara und der Uwe aus Köln. Die beiden, die kennen sich schon lange und haben auch schon viele Lieder miteinander komponiert. Sitara ist seit 3 Jahren Mama von Zwillingen und auch der Uwe hat einen Sohn. Und da liegt es ja nahe, auch mal was für Kinder aufzunehmen.
1: 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Ich fühle mich gut, weil ich mich gut ernähre.
0: In Bernd der Brachiosaurus geht es um das Thema gesunde Ernährung, auch wenn die hier von einem Dinosaurier beworben wird. Und in Alien TO 24, da machen sich Uwe und Sitara Gedanken darüber, was bei uns hier auf der Erde eigentlich alles toll ist.
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0: 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Mhm.
1: Einen tollen Sommerhit haben Planet Ö auch auf der CD. 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

Schluss mit dem Gejammer. Deutschland ist schön. Vielleicht nur streckenweise, aber immerhin. Eine Weltreise genügt, um einzusehen, man soll vor Deutschland nicht die Augen verschließen. Die Grenzen vielleicht, aber das wäre ja politisch unhöflich. Obwohl es der Traum der wirklich zupackenden Realpolitiker wäre, also der Linkspartei und der NPD. Hei, wäre das ein Aufräumen. Was Deutschland fehlt, sind Kinder, Gehirne und Feinde. Selbst sibirische Wölfe und Bären, tschechische Skodas und Backwaren und chinesische Vorkämpfer der Demokratie aus dem Zentralkomitee sind bei uns herzlich willkommen. Wir sind sogar mit Ländern befreundet, da hätten unsere Panzer früher nicht mal zum Tanken angehalten. So geht das nicht. Wir brauchen eine SoKo Deutschland. Angeführt von Iris Berben, Hannelore 1, Elsner 2, Hoger, Eva Braun, Mattes. Und das einzige Frau Ottfried Fischer. Und wir alle machen mit. Eine ganze Bevölkerung wird freiwillig KZ, Kommando Zuversicht. Irgendwas zum Ausgrenzen braucht jede Empörungskultur, Peer Steinbrück. Nachdem wir alle Fußkranken dieser Erde eingegrenzt haben, das spürt man, das liegt in der Luft. Das muss nur einer mal deutlich an- und aussprechen. Big Brother und Dschungelcamp waren doch gute Ansätze, Jürgen Klinsmann. Also sagen, was Sache ist. Worte wie Nägel mit Sprengköpfen. Traut sich bloß keiner. Übernimmt ja keiner Verantwortung mehr. Die Politiker sind ja alle nur noch designierte Irgendwasse, dann kurz ins Amt gehüpft, Pensionsanspruch erworben und ab in die vorruhestandliche Versenkung als resignierter Niemand. Berliner Regierungsviertel, dass ich nicht lache. 16. vielleicht, wenn's hochkommt. Schluss mit dem Gejammer. Wann legt endlich mal wieder einer eine Kesse Talsohle aufs Parkett? Denn Deutschland ist sexy. Ich will es. Du willst es doch auch. Deutschland ist Europas Geschlechtsverkehrsknotenpunkt. Ein Schwellungsland. Also ich bin diesbezüglich so fleißig, ich ejakuliere schon Rückenmark. Man gönnt sich ja sonst nichts. 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Schluss mit der Mikado-Mentalität, wie Gerhard Schröder sagt, nach selbstgefühlten 7 guten Jahren im Amt. Ach ja, hätte er doch damals bloß den kürzesten gezogen. Tschüssli Müsli, Gerd, jetzt werden alle Grausamkeiten verabschiedet, sogar du. Und Action, Karneval in Kiel. Halloween in Rottweil, Fußball-WM im eigenen Land. Die ersten 11 Zuschauer tragen Adler und Rückennummer. Und das alles bei einer Enthaltung. Meiner.

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Purzellieder heißt die erste CD von Planet Ö. 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

0: Planet Ö, das sind die Sitara und der Uwe aus Köln. Die beiden, die kennen sich schon lange und haben auch schon viele Lieder miteinander komponiert. Sitara ist seit 3 Jahren Mama von Zwillingen und auch der Uwe hat einen Sohn. Und da liegt es ja nahe, auch mal was für Kinder aufzunehmen.
1: Ich bin Bernd der Brachiosaurus. Ich bin ziemlich groß und schwer. Ich fühle mich gut, weil ich mich gut ernähre.
0: In Bernd der Brachiosaurus geht es um das Thema gesunde Ernährung, auch wenn die hier von einem Dinosaurier beworben wird. Und in Alien TO 24, da machen sich Uwe und Sitara Gedanken darüber, was bei uns hier auf der Erde eigentlich alles toll ist.
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0: Planet Ö, das sind die Sitara und der Uwe aus Köln. Die beiden, die kennen sich schon lange und haben auch schon viele Lieder miteinander komponiert. Sitara ist seit 3 Jahren Mama von Zwillingen und auch der Uwe hat einen Sohn. Und da liegt es ja nahe, auch mal was für Kinder aufzunehmen.
1: Ich bin Bernd der Brachiosaurus, ich bin ziemlich groß und schwer. Ich fühle mich gut, weil ich mich gut ernähre.
0: In Bernd der Brachiosaurus geht es um das Thema gesunde Ernährung, auch wenn die hier von einem Dinosaurier beworben wird. Und in Alien TO 24, da machen sich Uwe und Sitara Gedanken darüber, was bei uns hier auf der Erde eigentlich alles toll ist.
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3: Nach dem Aufräumen gehen alle Kinder aus dem Kindergarten nach draußen. Sie klettern und schaukeln, sie buddeln und toben, sie fahren Roller und bauen Burgen im Sand. Jolanda übt Seilspringen. Katja und Sophie spielen Ball. Conny dreht sich mit Julia im Spielkreisel, bis ihnen ganz schwindelig ist.
4: Ui, mir dreht sich alles.
5: Soll ich dir den Kindergarten zeigen?
4: Den Kindergarten? Den kenne ich doch schon.
5: Nein, nicht den. Den Kindergarten.
3: Julia zieht Conny um die Hausecke. Und da gibt es ein richtiges Stück Garten für die Kinder, in dem sie selbst etwas pflanzen können.
5: Das sind Bohnen, die wachsen jeden Tag ein großes bisschen. Und das sind Sonnenblumen. Jeder von uns hat eine gepflanzt.
4: Und was ist das?
5: Das ist Petersilie. Probier mal, das kann man essen. Lecker.
3: Dann bewundern die beiden noch die Wiesenblumen, die bunt durcheinander in einer alten Badewanne wachsen. All die Blumen kommen aus kleinen Wildblumensamen, die die Kindergartenkinder hier ausgesät haben. Gleich nimmt sich Conny vor, Hanne zu fragen, ob sie auch einmal etwas pflanzen darf. Eine Weile bewundert Conny noch mit Julia die Blumen, dann hören sie Hanne wieder rufen.
6: Kinder, kommt wieder herein! Wir wollen ja noch Geburtstag feiern.
7: Ja. Ein Geburtstag?
5: Wir kommen.
6: Aber erst putzt bitte eure Schuhe ab und zieht wieder die Hausschuhe an. Und klopft eure Kleidung aus, damit ihr nicht den ganzen Sand mit hereinbringt.
7: Ja, machen wir.
3: Wer mag denn nur Geburtstag haben? Gleich darauf erfährt Conny es. Im Kindergarten sind die Vorhänge zugezogen. Die Kinder setzen sich im Kreis um den Tisch herum. Auf dem Tisch steht die Geburtstagslokomotive mit einer großen 4 in der Mitte und mit 4 Kerzen, die Hanne jetzt anzündet.
5: Es hat ja doch jemand Geburtstag.
6: Richtig, Conny. Emir feiert heute seinen 4. Geburtstag. Siehst du? Hier am Geburtstagskalender hängt das Bild von Emir. Und das Datum daneben ist das von heute. Deshalb singen wir alle dem Emil jetzt erst einmal ein Geburtstagsständchen.

0: Glück.
1: Während die Kinder singen, bekommt Emir eine goldene Papierkrone aufgesetzt. Dann muss er die Kerzen auspusten.
2: Puste mal deine Geburtstagskerzen aus, Emir. Feste!
3: Auspusten, auspusten, auspusten!
2: Oh, bravo, Emir! Klasse!
1: Dann packt Emir seine Geschenke aus. Anschließend verteilt er kleine Kuchen an die Kinder. Die hat seine Mutter selbst gebacken. Sie schmecken ganz süß. Zuletzt wird noch das Schlusslied gesungen, wie jeden Tag im Kindergarten. Conny ist rundum begeistert von ihrem ersten Kindergartentag. Nur eines ärgert sie immer noch.
4: So ein Pech, dass ich gerade Geburtstag hatte. Sonst würde ich auch bald die goldene Krone bekommen und noch einmal Geschenke. Und ich wäre das wichtigste Kind im Kindergarten. Und ich dürfte die Kerzen ausblasen. Und alle würden meinen Geburtstag feiern.
1: Für heute ist der Kindergarten aus. Vor der Tür stehen auch schon die Mamas und ein paar Papas, um ihre Kinder abzuholen. Das ist eine Aufregung.
5: Mama, Mama!
6: Ja, Conny, was ist denn los? War's so schlimm?
7: Nein, nein, nicht schlimm. Toll! Du weißt doch, die Geburtstagsfotos. Ich meine, das Foto für den Geburtstagskalender. Mhm. Der Emir hat nämlich Geburtstag. Und er hat Kuchen mitgebracht. Mhm. Und Geschenke hat er auch. Und wir haben gesungen und ich habe ein Bild gemalt.
6: Oh, wie schön. Eine Katze. Und ich habe auch eine schöne Überraschung für dich. Papa hat sich extra von der Arbeit freigenommen, um dich abzuholen. Ihr wartet draußen. Lauf nur.
5: Oh ja. Papa, Papa.
1: Wie der Blitz rennt Conny hinaus, um ihrem Papa um den Hals zu fallen. Dann läuft sie schnell noch einmal hinein, um sich von Hanne zu verabschieden und das Bild von der Katze zu holen. Mama nimmt Connys Rucksack und unterwegs hat Conny ihnen so viel zu erzählen.
7: Die Julia ist ganz nett und die Hanne auch. Und wir waren auch draußen. Da gibt es einen richtigen Garten für Kinder.
6: Oh.
7: Mit Sonnenblumen und Bohnen und Wildblumen.
6: Oh, toll.
7: Bestimmt kann ich da auch mal was pflanzen. Und eine Kuschelecke gibt's, also drinnen, und eine Murmelbahn. Und Papa soll noch das Bild von der Katze Minka sehen. Das habe ich gemalt und ich habe roten Tee getrunken.

Ja, ich hatte Mama und Papa wirklich viel zu erzählen. Und dabei war dies nur mein erster Tag im Kindergarten und noch nicht der erste Tag in der Schule mit Schultüte und Stundenplan und allem, was es da noch so gibt. Aber das ist eine andere Geschichte. Auf jeden Fall habe ich mich damals riesig auf den nächsten Tag im Kindergarten gefreut und auf jeden weiteren Tag und auf meine Freundin, die Julia. Und, nein, jetzt ist es erst einmal genug. Hauptsache, ihr freut euch genauso auf die nächste Conny-Geschichte.

0: Schon seit Anbeginn der Zeit leben Minions auf unserer Erde. Anfangs waren sie nur kleine gelbe Einzeller, aber schon damals waren sie auf der Suche nach einem Schurken, dem sie dienen konnten. Am besten sollte es der größte, übelste Schurke sein, den es je gegeben hatte. War jemand böse genug, dann folgten sie ihm, denn sie brauchten einen Anführer, der größer war als sie. Im Laufe der Jahrhunderte entwickelten sich die Minions und sie bekamen Arme und Beine. Mit ihrer Entwicklung kamen auch neue Anführer. Jeder Meister wurde eines Tages von einem größeren, böseren Meister abgelöst oder gefressen. So folgten die Minions der größten Amöbe, bis sie von einem bösartigen Fisch verschlungen und der wiederum von einer gemeinen Amphibie gefressen wurde. Dieser Amphibie, einer Echse, folgten sie dann aus dem Urmeer an den Strand, wo sie leider von einem Tyrannosaurus Rex plattgetreten wurde. Das fanden die Minions sehr beeindruckend. Sie starrten den gewaltigen Dinosaurier voller Ehrfurcht an. Er hatte schreckliche Klauen und Zähne. Und er war das größte Monster, das sie je gesehen hatten, viel größer und stärker als ihr alter Meister. Es war Liebe auf den ersten Blick. Von da an dienten sie dem Tyrannosaurus Rex. Sie kratzten ihm seinen schuppigen Rücken und befreiten seine Nasenlöcher von Ungeziefer. Sie ritten Tag für Tag auf ihm durch die Wildnis und halfen ihm beim Jagen. Und nachts putzten sie den Dreck zwischen seinen Zehen weg. Doch alles hat einmal ein Ende. Die Minions hatten wieder einmal einen neuen Meister gefunden, aber ihn zu behalten, das war gar nicht so einfach. Eines Tages pflückten zwei Minions eine Banane. Minions lieben nämlich Bananen. Sie rissen sie mit einem Ruck vom Strauch ab. Dadurch geriet ein großer, runder Felsbrocken in Bewegung und rollte den Berg hinunter. Der Dinosaurier, der gerade mit etwas anderem beschäftigt gewesen war, sah den gewaltigen Brocken plötzlich direkt auf sich zukommen. Ihm fiel nichts anderes ein, als wegzulaufen. Doch die steinerne Kugel wurde immer schneller und holte den Dino ein, und schwupps, einen Augenblick später, war er auch schon auf der Kugel. Er hatte Mühe, das Gleichgewicht zu halten. Damit war er so beschäftigt, dass er nicht darauf achtete, wohin die Kugel rollte. Sie kullerte mit dem Dino obendrauf den ganzen Berg hinunter bis an den Rand eines Felsvorsprungs. Darunter tat sich der glühende Schlund eines brodelnden Vulkans auf. Die Minions waren ihrem Meister aufgeregt hinterhergerannt, um zu sehen, ob mit ihm alles in Ordnung war. Doch dabei stießen zwei von ihnen zusammen und kugelten geradewegs auf den Dino zu. Einer prallte gegen einen Stein und blieb liegen, aber der andere Minion purzelte immer weiter. Wie es aussah, würde er den Tyrannosaurus Rex mitsamt seiner Felskugel in den Abgrund stoßen. Der Dino schnaufte vor Erleichterung, als der Minion 2 Zentimeter vor der Kugel liegen blieb. Puh, das war gerade noch mal gut gegangen. Doch dann stand der Minion auf und stieß mit dem Kopf gegen die steinerne Kugel, die den Dino in den Vulkan beförderte. Auweia. Entsetzt sahen die Minions von oben in die heiße Lava. Sie weinten und trauerten um ihren großen Dinosaurier. Nun mussten sie einen neuen Meister finden. Also zogen die Minions auf der Erde umher und suchten nach einem neuen Anführer. Mit der Steinzeit entwickelte sich auch eine neue Spezies. Der Mensch. Die Minions mochten den Menschen auf Anhieb. Als er die Tiere aus seinem Lebensraum vertrieb, halfen sie ihm dabei, so gut sie konnten. Einmal war ein Bär hinter einem von ihnen her. Als er die Zähne fletschte und den Mann angreifen wollte, gaben sie ihm eine Fliegenklatsche. Das hielten sie damals für eine gute Idee. Aber das war es nicht. Der Bär haute mit dem Höhlenmenschen ab und wieder standen die Minions ohne Anführer da. Sie waren furchtbar traurig und irrten eine ganze Weile allein umher. Ohne jemanden, der sie anführte, waren sie verloren. Verloren. Verloren. Verloren. Viele Jahre später entdeckten sie einen neuen Meister, der ihre Liebe und Zuneigung verdient hatte. Ein Pharao im alten Ägypten ließ sich eine Pyramide von ihnen bauen. Es gab nur ein Problem. Die Minions bauten sie verkehrt herum. Kurz nachdem sie den dreieckigen Bau fertig hatten, kippte die Pyramide um und begrub ihren Meister unter sich. Aber die Minions geben bekanntlich niemals auf. Das Wort aufgeben kennen sie nicht einmal. hauptsächlich weil sie nicht viele Wörter kennen. Was auch passiert, sie bleiben beharrlich und machen weiter. Im Mittelalter fanden sie einen neuen Meister. Einen Mann, der sich Dracula nannte. Er war sehr blass und hatte gefährliche, spitze Reißzähne. Irgendwie erinnerte er die Minions an den Dinosaurier. Und das gefiel ihnen sehr. Sie zogen in Draculas Schloss und arbeiteten schwer, um sein Vertrauen zu gewinnen. Sie polierten Kerzenhalter und steckten neue Kerzen hinein. Und zur Schlafenszeit halfen sie Dracula in seinen Sarg, hängten seinen Umhang weg und schlugen sein Kissen auf. Aber vorher erinnerten sie ihn jedes Mal daran, sich erst noch die Zähne zu putzen. Mit der Zeit verließ sich Dracula immer mehr auf seine kleinen gelben Helfer, bis er sie schließlich als Freunde betrachtete. »Morgen ist mein 357. Geburtstag«, verriet er ihnen. Die Minions hatten eine Menge Ideen für die perfekte Geburtstagsfeier. Sie bereiteten einen besonderen Punsch, sie backten einen Geburtstagskuchen und sie dachten sich das perfekte Geschenk aus. Ein Bild, das Dracula mit allen seinen Minions zeigte.
1: »Happy Birthday«,
0: riefen sie.
2: »Oh, wie wunderbar«,
0: Dracula lächelte und nahm einen Schluck von seinem Blutpunsch.
1: »Big Boss, Big Cake«,
0: sagten die Minions und präsentierten ihm eine riesige Torte mit 357 Kerzen darauf. Dann wurde es Zeit für das Geschenk. Aber es war viel zu dunkel. Wie sollte ihr Meister da sehen, wie viel Mühe sie sich gemacht hatten? Also rissen die Minions kurzerhand die dicken, schweren Vorhänge auf. Grelle Sonnenstrahlen fielen in den Raum.
1: »Paratou, Big Boss«,
0: schmetterten die Minions im Chor und bewunderten noch einmal ihr Kunstwerk. Dracula dagegen sagte nichts.
1: »Big Boss?«,
0: fragten sie besorgt. Wer hätte gedacht, dass Dracula im Sonnenlicht ganz schnell zu Asche wurde? Die Minions jedenfalls hatten es nicht gewusst. Dracula hätte es ihnen erklären müssen, wirklich. Auch mit anderen Meistern hatten die Minions kein Glück. Napoleon hätten sie beinahe mit einem falsch gezielten Kanonenschuss getötet. Er war ein kleiner Mann, nicht viel größer als die Minions, nur sein Zorn war groß. Er nahm ihnen den Fehler mit der Kanone ziemlich übel. Seine Armee verfolgte die Minions deshalb tausende Kilometer weit bis tief in die verschneite Tundra. Sie retteten sich schließlich in eine Höhle, die in einer schneebedeckten Gebirgslandschaft verborgen war. In dieser Höhle blieben die Minions eine lange Zeit. Sie bauten sich darin ihre eigene Welt auf. Anfangs hatten sie richtig viel Spaß dabei. Sie errichteten Schneehäuser, machten Schneeballschlachten und schleckten Schneeeis aus dem Hörnchen. Aber etwas fehlte. Ohne Meister hatten die Minions keine Bestimmung mehr. Sie wurden lustlos und deprimiert. Jahrzehnte vergingen und die Minions verfielen in tiefe Traurigkeit. Sie hatten keine Freude mehr an Schneeeis. Sie stellten sich nicht mehr aufeinander, um Minientürme zu bauen, und sie spielten nicht mehr im Schnee. Beim Tischtennis wurden sie immer lahmer. Wenn sie nicht bald einen Meister fanden, war es mit ihnen vorbei. Aber noch war nichts verloren. Denn ein Minion hatte Hoffnung. Sein Name war Kevin, und er hatte einen Plan. Kevin hatte lange geschwiegen, aber nun konnte er nicht länger abwarten. Er trat vor sein Volk, um seinen großen Plan vorzustellen. Er wollte die Höhle verlassen. Er wollte in die Welt hinausziehen und den größten, schlimmsten Schurken finden, damit seine Minion-Freunde wieder eine Bestimmung hatten. Es gab da allerdings ein Problem. Er brauchte Hilfe.
1: »Kidaikami?«,
0: fragte er in die Runde. Einer der kleinsten Minions hob die Hand. Es war Bob. Er hüpfte aufgeregt herum und rief,
1: »Me coming!«
0: Kevin schaute auf den Winzling herab. Er war nur halb so groß wie er. Kevin brauchte zwar Freiwillige, aber er befürchtete, dass Bob nicht stark genug für die gefährliche Reise war.
1: »Oh, no, una otra minion«,
0: sagte er. Doch Bob fuchtelte unbeirrt mit seinen kurzen Ärmchen vor Kevins Nase herum.
1: »Me, me, choose a me!«
0: Da hielt zum Glück weiter hinten jemand eine Ukulele in die Höhe. Die Menge teilte sich und ein verschlafener, einäugiger Minion kam zum Vorschein. Es waren seine Freunde, die das Musikinstrument hochhielten. Sie spielten ihm einen Streich, die Ukulele gehörte nämlich ihm. Stuart erhob sich müde und winkte in die Menge. Alle klatschten begeistert.
1: »Mi? Tank, Tank!«
0: sagte er und wunderte sich ein bisschen darüber, dass die anderen ihn so bejubelten. Dann nahm er seine Ukulele und begann darauf zu spielen. Er hatte überhaupt nicht mitbekommen, dass er sich gerade bereit erklärt hatte, mit Kevin die Höhle zu verlassen. Er würde sich auf die Suche nach einem bösen Meister machen, der sie womöglich tötete, wenn sie nicht schon vorher verhungerten oder verdursteten. Vielleicht war es ganz gut, dass er es nicht wusste. Kevin schob ihn zur Seite und trat vor.
3: »Una otra?«
0: fragte er und ließ den Blick über die Menge schweifen. Bob hüpfte immer noch vor allen herum. Dann nahm er einen Eisblock und stemmte ihn hoch. Er wollte beweisen, wie stark er war. Seine dünnen Ärmchen zitterten unter dem Gewicht.
1: »Kevin! Kevin!«
0: bettelte er. Dann wurde er von dem Eisblock in den Schnee gedrückt. Ein wenig benommen guckte er darunter hervor.
1: »Chusa mi, Kevin!«
0: Kevin schaute über ihn hinweg zu den anderen Minions. Er hoffte, es würde noch jemand die Hand heben. Aber niemand meldete sich. Sein Blick fiel wieder auf Bob, der unter dem Eisblock festsaß. Ihm blieb anscheinend nichts anderes übrig, als diesen kleinen Kerl mitzunehmen. Schließlich brauchte er mindestens zwei Begleiter. »Na schön.«
3: »Komm mal«,
0: sagte Kevin widerwillig. Bob klatschte vor Freude in die Hände. Er schnappte sich seinen Teddybär Tim und schon war er reisefertig. Die anderen Minions machten den Weg frei.
1: »Big Boss! Big Boss!«
0: riefen sie, während Kevin, Stuart und Bob zum Höhlenausgang gingen. Dort drehten sie sich ein letztes Mal zu den anderen um. Sie fragten sich, wie lange es wohl dauern würde, bis sie ihre Freunde wiedersahen.
3: »Kumbaya!«
0: riefen Kevin, Stuart und Bob zum Abschied. Dann marschierte Kevin als erster los. Er war voller Zuversicht. Sie würden einen neuen Meister finden und sie würden zurückkehren. Jedenfalls würden sie alles dafür tun. Das machte Kevin sehr stolz. Er wollte derjenige sein, der sein Volk rettete. Stuart verspürte meistens nur Hunger. Er wollte derjenige sein, der die Banane aufisst, die er für unterwegs mitgenommen hatte. Und Bob verspürte Angst vor der Reise, die vor ihm lag. Aber Kevin beruhigte ihn und erklärte ihm, dass er sich nicht zu fürchten brauchte.
3: »Okay«,
0: sagte Bob.
3: »Lakita le Big Boss!«
0: Und dann machten sie sich auf die Suche nach ihrem neuen Meister. Es war keine leichte Reise. Die drei wanderten über schneebedeckte Berge. Dann ging es durch dichte Wälder immer weiter ins Tal hinab. Wenn Bob müde wurde, trug Kevin ihn ein Stück auf seinem Kopf. Mühsam kämpften sie sich in die Ebene, wo das Gras meterhoch wuchs. Nach mehreren Wochen gelangten sie endlich ans Meer. Kevin und Stuart bauten ein Boot aus dem Stamm eines umgekippten Baumes. Sie verbrachten ein paar Tage am Strand und sammelten Bananen, die sie im Boot verstauten. Aus Ästen und Blättern bastelten sie Ruder. Dann brachen sie auf. Sie paddelten viele, viele Kilometer. Manchmal ließen sie sich von der Strömung treiben, um zu schlafen. Nach einiger Zeit wurden sie sehr hungrig und fingen an, einander komisch anzusehen. Als sie kein Essen mehr hatten, wurde Stuart krank vor Hunger und begann zu fantasieren. Plötzlich sahen Kevin und Bob für ihn aus wie leckere Bananen. Er stürzte sich auf Kevin und leckte ihn ab, und Bob machte es ihm sofort nach. Doch da erblickten sie mit einem Mal etwas ganz und gar Unglaubliches. In einiger Entfernung ragte eine riesengroße Frau in den Himmel auf. Sie war wunderschön und schaute zu den Minions in ihrem winzigen Boot. Sie trug ein langes, elegantes Kleid. Und sie war grün. Kaum hatte Bob sie gesehen, sprang er ins Wasser und schwamm auf das Ufer zu.
1: »Bob, stoppa!«
0: rief Kevin und schaute beeindruckt zu der Freiheitsstatue auf. Er und Stuart ruderten rasch Bob hinterher, bis sie schließlich die Anlegestelle erreichten. Sie waren in New York gelandet. Sie kletterten aus dem Boot und gingen in die Stadt. Die Leute trugen lauter bunte Sachen, Jeans und Hüte, Kleider und Pullis in der Mode des Jahres 1968. Die Mäntel der Minions waren viel zu dick für das sonnige Wetter. Und wenn sie nicht auffallen wollten, mussten sie aussehen wie alle anderen. Zufällig liefen sie in eine Gasse, über der von Haus zu Haus Wäscheleinen gespannt waren. Daran hingen jede Menge Kleidungsstücke zur Auswahl. Was für ein Glück.
4: Nach dem Aufräumen gehen alle Kinder aus dem Kindergarten nach draußen. Sie klettern und schaukeln, sie buddeln und toben, sie fahren Roller und bauen Burgen im Sand. Jolanda übt Seilspringen. Katja und Sophie spielen Ball. Conny dreht sich mit Julia im Spielkreisel, bis ihnen ganz schwindelig ist.
5: Ui, mir dreht sich alles.
6: Soll ich dir den Kindergarten zeigen?
5: Den Kindergarten? Den kenne ich doch schon.
6: Nein, nicht den. Den Kindergarten.
4: Julia zieht Conny um die Hausecke. Und da gibt es ein richtiges Stück Garten für die Kinder, in dem sie selbst etwas pflanzen können.
6: Das sind Bohnen, die wachsen jeden Tag ein großes bisschen. Und das sind Sonnenblumen. Jeder von uns hat eine gepflanzt.
5: Und was ist das?
6: Das ist Petersilie. Probier mal, das kann man essen. Lecker.
4: Dann bewundern die beiden noch die Wiesenblumen, die bunt durcheinander in einer alten Badewanne wachsen. All die Blumen kommen aus kleinen Wildblumensamen, die die Kindergartenkinder hier ausgesät haben. Gleich nimmt sich Conny vor, Hanne zu fragen, ob sie auch einmal etwas pflanzen darf. Eine Weile bewundert Conny noch mit Julia die Blumen, dann hören sie Hanne wieder rufen.
7: Kinder, kommt wieder herein. Wir wollen ja noch Geburtstag feiern.
8: Ja. Ein Geburtstag?
6: Wir kommen.
7: Aber erst putzt bitte eure Schuhe ab und zieht wieder die Hausschuhe an. Und klopft eure Kleidung aus, damit ihr nicht den ganzen Sand mit hereinbringt.
8: Ja, machen wir.
4: Wer mag denn nur Geburtstag haben? Gleich darauf erfährt Conny es. Im Kindergarten sind die Vorhänge zugezogen. Die Kinder setzen sich im Kreis um den Tisch herum. Auf dem Tisch steht die Geburtstagslokomotive mit einer großen 4 in der Mitte und mit 4 Kerzen, die Hanne jetzt anzündet.
6: Es hat ja doch jemand Geburtstag.
7: Richtig, Conny. Emir feiert heute seinen 4. Geburtstag. Siehst du? Hier am Geburtstagskalender hängt das Bild von Emir. Und das Datum daneben ist das von heute. Deshalb singen wir alle dem Emil jetzt erst einmal ein Geburtstagsständchen.

0: viel Glück.
1: Während die Kinder singen, bekommt Emir eine goldene Papierkrone aufgesetzt. Dann muss er die Kerzen auspusten.
2: Puste mal deine Geburtstagskerzen aus, Emir. Feste!
3: Auspusten, auspusten, auspusten!
2: Oh, bravo, Emir! Klasse!
1: Dann packt Emir seine Geschenke aus. Anschließend verteilt er kleine Kuchen an die Kinder. Die hat seine Mutter selbst gebacken. Sie schmecken ganz süß. Zuletzt wird noch das Schlusslied gesungen, wie jeden Tag im Kindergarten. Conny ist rundum begeistert von ihrem ersten Kindergartentag. Nur eines ärgert sie immer noch.
4: So ein Pech, dass ich gerade Geburtstag hatte. Sonst würde ich auch bald die goldene Krone bekommen und noch einmal Geschenke. Und ich wäre das wichtigste Kind im Kindergarten. Und ich dürfte die Kerzen ausblasen. Und alle würden meinen Geburtstag feiern.
1: Für heute ist der Kindergarten aus. Vor der Tür stehen auch schon die Mamas und ein paar Papas, um ihre Kinder abzuholen. Das ist eine Aufregung.
5: Mama, Mama!
6: Ja, Conny, was ist denn los? War es so schlimm?
4: Nein, nein, nicht schlimm. Toll! Du weißt doch, die Geburtstagsfotos. Ich meine, das Foto für den Geburtstagskalender. Mhm. Der Emir hat nämlich Geburtstag. Und er hat Kuchen mitgebracht. Mhm. Und Geschenke hat er auch. Und wir haben gesungen und ich habe ein Bild gemalt.
6: Oh, wie schön. Eine Katze. Und ich habe auch eine schöne Überraschung für dich. Papa hat sich extra von der Arbeit freigenommen, um dich abzuholen. Ihr wartet draußen. Lauf nur.
4: Oh ja. Papa, Papa.
1: Wie der Blitz rennt Conny hinaus, um ihrem Papa um den Hals zu fallen. Dann läuft sie schnell noch einmal hinein, um sich von Hanne zu verabschieden und das Bild von der Katze zu holen. Mama nimmt Connys Rucksack und unterwegs hat Conny ihnen so viel zu erzählen.
4: Die Julia ist ganz nett und die Hanne auch. Und wir waren auch draußen. Mhm. Da gibt es einen richtigen Garten für Kinder.
6: Oh.
4: Mit Sonnenblumen und Bohnen und Wildblumen.
6: Oh, toll.
4: Bestimmt kann ich da auch mal was pflanzen. Und eine Kuschelecke gibt's. Also drinnen. Und eine Murmelbahn. Und Papa soll noch das Bild von der Katze Minka sehen. Das habe ich gemalt. Und ich habe roten Tee getrunken.

Ja, ich hatte Mama und Papa wirklich viel zu erzählen. Und dabei war dies nur mein erster Tag im Kindergarten und noch nicht der erste Tag in der Schule mit Schultüte und Stundenplan und allem, was es da noch so gibt. Aber das ist eine andere Geschichte. Auf jeden Fall habe ich mich damals riesig auf den nächsten Tag im Kindergarten gefreut und auf jeden weiteren Tag und auf meine Freundin, die Julia. Und, nein, jetzt ist es erst einmal genug. Hauptsache, ihr freut euch genauso auf die nächste Conny-Geschichte.

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3: Nach dem Aufräumen gehen alle Kinder aus dem Kindergarten nach draußen. Sie klettern und schaukeln, sie buddeln und toben, sie fahren Roller und bauen Burgen im Sand. Jolanda übt Seilspringen. Katja und Sophie spielen Ball. Conny dreht sich mit Julia im Spielkreisel, bis ihnen ganz schwindelig ist.
4: Ui, mir dreht sich alles.
5: Soll ich dir den Kindergarten zeigen?
4: Den Kindergarten? Den kenne ich doch schon.
5: Nein, nicht den. Den Kindergarten.
3: Julia zieht Conny um die Hausecke. Und da gibt es ein richtiges Stück Garten für die Kinder, in dem sie selbst etwas pflanzen können.
5: Das sind Bohnen, die wachsen jeden Tag ein großes bisschen. Und das sind Sonnenblumen. Jeder von uns hat eine gepflanzt.
4: Und was ist das?
5: Das ist Petersilie. Probier mal, das kann man essen. Lecker.
3: Dann bewundern die beiden noch die Wiesenblumen, die bunt durcheinander in einer alten Badewanne wachsen. All die Blumen kommen aus kleinen Wildblumensamen, die Kindergartenkinder hier ausgesät haben. Gleich nimmt sich Conny vor, Hanne zu fragen, ob sie auch einmal etwas pflanzen darf. Eine Weile bewundert Conny noch mit Julia die Blumen, dann hören sie Hanne wieder rufen.
6: Kinder, kommt wieder herein! Wir wollen ja noch Geburtstag feiern.
7: Ja. Ein Geburtstag?
5: Wir kommen.
6: Aber erst putzt bitte eure Schuhe ab und zieht wieder die Hausschuhe an. Und klopft eure Kleidung aus, damit ihr nicht den ganzen Sand mit hereinbringt.
7: Ja, machen wir.
3: Wer mag denn nur Geburtstag haben? Gleich darauf erfährt Conny es. Im Kindergarten sind die Vorhänge zugezogen. Die Kinder setzen sich im Kreis um den Tisch herum. Auf dem Tisch steht die Geburtstagslokomotive mit einer großen 4 in der Mitte und mit 4 Kerzen, die Hanne jetzt anzündet.
5: Es hat ja doch jemand Geburtstag.
6: Richtig, Conny. Emir feiert heute seinen 4. Geburtstag. Siehst du? Hier am Geburtstagskalender hängt das Bild von Emir. Und das Datum daneben ist das von heute. Deshalb singen wir alle dem Emil jetzt erst einmal ein Geburtstagsständchen.

0: Viel Glück!
1: Während die Kinder singen, bekommt Emir eine goldene Papierkrone aufgesetzt. Dann muss er die Kerzen auspusten.
2: Puste mal deine Geburtstagskerzen aus, Emir. Feste!
3: Auspusten, auspusten, auspusten!
2: Oh, bravo, Emir! Klasse!
1: Dann packt Emir seine Geschenke aus. Anschließend verteilt er kleine Kuchen an die Kinder. Die hat seine Mutter selbst gebacken. Sie schmecken ganz süß. Zuletzt wird noch das Schlusslied gesungen, wie jeden Tag im Kindergarten. Conny ist rundum begeistert von ihrem ersten Kindergartentag. Nur eines ärgert sie immer noch.
4: So ein Pech, dass ich gerade Geburtstag hatte. Sonst würde ich auch bald die goldene Krone bekommen und noch einmal Geschenke. Und ich wäre das wichtigste Kind im Kindergarten. Und ich dürfte die Kerzen ausblasen. Und alle würden meinen Geburtstag feiern.
1: Für heute ist der Kindergarten aus. Vor der Tür stehen auch schon die Mamas und ein paar Papas, um ihre Kinder abzuholen. Das ist eine Aufregung.
5: Mama, Mama!
6: Ja, Conny, was ist denn los? War es so schlimm?
4: Nein, nein, nicht schlimm. Toll! Du weißt doch, die Geburtstagsfotos. Ich meine, das Foto für den Geburtstagskalender. Mhm. Der Emir hat nämlich Geburtstag und er hat Kuchen mitgebracht. Mhm. Und Geschenke hat er auch. Und wir haben gesungen und ich habe ein Bild gemalt.
6: Oh, wie schön! Eine Katze! Und ich habe auch eine schöne Überraschung für dich. Papa hat sich extra von der Arbeit freigenommen, um dich abzuholen. Ihr wartet draußen. Lauf nur!
4: Oh ja! Papa! Papa!
1: Wie der Blitz rennt Conny hinaus, um ihrem Papa um den Hals zu fallen. Dann läuft sie schnell noch einmal hinein, um sich von Hanne zu verabschieden und das Bild von der Katze zu holen. Mama nimmt Connys Rucksack und unterwegs hat Conny ihnen so viel zu erzählen.
4: Die Julia ist ganz nett und die Hanne auch. Und wir waren auch draußen. Da gibt es einen richtigen Garten für Kinder.
6: Oh.
4: Mit Sonnenblumen und Bohnen und Wildblumen.
6: Oh, toll.
4: Bestimmt kann ich da auch mal was pflanzen. Und eine Kuschelecke gibt's. Also drinnen. Und eine Murmelbahn. Und Papa soll noch das Bild von der Katze Minka sehen. Das habe ich gemalt. Und ich habe roten Tee getrunken.

Ja, ich hatte Mama und Papa wirklich viel zu erzählen. Und dabei war dies nur mein erster Tag im Kindergarten und noch nicht der erste Tag in der Schule mit Schultüte und Stundenplan und allem, was es da noch so gibt. Aber das ist eine andere Geschichte. Auf jeden Fall habe ich mich damals riesig auf den nächsten Tag im Kindergarten gefreut und auf jeden weiteren Tag und auf meine Freundin, die Julia. Und, nein, jetzt ist es erst einmal genug. Hauptsache, ihr freut euch genauso auf die nächste Conny-Geschichte.

0: Huhn.
1: Ja, sei doch einfach nur ein Huhn.
0: Ein Huhn.
2: Bitte?
0: Ein Huhn, ein Huhn, ein Huhn.
3: Wigwam auf, Wigwam zu, sagt der Indianer.